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Mausmusik, bei der man einfach nur rumspringen und abtanzen will. Das ist Bebe Rexha zusammen mit David Guetta und ihrem neuen Song Sad Girls.

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Ich heiße Julietta, bin 8 Jahre alt und wünsche mir das Lied Halt, das ist unser Wald von der Schule der magischen Tiere. 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
2: mit Geschichten und Musik auf Kassetten, Pfandflaschenautomaten und wie sie funktionieren, Trude und einem Robotier und natürlich mit der Maus und dem Elefanten. Bugün kasetlere kaydedilmiş hikaye ve müzikler, şişe depozitosu otomatları ve nasıl işledikleri, Trude ve bir robot hayvanı ve tabii ki turuncu fare Mouse ve mavi fil Elefant'la birlikte. Das war Türkisch.
0: Willkommen bei der automatischen Maus zum Hören. Maus, Elefant und Ente sind dabei. Ich heiße Verena. Und eigentlich bin ich gar kein Automat. Ich kann zwar so klingen, aber das macht keinen Spaß. Mir nicht und euch zu Hause auch nicht. Wer will denn schon eine automatische Moderatorin? Nee, und ihr drei in automatisch, das geht natürlich auch gar nicht. Wir haben aber heute ein paar wirklich spannende automatische Sachen für euch dabei. Es geht um Roboter und um ein Robotier. Tja, hören wir später, was das ist. Jetzt geht's erstmal um ein Ding aus Plastik, das dreht sich automatisch und spielt dabei Geschichten ab oder Musik. Ja, was könnte das wohl sein?
3: Die Frage des Tages.
0: Dieses Ding hat ein richtig langes Band drin und es ist schon etwas älter. Hat nicht jede oder jeder zu Hause, aber einige von euch kennen es bestimmt. Kassetten. Von den Eltern zum Beispiel mit Hörspielen drauf oder Musik. Kassetten waren vor mehr als 60 Jahren mal ziemlich angesagt, weil man damit Musik zum ersten Mal einfach mitnehmen oder auch selber was aufnehmen konnte. Theo hat uns zu denen eine Frage gestellt.
4: Ich bin Theo, 6 Jahre alt und ich habe eine Frage an die Maus. Wie kommt die Musik oder die Geschichte auf die Kassette?
0: Mausreporter Matthias hat das für uns rausgefunden.
5: Taylor Swift findet Kassetten gut. Deshalb hat sie ihr Album Midnights mit dem Song Antihero drauf auch auf einer Kassette rausgebracht. Außerdem natürlich als digitale Audiodatei, damit man den Song zum Beispiel auf einem Smartphone abspielen kann. Den Unterschied kann man hören. So kann sich Antihero auf einer Kassette anhören. Und so etwa von einem Smartphone oder auf einem PC oder im Radio. 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Der Sound von der Kassette klingt nicht so klar wie der andere. Das liegt unter anderem daran, dass die Musik auf einer Kassette anders aufgenommen wird. Und zwar auf einem langen Band und nicht als Datei wie auf dem Computer etwa. Auf dem langen Band, da verbirgt sich das Geheimnis der Kassette. Die ist rechteckig und ein wenig kleiner als ein Smartphone. Im Inneren der Kassette, da läuft das lange Band auf 2 Spulen. Die kann man meist hinter einem kleinen Fensterchen sehen. Die Musik wird erstmal in der Fabrik, wo Musikkassetten hergestellt werden, auf das Band aufgenommen. Steckt man die Kassette zu Hause in einen Kassettenspieler und drückt auf Play, also auf Abspielen, dann liest der Tonkopf im Kassettenspieler Informationen auf dem Band der Kassette ab. Das Band, das in der Kassette drin ist, ist eine Folie, auf der ganz viele winzig kleine Metallteilchen drauf sind. Das sind quasi kleine Nadeln, die magnetisch sind und die werden in der Kassettenfabrik nach einem bestimmten Muster auf dem Band angeordnet. Jedes Lied, jedes Hörspiel hat ein anderes Muster. Der Tonkopf des Kassettenspielers liest diese Informationen ab, übersetzt sie und spielt das dann als Musik oder Geschichte aus den Lautsprechern ab. Wenn man bei einer Kassette das nächste Lied hören möchte, dann ist das etwas umständlicher als beim Smartphone. Man kann nicht einfach auf Nächster Song drücken, man muss das Band so lange vorspulen, bis auf dem Band das Muster des nächsten Lieds anfängt. Auf Kassetten passt unterschiedlich viel Musik oder Hörspiel drauf. Oft sind es 60 Minuten oder auch 90. Wenn das Band einmal komplett von einer Spule auf die nächste Spule gelaufen ist, dann muss man die Kassette rumdrehen, um die Lieder auf der anderen Seite des Bandes anzuhören. Bei einer 90er-Kassette also noch 45 Minuten. Die Kassette von Taylor Swift Midnights ist übrigens nicht ganz so lang. Da sind ungefähr 45 Minuten Musik drauf, also auf jeder Seite etwas mehr als 20 Minuten. Damit da aber alles drauf passt, muss das Magnetband in der Kassette ziemlich viele Meter lang sein. Musikkassetten gibt's schon sehr lange, mehr als 60 Jahre. Auf einem Band mit magnetischen Metallteilchen sind die Informationen für Hörspiele oder Musik gespeichert. Die liest der Tonkopf eines Kassettenspielers ab und los geht's.
0: Danke, Matthias, dass du uns die Kassette erklärt hast. Ich schlage vor, jetzt ab damit in die Boombox, oder?

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0: Wenn wir sagen automatisch, dann meinen wir ja, es passiert etwas von alleine, ohne dass wir was dazu tun müssen. Zum Beispiel eben auch, wenn eine Maschine etwas für uns macht. Ja, ein Toaster zum Beispiel. Oder ein Automat, wie etwa bei der Bank, der Geld rausgibt. So klingt das. Oder ein Roboter. Ja, ich weiß, die stellen wir uns oft so als Maschinen auf zwei Beinen vor. Sind sie aber gar nicht immer. Christoph holt mal ein paar Roboter für uns aus seiner Wortschatzkiste.
1: Man muss sich gar keine Zukunftsgeschichten ansehen, um Roboter zu finden. Schon heute schrauben riesige roboterarme Autos zusammen. Es gibt Roboter, die mähen den Rasen. Und Roboter, die machen das Schwimmbecken sauber. So menschenähnlich wie der goldene C-3PO aus Star Wars sehen heute aber nur wenige Roboter aus.
2: Oh, hallo, ich bin C-3PO, Roboter-Mensch-Kontakte. Womit kann ich euch dienen?
1: Warum auch? Ein Roboter muss ja nicht aussehen wie ein Mensch, um den Rasen mähen zu können. Und ein Roboter, der Staub saugt, kommt auch, wenn er ganz flach ist, viel besser unter das Sofa.

0: Und das Automatos ist griechisch und heißt von selbst geschehen. Das Auto hat seinen Namen auch daher. Ein Auto fährt zwar nicht von selbst, es muss, zumindest bis jetzt, immer noch ein Mensch drin sitzen, lenken und bremsen, aber das Auto bewegt sich aus eigener Kraft und muss nicht wie der Waggon eines Zuges von der Lok gezogen werden. Schon vor 1000 Jahren bauten die Menschen Maschinen, die etwas von allein konnten. Besonders in der heutigen Türkei und dem heutigen Irak gab es schlaue Erfinder, die für ihre Könige mechanische Vögel und Uhren mit beweglichen Figuren bauten. In Europa, wo man sowas noch nicht bauen konnte, nannte man die Dinger staunend Automaten. Ein paar hundert Jahre später kam noch ein anderes Wort dazu, das ihr vielleicht auch kennt. Androide. So nannte man die Maschinen, die aussahen wie Menschen. Auch dieses Wort kommt wieder aus dem Griechischen und bedeutet menschenähnlich. Bei Star Wars wurde das Wort abgekürzt und die Form Droiden draus gemacht. Die Worte Androiden und Automaten sind also griechisch und schon sehr alt. Wo aber kommt nun das Wort Roboter her? Vor fast 100 Jahren, im Jahr 1920, da schrieb ein Mann ein Theaterstück. Er hieß Karel Čapek und wohnte in Prag. Das ist heute die Hauptstadt Tschechiens. In seiner Geschichte geht es um menschenähnliche Maschinen, die gebaut werden, um den echten Menschen die Arbeit abzunehmen. Und weil diese Maschinen so viel arbeiten sollten, nannte er sie
1: Roboter.
0: Denn in Karels Sprache Tschechisch heißt Roboter einfach arbeiten. Das Wort wurde dann von anderen Schriftstellern übernommen und war bald beliebter als das alte Wort Automat.
2: Danke, Christoph. Und auch wenn die meisten Roboter rund um die Uhr arbeiten, können manche von ihnen auch tanzen.

Gorilla Club waren das, beim Robo-Dance. Tja, also die Roboter, die da getanzt haben, die kamen mir sehr freundlich vor. Ich wette, mit denen kann man Spaß haben.

0: genau wie mit Roboterspielzeug. Ja, also wenn man welches hat und wenn auch Batterien drin sind und so. Trudes Tier befasst sich heute mit so einem Robo-Spielzeug. Oder soll ich es vielleicht verraten? Es verwandelt sich in eins.
1: Trudes Tier!
2: Bei Trude wohnt ein Tier. Irgendwann war es da, das große, zottelige Wesen. Wo es herkommt? Keine Ahnung. Hauptsache, es ist da. Denn Trude und das Tier haben immer viel zu tun. Heute geht's um ein Robotier.
3: Ich geh.
2: Ein Junge ist vor der Tür.
4: Hallo, ich hab hier...
2: eine volle Einkaufstasche.
4: Ah, toll. Das ist Marvin, der Sohn von unserem Gemüsehändler.
3: Hallo.
4: Er hilft allen fleißig.
2: Und kriegt 2 Euro von Trude.
5: Danke, jetzt habe ich schon 7,40 Euro zusammen. Ich spare nämlich.
3: Echt? Worauf denn?
2: Marvin zeigt dem Tier im Spielzeugladen eine große Schachtel.
3: Ein Auto?
5: Ein Roboracer. Der ist ferngesteuert und kann sich in einen Roboter verwandeln.
3: Boah.
5: Ja, mir fehlen aber noch über 70 Euro.
3: 70?
4: Ah.
3: Ist das viel?
5: Ja, sehr viel. Aber wenn ich ganz viel beim Austragen helfe, und zu Weihnachten kriege ich auch noch was.
4: Da, das große Stofftier.
2: Eine schicke Frau und ihr Sohn kommen in den Laden. Der Sohn soll sich was aussuchen.
4: Das macht doch was daher. Was kostet das große Stofftier da hinten?
6: Das? Ist, glaube ich, unverkäuflich.
2: Sie meint das Tier. Aber der Junge will Marvins Roboracer.
7: Da, Mama, den finde ich gut.
4: Fein. Wir hätten gerne das Auto hier.
6: Das haben wir nur noch einmal.
2: Der Verkäufer guckt auf die Schachtel in Marvins Händen.
6: Kaufst du das?
5: Nee, noch nicht. Ich muss erst noch...
6: Dann laufst du. Danke. Bitte folgen Sie mir doch zur Kasse.
2: Marvin sieht traurig zu, wie die schicke Frau seinen Roboracer bezahlt.
6: Eine gute Wahl.
2: Dem Tier bricht es das Herz. Es schleicht sich zur Kasse und schnappt sich die Schachtel.
6: Racer, Renner. Wo ist er denn jetzt hin?
2: Plötzlich hat Marvin die Schachtel in der Hand.
4: Da ist er. Hast du dir jetzt unseren geschnappt?
2: Wie unangenehm. Nein.
4: Oder soll es etwa das Stofftier gewesen sein?
2: Ja.
5: Ich wollte nur mal gucken, ob das auch der gleiche ist wie der, den ich...
7: Du hast auch einen?
5: Ja.
7: Echt?
5: Also,
7: dann können wir mit dem ja zusammenspielen, gegeneinander kämpfen und so.
5: Klar, warum nicht?
7: Dann komme ich morgen einfach zu dir. Wo wohnst denn du?
5: Bonhoeffering, 24.
7: Dann bis morgen.
4: Komm, wir gehen jetzt.
7: Tschüss.
5: Bis morgen.
2: Weg ist der Roboracer. Das Tier versteht gar nichts mehr.
3: Du hast schon so einen?
5: Nein, natürlich noch nicht.
3: Aber wieso hast du ihm das denn gesagt?
5: Damit die nicht denken, ich wollte den klauen. Du hast ihn mir einfach in die Hand gedrückt. Und jetzt kommt der Junge morgen bei mir vorbei. Und ich hab doch gar keinen Roboracer.
2: Oh. Marvin läuft aus dem Laden.
3: Hey, warte!
2: Das muss das Tier Trude erzählen. Später, als sie mit dem Auto vom Einkaufen zurückkommen.
3: 70 Euro. Das ist viel Geld. Und dann ist er nach Hause gerannt.
8: Oh je, der Arme. Wahrscheinlich war es ihm peinlich gegenüber dem Jungen. Wenn der einfach alles bekommt, wofür Marvin viel und lange sparen muss.
3: Das ist so ungerecht. Marvin muss auch so einen Autoroboter kriegen.
8: Na, dann lass dir mal was einfallen.
3: Oh,
2: Moment mal. Auto? Roboter? Das ist die Idee. Der Kofferraumdeckel ist ab.
3: Ups.
2: Am nächsten Tag wartet Marvin in seiner Straße auf den Jungen.
4: Ich glaube, da kommt er. Also gut, bei jetzt geht's los, leg ich los.
2: Das Tier sitzt in einem Verschlag für Mülltonnen. Der Junge steigt aus einem dicken Auto. Der Junge steuert seinen neuen Roboracer auf Marvin zu. Das Auto stoppt, klappt auseinander und verwandelt sich in einen Roboter. groß wie ein Hund.
9: Wow, der ist toll.
2: Das Tier lugt aus seinem Versteck.
7: Und, wo ist deiner?
5: Meiner? Ja, pass auf. Jetzt geht's los.
3: Das war mein Zeichen. Jetzt bin ich dran.
2: Das Tier öffnet die Türe des Mülltonnenverschlags und bewegt sich auf allen Vieren heraus. Es hat sich als Auto verkleidet. Marvin bedient stolz eine Fernbedienung.
5: Und jetzt hoch.
2: Das Tier richtet sich auf. Es sieht aus wie ein gewaltiges Wesen in einer Rüstung.
3: Bereit zum Kämpfen.
2: Das Tier hat die Einzelteile von Trudes Auto an. Die Karosserie als Brustpanzer, die Türen als Armschilde und als Visier vor dem Gesicht den Kühlergrill mit den Scheinwerfern. Der Junge ist schwer beeindruckt.
7: Boah, das ist ja ein Robotier. Wahnsinn!
2: Mit dem kleinen Finger stupst das Robotier den kleinen Robo-Racer um.
7: Das ist ja besser als jeder Robo-Racer der Welt.
3: Bereit zum Kämpfen?
1: Bereit zum Kämpfen!
3: Ja.
2: Leider kommt ausgerechnet jetzt...
3: Trude!
8: Was hast du mit meinem Auto gemacht?
3: Ja, das ist...
8: Das ist doch kein Spielzeug.
3: Nee, natürlich. Das ist... Bereit zum Rückzug. Bereit zum Rückzug.
8: Tier!
3: Bereit zum Rückzug.
2: Trude rennt hinter dem Auto-Robo-Racer-Tier her, quer durchs Viertel.
8: Wo willst du denn hin?
2: Bis ihr Auto hinter der nächsten Hausecke scheinbar unversehrt vor ihr steht.
8: War das doch nicht mein Auto?
2: Das Tier sitzt drin. Die Tür fällt ab.
8: Oh.
2: Und dann der Rest.
10: Irgendwie geht das viel leichter ab als wieder dran.
8: Kannst ja mal Thorsten fragen, ob er dir hilft. Immerhin hast du heute schon was wirklich Gutes hingekriegt.
2: Marvin und der Junge spielen miteinander. Und den Robo-Racer brauchen sie gar nicht mehr.

0: Aus Trudes Tier wurde mal kurz ein Robotier. Zum Glück hat es sich wieder zurückverwandelt. 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
1: Und da stellt uns das Maus-Musikteam ja immer einen besonderen Song vor, einen richtig geheimen. Und den bringt uns heute Saskia mit. Hallo Saskia.
3: Hallo Verena, schön, dass ich hier sein darf.
1: Also mit guter Musik darfst du immer vorbeikommen.
3: Ja, ich habe für diese Woche auf jeden Fall einen Party-Song mit ganz viel Blasinstrumenten mitgebracht. Also ich hoffe sehr, dass der gut ist. Und die Band, die heißt Knallblech.
1: Oh, das klingt nach Party mit Blasinstrumenten, oder?
3: Ja, und macht, finde ich, auch ziemlich gute Laune, denn der Song Paul Brendel, den ich mitgebracht habe, das ist ein Remix. Das heißt, es werden verschiedene bekannte Songs nachgespielt und zusammengemischt und daraus entsteht dann ein richtig cooler Techno- und Tanzmix mit Trompeten, Posaunen, einem Saxophon und ich kann da tatsächlich meine Füße nicht mehr ganz still halten.
1: Oh, da bin ich gespannt. Das heißt also, wir machen uns jetzt bereit für eine große Tanzparty hier im Mausstudio, oder?
3: Unbedingt. Aber bevor wir den Song von Knallblech hören, möchte ich dir und den Maushörern noch Oskar von der Band vorstellen. Denn Oskar spielt ein ziemlich spannendes Instrument.
4: Ich bin Oskar, ich bin 20 Jahre alt und ich spiele Mellophon. Das ist so eine große Trompete umgangssprachlich. Also so ein bisschen zwischen Trompete und Posaune, so ein Instrument.
1: Mellophon, also das klingt tatsächlich sehr besonders.
3: Ja, und deswegen habe ich Oskar auch gefragt, was er so toll daran findet.
4: Ich finde das Instrument genial, weil ich kenne zumindest nur zwei Leute in Deutschland, die das spielen, plus mich irgendwie. Das finde ich sehr einzigartig und ich finde es ganz cool, weil ich eigentlich immer so meine eigene Stimme habe und dem Ganzen so eine Klangfarbe vermitteln kann, die es aber nicht so oft gibt. Und weil man sehr, sehr oft gefragt wird, sag mal, was ist denn das eigentlich für ein Instrument, was du da spielst?
5: Dann kannst du toll antworten.
4: Ja, genau, ganz genau.
3: Also ein richtig seltenes Instrument, was den Geheimtipp jetzt natürlich noch geheimer macht.
1: Danke schön, Saskia. Also dann spitzen wir jetzt mal die Ohren für das Mellophon und die anderen Blasinstrumente. Und was ist denn mit euch drei? Seid ihr dabei? Ja, Maus, Elefant und Ente machen sich schon mal warm. Tanzfläche frei. Hier kommt der Song Paul Brendel von der Band Knallblech.

0: Also, Move Your Body-mäßig haben wir hier ordentlich getanzt. Habt ihr denn aus dem Song eine Melodie wiedererkannt? Zum Beispiel Allons en danse von Stromae, den lieb ich ja. Wir tanzen direkt weiter zum Bauernhofladen Hagedorn. Der ist in Oberhausen und die Mausklasse der Grundschule Schwarze Heide hat diesen Laden mal für uns besucht. Da gibt's nämlich auch einen Automaten.
1: Der Bauernhof ist ungefähr 5 Minuten von unserer Schule entfernt.
2: Also der Bauernhof ist gar nicht so klein, aber auch gar nicht so groß und Frau und Herr Hagedorn sind auch sehr nette Leute.
3: Wir klingeln jetzt und hoffen, ob die aufmachen.
4: Hallo.
5: Hallo. Hallo. Guten Morgen.
4: Hallo, Dina.
6: Klasse.
4: Ja.
7: Wir interessieren uns für diese Automatenwirtschaft.
4: Der ein oder andere kennt den Automat schon, oder?
8: Ich war da gestern mit meiner Mutter.
9: Ah, okay.
10: Ich kenne den Automaten sehr gut, weil ich war hier auch manchmal sehr öfters.
4: Was kauft ihr denn da?
8: Eier manchmal, Erdbeeren.
10: Ich glaube auch Milch.
4: Milch auch, genau.
11: Es gibt Honig. Es gibt Eis.
8: Cool.
7: Also wir stehen hier vor einem Wohnhaus. Aber hier ist nicht nur ein Wohnhaus, hier ist auch ein Bauernhof.
4: Richtig, wir haben einen Bauernhof mit Kühen und Hühnern.
11: Hagedorns Hofladen. Frische Spezialitäten aus meiner Region.
7: Sollen wir uns das mal angucken mit den Automaten?
4: Das können wir gerne machen.
12: Man sieht hier ganz viele Sachen, die es auf dem Bauernhof gibt. Sowas wie Äpfel auch und Milch.
13: Die sind in so einem Automat, der innen drin wahrscheinlich gekühlt wird, damit es nicht verfällt. Und wo alles so Zahlen haben, wo man die Zahlen eingeben will, was man möchte. Und man dann so seinen Einkauf bekommt, was man will.
14: Die Automaten sind grün mit Hühnern, Eiern, alle Sachen, die man kaufen kann, haben eine Zahl und dann gibt man das ein und dann kommt das so raus.
7: Das probieren wir mal, weil Wisdom hat heute Geburtstag.
15: Ich interessiere mich für die Nummer 54, Vanillemilch, also ja.
7: Und wie geht das jetzt?
15: Also man muss einfach die Zahl schreiben. Hier zum Beispiel, der Produktpreis ist 2,20 €.
7: Was passiert jetzt?
15: Ja, dann kommt jetzt sowas raus und danach nimmt das nach unten.
7: Da fährt so eine Art Schlitten hoch.
15: Mhm, dann fällt das runter und dann geht das hier nach unten und dann kann man das hier nehmen.
4: Wir können auch gerne auf den Hof gehen.
11: Wieso haben Sie die Automaten eigentlich gebaut oder wieso stehen da Automaten?
4: Also wir haben ja vor 5 Jahren die ersten Hühner bekommen und ein Hühnermobil. Und dann haben wir uns überlegt, wie können wir die Eier am besten verkaufen. So, dass aber auch vielleicht sonntags, ohne dass ich jetzt sonntags aufstehen muss und den Leuten die Eier verkaufen muss. Dann haben wir uns das überlegt, ach, es gibt Automaten.
13: Wie funktioniert das jetzt mit dem Automat, dass wenn die Eier jetzt hier runterfallen, dass sie nicht kaputt gehen oder dass die Milch keine Dellen hat?
4: Also in dem Schlitten, der rauf und runter fährt, da liegt ein ganz dickes Schaumgummikissen drin und da fallen die Eier dann rauf und dann gehen die nicht kaputt.
11: Ist es auch passiert, dass auch mal ein Sturm ausgegangen ist und das Automat kaputt gegangen ist?
4: Nee, bis jetzt Gott sei Dank nicht. Aber wir haben da auch eine Klingel dran. Sobald der Strom länger als 1 Minute aus ist, dann klingelt das ganz doll im Haus. Dann weiß ich genau, oh, jetzt ist was passiert.
11: Wurde schon mal was geklaut?
4: Tatsächlich ja. Da hat jemand sich irgendwie in den Automaten mit der Hand da ganz unten durch und hat dann da ein bisschen Grillfleisch rausgeklaut. Aber wir haben ja eine Kamera im Automat. Und Schwarze Heide ist ja ein Dorf. Und dann wusste ich sofort, wer es war. Nur das verrate ich ja jetzt nicht.
16: Ach so, stimmt.
7: Wir haben jetzt hier Äpfel und Mandarinen geschenkt bekommen. Und der Robin will was zum Apfel noch sagen.
10: Der Apfel ist der beste Apfel, den ich je gegessen habe.
13: Kann ich bezeugen.
10: Ich auch. Mm.
13: Also die Äpfel direkt von Bauer, die schmecken am besten.
10: Genau.
0: Schon praktisch, so ein Bauernhofautomat, finde ich. Vor allem, wenn da auch Eiscreme drin ist.

0: Manche Dinge, die klappen ganz automatisch, wie von Roboterhand oder wie am Schnürchen oder wie das, was ihr jetzt erraten könnt. Flavia, Helene, Nils, Anton, Julie und Leon beschreiben es euch.
1: Was ist das?
2: Das gibt's im Supermarkt.
3: Es gibt's auch in Läden, wenn man von oben irgendwo runter will.
4: Es gibt es auf jeden Fall im Flughafen.
5: Es ist oft in Fabriken.
6: In der Mitte sind sehr viele Metallrohre. Da drum ist ein Gummiband und das wird von den Metallrohren angetrieben.
7: Und es wird auch viel mit Strom betrieben.
8: Am Flughafen werden dadurch die Koffer zu den Leuten gebracht.
9: Es gibt es aber auch, damit die Mitarbeiter in Fabriken die Teile nicht so schwer tragen müssen, von einem Ort zu anderen, werden die halt da draufgelegt.
5: In Fabriken ist es oft so, dass davor Menschen stehen an beiden Seiten. Der eine legt was drauf, der andere scannt es dann auch nochmal ganz kurz.
9: Da legt man auch die Sachen drauf, die man gekauft hat im Supermarkt und die werden dann zur Kasse befördert.
5: Es dreht sich halt auch sehr viel.
10: Roll, roll.
11: Lauf, lauf.
12: Ah, nicht so schnell.
11: Habt ihr es erraten?
8: Es ist ein Fließband.
0: Gut beschrieben, oder? Also ich hätte gerne manchmal eins, das vom Kinderzimmer direkt zur Waschmaschine führt oder in die Badewanne. Je nachdem, wen oder was ich drauf transportieren will.

0: Richtig, Maus. Wenn es heiß ist, dann müssen wir viel Wasser trinken. Ja, und auch sonst natürlich, genau. Dafür kauft ihr oder eure Eltern dann oft Flaschen aus Plastik oder aus Glas. Und wenn die Flaschen dann leer sind, könnt ihr sie umtauschen und bekommt dafür Geld. Pfand nennt man das. Und das Pfandgeld kriegen wir zum Beispiel im Supermarkt zurück, wenn wir die Flaschen in einen speziellen Automaten werfen. Habt ihr bestimmt auch schon mal gemacht. Aber was passiert dann eigentlich mit den Flaschen? Das hat sich Mausreporter Cedric für uns angeguckt.
1: So klingt das, wenn eine Plastikflasche im Pfandflaschenautomat zerquetscht wird. Wie genau, das klären wir gleich. Nicht alle Flaschen werden so zerquetscht, nur die Einwegflaschen. Die sind anders als die sogenannten Mehrwegflaschen aus hartem Plastik oder Glas. Daniela Libuda arbeitet bei der Firma Tomra, die Pfandflaschenautomaten baut und verkauft. 30.000 von ihnen stehen in Deutschland. Sie erklärt mir, was der Unterschied ist.
2: Eine Mehrwegflasche, die geht nach dem Supermarkt wieder zurück zum Lieferanten, zum Hersteller, und der befüllt die Flaschen wieder. Deshalb heißt es Mehrweg, weil es mehrere Wege macht. Und die Plastikflaschen, die können bis zu 25 Mal wieder befüllt werden und die Glasflaschen sogar bis zu 50 Mal.
1: Wir sind in einem großen Raum, in dem 20 Automaten stehen, in vielen Größen. Die einen sehen aus wie ein Schrank mit einem Loch, die anderen haben hinten noch ein Laufband dran. Wir gehen zu einem der Automaten, in dem Einweg- und Mehrwegflaschen reingeschoben werden können. Daniela Libuda kann den Automaten öffnen. Das sieht aus, als würde man die Tür von einem Schrank öffnen. Wir gucken uns die Innenseite an. Um das Loch herum ist eine grüne Platte mit vielen kleinen Lichtern und Schaltern drauf.
2: Also hier oben, das ist der Minicomputer, der steuert das gesamte System. Und das hier drumherum, das mit den vielen Lichtern, das ist die Erkennungseinheit. Die erkennt diesen Strichcode und das Pfandlogo, was halt bezeichnet, dass es eine Einwegflasche ist.
1: Der Strichcode besteht aus schwarzen Linien, die unterschiedlich lang und dick sind. Der Minicomputer scannt den und kann ihn mit seiner Datenbank abgleichen. Die speichert digital die Infos von allen Flaschen, wie sie aussehen und wie viel Geld es dafür gibt. Der Strichcode sagt dem Computer, welche Infos zu welcher Flasche passen. Bei den härteren Flaschen wird noch mehr als der Strichcode geprüft.
2: Wir haben hier einmal eine Kamera und eine bestimmte Linse und dort haben wir einen Reflektor. Und durch das zurückgespiegelte Licht erkennt er den Schatten der Flasche, das heißt die Form der Flasche. Und anhand der Form der Flasche weiß er, was für eine Flasche das ist und wie viel Pfand er dafür auszahlen muss.
1: Je nach Flasche gibt es unterschiedlich Geld, zum Beispiel 15 oder nur 8 Cent. Die Flaschen laufen über das Laufband nach hinten. Die leichten Plastikflaschen biegen vorher ab. Jetzt kommt das Geräusch vom Anfang wieder. Die Flaschen werden zerquetscht und fallen in einen Behälter. Daniela Libuda öffnet den Automaten. Diesmal geht an der Seite eine Klappe hoch.
2: Die werden ganz, ganz doll zusammengepresst, damit so viele Flaschen und Dosen wie möglich in den Sammelbehälter reinpassen.
1: Dann rollt sie den großen Kasten mit den Flaschen raus.
2: Wenn Sie möchten, dürfen Sie da mal reinkrabbeln. Aha. Dann sehen Sie auch den Kompaktor.
3: Okay. Hier von oben kommen die Flaschen runter,
2: genau,
3: ne?
2: Genau, das hier, das ist der Kompaktor. Dazwischen werden die Flaschen zusammengepresst und dann hier von diesem Schneidwerk eingeschnitten. Das sind im Prinzip breitere Messer.
1: Das passiert, wie wir wissen, aber nicht mit den Hartplastik- und Glasflaschen. Die biegen nicht vorher ab, sondern fahren auf dem Laufband nach ganz hinten. Dort rutschen sie eine kleine Rutsche runter und werden dann von einer Maschine aufgefangen und auf einen Tisch abgestellt.
2: Vielleicht hat sich der eine oder andere schon mal gefragt, warum der Automat manchmal sagt, Flaschenboden zuerst einlegen. Das hat genau den Hintergrund, weil die Mehrwegflaschen hier auf einem Tisch aufgestellt werden. Das würde natürlich nicht funktionieren, wenn man den Flaschenhals zuerst eingibt, dann würden die einfach umfallen.
1: Wenn der Tisch dann voll ist, muss ein Mitarbeiter oder eine Mitarbeiterin die Flaschen in eine Kiste packen. Und jetzt sehe ich noch etwas ziemlich Neues. Ein Automat, der nicht nur ein kleines, sondern ein ganz großes Loch hat.
2: Das hat den Hintergrund, dass man dort seine Flaschen und Dosen einfach hineinschütten kann. Soll ich Ihnen das mal demonstrieren?
3: Ja, bitte.
2: Sie haben hier das Display, da drücken Sie einfach auf Start. Man sieht dort so eine Sortiertrommel. Und hier können Sie jetzt einfach Ihre Flaschen und Dosen hineinschütten aus der Tüte.
1: Drinnen ist ein Rad mit kleinen Schaufeln dran. Die befördern die einzelnen Flaschen nach oben zum Laufband und dann passiert das Gleiche wie in dem anderen Automaten auch.
2: Er hat 45 Flaschen gezählt.
3: Das könnten wir nicht so schnell einzeln reinwerfen, ne?
2: Nein, nein, ich glaube nicht.
1: Von den Automaten gibt es im Moment allerdings nur weniger als 20 in ganz Deutschland, zusätzlich zu allen anderen. Damit Pfandflaschen wiederverwendet werden können und nicht einfach weggeschmissen werden.
0: Und das klappt in Deutschland übrigens ziemlich gut. 98% der leichten Einwegflaschen werden nämlich bei uns recycelt. Also fast alle. Gute Idee also mit dem Pfandsystem, oder? Und vielleicht gucken sich das ja noch ein paar andere Länder von uns ab. Das gibt es nämlich längst noch nicht überall.

hier wieder der aktuelle Verkehrshinweis. Piep, piep. Verkehrt ist es heute, ein Auto mit dem Rasenmäher zu waschen. Warum? Nun, hierfür gibt es sicherlich mehrere Gründe, die ich allerdings alle vergessen habe. Vermutlich ist es so, dass der Rasenmäher heute wieder mit Fieber im Bett liegt. Also zumindest ist Fieber heute auch nicht in der Schule erschienen. Ja, wie dem auch sei. Auf jeden Fall ist die Idee, ein Auto mit dem Rasenmäher zu waschen, heute verkehrt. Vielleicht morgen. Wir werden sehen. Piep, piep. Das war wieder der aktuelle Verkehrshinweis.

Ach, Ente, du im Original bist mir doch viel lieber als so ein Entengeräuschemacher oder am Ende sogar noch ein Entenautomat. Nee, brauchen wir nicht. Jetzt schalten wir aber den Verabschiedungsautomaten ein. Macht's gut, liebe Mausfans. Wir hören uns wieder, wenn ihr Lust habt. Eure Verena.

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3: mit Geschichten und Musik auf Kassetten, Pfandflaschenautomaten und wie sie funktionieren, Trude und einem Robotier und natürlich mit der Maus und dem Elefanten. 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Das war Türkisch.
1: Willkommen bei der automatischen Maus zum Hören. Maus, Elefant und Ente sind dabei. Ich heiße Verena. Und eigentlich bin ich gar kein Automat. Ich kann zwar so klingen, aber das macht keinen Spaß. Mir nicht und euch zu Hause auch nicht. Wer will denn schon eine automatische Moderatorin? Nee, und ihr drei in automatisch, das geht natürlich auch gar nicht. Wir haben aber heute ein paar wirklich spannende automatische Sachen für euch dabei. Es geht um Roboter und um ein Robotier. Tja, hören wir später, was das ist. Jetzt geht's erstmal um ein Ding aus Plastik, das dreht sich automatisch und spielt dabei Geschichten ab oder Musik. Ja, was könnte das wohl sein?
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1: Dieses Ding hat ein richtig langes Band drin und es ist schon etwas älter. Hat nicht jede oder jeder zu Hause, aber einige von euch kennen es bestimmt. Kassetten. Von den Eltern zum Beispiel mit Hörspielen drauf oder Musik. Kassetten waren vor mehr als 60 Jahren mal ziemlich angesagt, weil man damit Musik zum ersten Mal einfach mitnehmen oder auch selber was aufnehmen konnte. Theo hat uns zu denen eine Frage gestellt.
4: Ich bin Theo, 6 Jahre alt und ich habe eine Frage an die Maus. Wie kommt die Musik oder die Geschichte auf die Kassette?
1: Mausreporter Matthias hat das für uns rausgefunden.
5: Taylor Swift findet Kassetten gut. Deshalb hat sie ihr Album Midnights mit dem Song Antihero drauf auch auf einer Kassette rausgebracht. Außerdem natürlich als digitale Audiodatei, damit man den Song zum Beispiel auf einem Smartphone abspielen kann. Den Unterschied kann man hören. So kann sich Antihero auf einer Kassette anhören. Und so etwa von einem Smartphone oder auf einem PC oder im Radio. 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Der Sound von der Kassette klingt nicht so klar wie der andere. Das liegt unter anderem daran, dass die Musik auf einer Kassette anders aufgenommen wird. Und zwar auf einem langen Band und nicht als Datei wie auf dem Computer etwa. Auf dem langen Band, da verbirgt sich das Geheimnis der Kassette. Die ist rechteckig und ein wenig kleiner als ein Smartphone. Im Inneren der Kassette, da läuft das lange Band auf 2 Spulen. Die kann man meist hinter einem kleinen Fensterchen sehen. Die Musik wird erstmal in der Fabrik, wo Musikkassetten hergestellt werden, auf das Band aufgenommen. Steckt man die Kassette zu Hause in einen Kassettenspieler und drückt auf Play, also auf Abspielen, dann liest der Tonkopf im Kassettenspieler Informationen auf dem Band der Kassette ab. Das Band, das in der Kassette drin ist, ist eine Folie, auf der ganz viele winzig kleine Metallteilchen drauf sind. Das sind quasi kleine Nadeln, die magnetisch sind und die werden in der Kassettenfabrik nach einem bestimmten Muster auf dem Band angeordnet. Jedes Lied, jedes Hörspiel hat ein anderes Muster. Der Tonkopf des Kassettenspielers liest diese Informationen ab, übersetzt sie und spielt das dann als Musik oder Geschichte aus den Lautsprechern ab. Wenn man bei einer Kassette das nächste Lied hören möchte, dann ist das etwas umständlicher als beim Smartphone. Man kann nicht einfach auf Nächster Song drücken, man muss das Band so lange vorspulen, bis auf dem Band das Muster des nächsten Lieds anfängt. Auf Kassetten passt unterschiedlich viel Musik oder Hörspiel drauf. Oft sind es 60 Minuten oder auch 90. Wenn das Band einmal komplett von einer Spule auf die nächste Spule gelaufen ist, dann muss man die Kassette rumdrehen, um die Lieder auf der anderen Seite des Bandes anzuhören. Bei einer 90er-Kassette also noch 45 Minuten. Die Kassette von Taylor Swift Midnights ist übrigens nicht ganz so lang. Da sind ungefähr 45 Minuten Musik drauf, also auf jeder Seite etwas mehr als 20 Minuten. Damit da aber alles drauf passt, muss das Magnetband in der Kassette ziemlich viele Meter lang sein. Musikkassetten gibt's schon sehr lange, mehr als 60 Jahre. Auf einem Band mit magnetischen Metallteilchen sind die Informationen für Hörspiele oder Musik gespeichert. Die liest der Tonkopf eines Kassettenspielers ab und los geht's.
1: Danke, Matthias, dass du uns die Kassette erklärt hast. Ich schlage vor, jetzt ab damit in die Boombox, oder?

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0: Wenn wir sagen automatisch, dann meinen wir ja, es passiert etwas von alleine, ohne dass wir was dazu tun müssen. Zum Beispiel eben auch, wenn eine Maschine etwas für uns macht. Ja, ein Toaster zum Beispiel. Oder ein Automat, wie etwa bei der Bank, der Geld rausgibt. So klingt das, oder? Ein Roboter. Ja, ich weiß, die stellen wir uns oft so als Maschinen auf zwei Beinen vor. Sind sie aber gar nicht immer. Christoph holt mal ein paar Roboter für uns aus seiner Wortschatzkiste.
1: Man muss sich gar keine Zukunftsgeschichten ansehen, um Roboter zu finden. Schon heute schrauben riesige roboterarme Autos zusammen. Es gibt Roboter, die mähen den Rasen. Und Roboter, die machen das Schwimmbecken sauber. So menschenähnlich wie der goldene C-3PO aus Star Wars sehen heute aber nur wenige Roboter aus.
2: Oh, hallo, ich bin C-3PO, Roboter-Mensch-Kontakte. Womit kann ich euch dienen?
1: Warum auch? Ein Roboter muss ja nicht aussehen wie ein Mensch, um den Rasen mähen zu können. Und ein Roboter, der Staub saugt, kommt auch, wenn er ganz flach ist, viel besser unter das Sofa. Das Wort Roboter ist übrigens noch gar nicht so alt, nur etwa 100 Jahre. Für ein Wort ist das sehr, sehr jung. Davor nannte man Maschinen, die einem Menschen eine Arbeit abnahmen, Automaten. Das Wort benutzt man heute fast nur noch für Getränkeautomaten oder Süßigkeitenautomaten. Aber bis vor 100 Jahren nannte man fast alle Maschinen, die irgendwas von selbst taten, Automaten. Das bedeutet nämlich auch genau,

0: gab es schlaue Erfinder, die für ihre Könige mechanische Vögel und Uhren mit beweglichen Figuren bauten. In Europa, wo man sowas noch nicht bauen konnte, nannte man die Dinger staunend Automaten. Ein paar hundert Jahre später kam noch ein anderes Wort dazu, das ihr vielleicht auch kennt. Androide. So nannte man die Maschinen, die aussahen wie Menschen. Auch dieses Wort kommt wieder aus dem Griechischen und bedeutet menschenähnlich. Bei Star Wars wurde das Wort abgekürzt und die Form Droiden draus gemacht. Die Worte Androiden und Automaten sind also griechisch und schon sehr alt. Wo aber kommt nun das Wort Roboter her? Vor fast 100 Jahren, im Jahr 1920, da schrieb ein Mann ein Theaterstück. Er hieß Karel Čapek und wohnte in Prag. Das ist heute die Hauptstadt Tschechiens. In seiner Geschichte geht es um menschenähnliche Maschinen, die gebaut werden, um den echten Menschen die Arbeit abzunehmen. Und weil diese Maschinen so viel arbeiten sollten, nannte er sie
1: Roboter.
0: Denn in Karels Sprache Tschechisch heißt Roboter einfach arbeiten. Das Wort wurde dann von anderen Schriftstellern übernommen und war bald beliebter als das alte Wort Automat.
2: Danke, Christoph. Und auch wenn die meisten Roboter rund um die Uhr arbeiten, können manche von ihnen auch tanzen.

0: Gorilla Club waren das beim Robo-Dance. Tja, also die Roboter, die da getanzt haben, die kamen mir sehr freundlich vor. Ich wette, mit denen kann man Spaß haben. Genau wie mit Roboter-Spielzeug. Naja, also wenn man welches hat und wenn auch Batterien drin sind und so. Trudes Tier befasst sich heute mit so einem Robo-Spielzeug. Oder soll ich es vielleicht verraten? Es verwandelt sich in eins.
1: Trudes Tier!
2: Bei Trude wohnt ein Tier. Irgendwann war es da, das große, zottelige Wesen. Wo es herkommt? Keine Ahnung. Hauptsache, es ist da. Denn Trude und das Tier haben immer viel zu tun. Heute geht's um ein Robotier.

0: Ein Junge ist vor der Tür.
1: Hallo, ich hab hier...
0: eine volle Einkaufstasche.
2: Ah, toll. Das ist Marvin, der Sohn von unserem Gemüsehändler.
3: Hallo.
2: Er hilft allen fleißig.
0: Und kriegt 2 Euro von Trude.
1: Danke, jetzt habe ich schon 7,40 Euro zusammen. Ich spare nämlich.
3: Echt? Worauf denn?
0: Marvin zeigt dem Tier im Spielzeugladen eine große Schachtel.
3: Ein Auto?
1: Ein Roboracer. Der ist ferngesteuert und kann sich in einen Roboter verwandeln.
3: Boah.
1: Ja, mir fehlen aber noch über 70 Euro.
3: 70? Ah. Ist das viel?
1: Ja, sehr viel. Aber wenn ich ganz viel beim Austragen helfe, und zu Weihnachten kriege ich auch noch was.
4: Da, das große Stofftier.
0: Eine schicke Frau und ihr Sohn kommen in den Laden. Der Sohn soll sich was aussuchen.
4: Das macht doch was daher. Was kostet das große Stofftier da hinten?
5: Das ist, glaube ich, unverkäuflich.
0: Sie meint das Tier. Aber der Junge will Marvins Roboracer.
6: Da, Mama, den finde ich gut.
4: Fein. Wir hätten gerne das Auto hier.
5: Das haben wir nur noch einmal.
0: Der Verkäufer guckt auf die Schachtel in Marvins Händen.
5: Kaufst du das?
1: Nee, noch nicht. Ich muss erst noch...
5: Dann erlaubst du? Danke. Oh. Bitte folgen Sie mir doch zur Kasse.
0: Marvin sieht traurig zu, wie die schicke Frau seinen Roboracer bezahlt.
5: Eine gute Wahl.
0: Dem Tier bricht es das Herz. Es schleicht sich zur Kasse und schnappt sich die Schachtel.
5: Racer, Renner. Wo ist er denn jetzt hin?
0: Plötzlich hat Marvin die Schachtel in der Hand.
4: Da ist er. Hast du dir jetzt unseren geschnappt?
0: Wie unangenehm. Nein.
4: Oder soll es etwa das Stofftier gewesen sein?
0: Ja.
1: Ich wollte nur mal gucken, ob das auch der gleiche ist wie der, den ich...
6: Du hast auch einen?
1: Ja.
6: Echt? Also... Dann können wir mit dem ja zusammenspielen, gegeneinander kämpfen und so.
1: Klar, warum nicht?
6: Dann komme ich morgen einfach zu dir. Wo wohnst denn du?
1: Bonhoeffering, 24.
6: Dann bis morgen.
4: Komm, wir gehen jetzt.
6: Tschüss.
1: Bis morgen.
0: Weg ist der Roboracer. Das Tier versteht gar nichts mehr.
3: Du hast schon so einen?
1: Nein, natürlich noch nicht.
3: Aber wieso hast du ihm das dann gesagt?
1: Damit die nicht denken, ich wollte den klauen. Du hast ihn mir einfach in die Hand gedrückt. Und jetzt kommt der Junge morgen bei mir vorbei. Und ich hab doch gar keinen Roboracer. Oh.
0: Marvin läuft aus dem Laden.
3: Hey, warte!
0: Das muss das Tier Tode erzählen. Später, als sie mit dem Auto vom Einkaufen zurückkommen.
3: 70 Euro. Das ist viel Geld. Und dann ist er nach Hause gerannt.
7: Oh je, der Arme. Wahrscheinlich war es ihm peinlich gegenüber dem Jungen. Wenn der einfach alles bekommt, wofür Marvin viel und lange sparen muss.
3: Das ist so ungerecht. Marvin muss auch so einen Autoroboter kriegen.
7: Na, dann lass dir mal was einfallen.
0: Oh, Moment mal. Auto? Roboter? Das ist die Idee. Der Kofferraumdeckel ist ab.
3: Ups.
0: Am nächsten Tag wartet Marvin in seiner Straße auf den Jungen.
4: Ich glaube, da kommt er.
3: Also gut, bei jetzt geht's los, leg ich los.
0: Das Tier sitzt in einem Verschlag für Mülltonnen. Der Junge steigt aus einem dicken Auto. Der Junge steuert seinen neuen Roboracer auf Marvin zu. Das Auto stoppt, klappt auseinander und verwandelt sich in einen Roboter. Groß wie ein Hund.
4: Wow, der ist toll.
0: Das Tier lugt aus seinem Versteck.
6: Und, wo ist deiner?
1: Meiner? Ja, pass auf. Jetzt geht's los.
3: Das war mein Zeichen. Jetzt bin ich dran.
0: Das Tier öffnet die Türe des Mülltonnenverschlags und bewegt sich auf allen Vieren heraus. Es hat sich als Auto verkleidet. Marvin bedient stolz eine Fernbedienung.
4: Und jetzt hoch.
0: Das Tier richtet sich auf, Es sieht aus wie ein gewaltiges Wesen in einer Rüstung.
8: Bereit zum Kämpfen!
0: Das Tier hat die Einzelteile von Trudes Auto an. Die Karosserie als Brustpanzer, die Türen als Armschilde und als Visier vor dem Gesicht den Kühlergrill mit den Scheinwerfern. Der Junge ist schwer beeindruckt.
6: Boah, das ist ja ein Robotier. Wahnsinn!
8: Bereit zum Kämpfen!
0: Mit dem kleinen Finger stupst das Robotier den kleinen Robo-Racer um.
6: Das ist ja besser als jeder Robo-Racer der Welt.
8: Bereit zum Kämpfen?
9: Bereit zum Kämpfen!
8: Ja. Oh.
0: Leider kommt ausgerechnet jetzt...
3: Trude!
7: Was hast du mit meinem Auto gemacht?
3: Ja, das ist...
7: Das ist doch kein Spielzeug!
3: Nee, natürlich. Das ist...
8: Bereit zum Rückzug! Bereit
7: hey.
8: Zum Rückzug!
7: Tier!
8: Bereit zum Rückzug!
0: Trude rennt hinter dem Auto-Robo-Racer-Tier her, quer durchs Viertel.
7: Wo willst du denn hin?
0: Bis ihr Auto hinter der nächsten Hausecke scheinbar unversehrt vor ihr steht.
7: War das doch nicht mein Auto?
0: Das Tier sitzt drin. Die Tür fällt ab.
7: Oh.
0: Und dann... Der Rest.
3: Irgendwie geht das viel leichter ab, als wieder dran.
7: Kannst ja mal Thorsten fragen, ob er dir hilft. Immerhin hast du heute schon was wirklich Gutes hingekriegt.
0: Marvin und der Junge spielen miteinander. Und den Robo-Racer brauchen sie gar nicht mehr.

0: Aus Trudes Tier wurde mal kurz ein Robotier. Zum Glück hat es sich wieder zurückverwandelt. 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
1: Und da stellt uns das Maus-Musikteam ja immer einen besonderen Song vor, einen richtig geheimen. Und den bringt uns heute Saskia mit. Hallo Saskia.
3: Hallo Verena, schön, dass ich hier sein darf.
1: Also mit guter Musik darfst du immer vorbeikommen.
3: Ja, ich habe für diese Woche auf jeden Fall einen Party-Song mit ganz viel Blasinstrumenten mitgebracht. Also ich hoffe sehr, dass der gut ist. Und die Band, die heißt Knallblech.
1: Oh, das klingt nach Party mit Blasinstrumenten, oder?
3: Ja, und macht, finde ich, auch ziemlich gute Laune, denn der Song Paul Brendel, den ich mitgebracht habe, das ist ein Remix. Das heißt, es werden verschiedene bekannte Songs nachgespielt und zusammengemischt und daraus entsteht dann ein richtig cooler Techno- und Tanzmix mit Trompeten, Posaunen, einem Saxophon und ich kann da tatsächlich meine Füße nicht mehr ganz still halten.
1: Oh, da bin ich gespannt. Das heißt also, wir machen uns jetzt bereit für eine große Tanzparty hier im Mausstudio, oder?
3: Unbedingt. Aber bevor wir den Song von Knallblech hören, möchte ich dir und den Maushörern noch Oskar von der Band vorstellen. Denn Oskar spielt ein ziemlich spannendes Instrument.
4: Ich bin Oskar, ich bin 20 Jahre alt und ich spiele Mellophon. Das ist so eine große Trompete umgangssprachlich. Also so ein bisschen zwischen Trompete und Posaune, so ein Instrument.
1: Mellophon, also das klingt tatsächlich sehr besonders.
3: Ja, und deswegen habe ich Oskar auch gefragt, was er so toll daran findet.
4: Ich finde das Instrument genial, weil ich kenne zumindest nur zwei Leute in Deutschland, die das spielen, plus mich irgendwie. Das finde ich sehr einzigartig und ich finde es ganz cool, weil ich eigentlich immer so meine eigene Stimme habe und dem Ganzen so eine Klangfarbe vermitteln kann, die es aber nicht so oft gibt. Und weil man sehr, sehr oft gefragt wird, sag mal, was ist denn das eigentlich für ein Instrument, was du da spielst?
5: Dann kannst du toll antworten.
4: Ja, genau, ganz genau.
3: Also ein richtig seltenes Instrument, was den Geheimtipp jetzt natürlich noch geheimer macht.
1: Dankeschön, Saskia. Also dann spitzen wir jetzt mal die Ohren für das Mellophon und die anderen Blasinstrumente. Und was ist denn mit euch drei? Seid ihr dabei? Ja, Maus, Elefant und Ente machen sich schon mal warm. Tanzfläche frei. Hier kommt der Song Paul Brendel von der Band Knallblech.

0: Also, Move Your Body-mäßig haben wir hier ordentlich getanzt. Habt ihr denn aus dem Song eine Melodie wiedererkannt? Zum Beispiel Allons en danse von Stromae, den lieb ich ja. Wir tanzen direkt weiter zum Bauernhofladen Hagedorn. Der ist in Oberhausen und die Mausklasse der Grundschule Schwarze Heide hat diesen Laden mal für uns besucht. Da gibt's nämlich auch einen Automaten.
1: Der Bauernhof ist ungefähr 5 Minuten von unserer Schule entfernt.
2: Also der Bauernhof ist gar nicht so klein, aber auch gar nicht so groß und Frau und Herr Hagedorn sind auch sehr nette Leute.
3: Wir klingeln jetzt und hoffen, ob die aufmachen.
4: Hallo.
5: Hallo. Hallo, guten Morgen.
4: Hallo, Dima.
6: Klasse.
5: Ja. Wir interessieren uns für diese Automatenwirtschaft.
4: Der ein oder andere kennt den Automat schon, oder?
7: Ich war da gestern mit meiner Mutter.
8: Ah, okay.
9: Ich kenne den Automaten sehr gut, weil ich war hier auch manchmal sehr öfters.
4: Was kauft ihr denn da?
9: Eier manchmal. Erdbeeren.
10: Ich glaube auch Milch.
4: Milch auch, genau.
11: Es gibt Honig. Es gibt Eis.
12: Cool.
5: Also wir stehen hier vor einem Wohnhaus. Aber hier ist nicht nur ein Wohnhaus, hier ist auch ein Bauernhof.
4: Richtig, wir haben einen Bauernhof mit Kühen und Hühnern.
11: Hagedorns Hofladen. Frische Spezialitäten aus meiner Region.
5: Sollen wir uns das mal angucken mit den Automaten?
4: Das können wir gerne machen.
13: Man sieht hier ganz viele Sachen, die es auf dem Bauernhof gibt. Sowas wie Äpfel auch und Milch.
14: Die sind in so einem Automat, der innen drin wahrscheinlich gekühlt wird, damit es nicht verfällt. Und wo alles so Zahlen haben, wo man die Zahlen eingeben will, was man möchte. Und man dann so seinen Einkauf bekommt, was man will.
11: Die Automaten sind grün mit Hühnern, Eiern, alle Sachen, die man kaufen kann, haben eine Zahl und dann gibt man das ein und dann kommt das so raus.
5: Das probieren wir mal, weil Wisdom hat heute Geburtstag.
15: Ich interessiere mich für die Nummer 54, Vanillemilch, also ja.
5: Und wie geht das jetzt?
15: Also man muss einfach die Zahl schreiben. Hier zum Beispiel, der Produktpreis ist 2,20 €.
5: Was passiert jetzt?
15: Ja, dann kommt jetzt sowas raus und danach nimmt das nach unten.
5: Da fährt so eine Art Schlitten hoch.
15: Mhm, dann fällt das runter und dann geht das hier nach unten und dann kann man das hier nehmen.
4: Wir können auch gerne auf den Hof gehen.
11: Wieso haben Sie die Automaten eigentlich gebaut oder wieso stehen da Automaten?
4: Also wir haben ja vor 5 Jahren die ersten Hühner bekommen und ein Hühnermobil. Und dann haben wir uns überlegt, wie können wir die Eier am besten verkaufen. So, dass aber auch vielleicht sonntags, ohne dass ich jetzt sonntags aufstehen muss und den Leuten die Eier verkaufen muss. Dann haben wir uns das überlegt, ach, es gibt Automaten.
14: Wie funktioniert das jetzt mit dem Automat, dass wenn die Eier jetzt hier runterfallen, dass sie nicht kaputt gehen oder dass die Milch keine Dellen hat?
4: Also in dem Schlitten, der rauf und runter fährt, da liegt ein ganz dickes Schaumgummikissen drin und da fallen die Eier dann rauf und dann gehen die nicht kaputt.
11: Ist es auch passiert, dass auch mal ein Sturm ausgegangen ist und das Automat kaputt gegangen ist?
4: Nee, bis jetzt Gott sei Dank nicht. Aber wir haben da auch eine Klingel dran. Sobald der Strom länger als 1 Minute aus ist, dann klingelt das ganz doll im Haus. Dann weiß ich genau, oh, jetzt ist was passiert.
11: Wurde schon mal was geklaut?
4: Tatsächlich ja. Da hat jemand sich irgendwie in den Automaten mit der Hand da ganz unten durch und hat dann da ein bisschen Grillfleisch rausgeklaut. Aber wir haben ja eine Kamera im Automat und Schwarze Heide ist ja ein Dorf. Und dann wusste ich sofort, wer es war. Ja, das verrate ich ja jetzt nicht.
12: Ach so, stimmt.
5: Wir haben jetzt hier Äpfel und Mandarinen geschenkt bekommen. Und der Robin will was zum Apfel noch sagen.
9: Der Apfel ist der beste Apfel, den ich je gegessen habe.
14: Kann ich bezeugen.
9: Ich auch. Mm.
14: Also die Äpfel direkt von Bauer, die schmecken am besten.
9: Genau.
0: Schon praktisch, so ein Bauernhofautomat, finde ich. Vor allem, wenn da auch Eiscreme drin ist.

0: Manche Dinge, die klappen ganz automatisch, wie von Roboterhand oder wie am Schnürchen oder wie das, was ihr jetzt erraten könnt. Flavia, Helene, Nils, Anton, Julie und Leon beschreiben es euch.
1: Was ist das?
2: Das gibt's im Supermarkt.
3: Es gibt's auch in Läden, wenn man von oben irgendwo runter will.
4: Es gibt es auf jeden Fall im Flughafen.
5: Es ist oft in Fabriken.
6: In der Mitte sind sehr viele Metallrohre. Da drum ist ein Gummiband und das wird von den Metallrohren angetrieben.
7: Und es wird auch viel mit Strom betrieben.
8: Am Flughafen werden dadurch die Koffer zu den Leuten gebracht.
9: Es gibt es aber auch, damit die Mitarbeiter in Fabriken die Teile nicht so schwer tragen müssen, von einem Ort zu anderen, werden die halt da draufgelegt.
5: In Fabriken ist es oft so, dass davor Menschen stehen an beiden Seiten. Der eine legt was drauf, der andere scannt es dann auch nochmal ganz kurz.
9: Da legt man auch die Sachen drauf, die man gekauft hat im Supermarkt und die werden dann zur Kasse befördert.
5: Es dreht sich halt auch sehr viel.
10: Roll, roll.
11: Lauf, lauf.
12: Ah, nicht so schnell.
11: Habt ihr es erraten?
8: Es ist ein Fließband.
0: Gut beschrieben, oder? Also ich hätte gerne manchmal eins, das vom Kinderzimmer direkt zur Waschmaschine führt oder in die Badewanne. Je nachdem, wen oder was ich drauf transportieren will.

0: Richtig, Maus. Wenn es heiß ist, dann müssen wir viel Wasser trinken. Ja, und auch sonst natürlich, genau. Dafür kauft ihr oder eure Eltern dann oft Flaschen aus Plastik oder aus Glas. Und wenn die Flaschen dann leer sind, könnt ihr sie umtauschen und bekommt dafür Geld. Pfand nennt man das. Und das Pfandgeld kriegen wir zum Beispiel im Supermarkt zurück, wenn wir die Flaschen in einen speziellen Automaten werfen. Habt ihr bestimmt auch schon mal gemacht. Aber was passiert dann eigentlich mit den Flaschen? Das hat sich Mausreporter Cedric für uns angeguckt.
1: So klingt das, wenn eine Plastikflasche im Pfandflaschenautomat zerquetscht wird. Wie genau, das klären wir gleich. Nicht alle Flaschen werden so zerquetscht, nur die Einwegflaschen. Die sind anders als die sogenannten Mehrwegflaschen aus hartem Plastik oder Glas. Daniela Libuda arbeitet bei der Firma Tomra, die Pfandflaschenautomaten baut und verkauft. 30.000 von ihnen stehen in Deutschland. Sie erklärt mir, was der Unterschied ist.
2: Eine Mehrwegflasche, die geht nach dem Supermarkt wieder zurück zum Lieferanten, zum Hersteller, und der befüllt die Flaschen wieder. Deshalb heißt es Mehrweg, weil es mehrere Wege macht. Und die Plastikflaschen, die können bis zu 25 Mal wieder befüllt werden und die Glasflaschen sogar bis zu 50 Mal.
1: Wir sind in einem großen Raum, in dem 20 Automaten stehen, in vielen Größen. Die einen sehen aus wie ein Schrank mit einem Loch, die anderen haben hinten noch ein Laufband dran. Wir gehen zu einem der Automaten, in dem Einweg- und Mehrwegflaschen reingeschoben werden können. Daniela Libuda kann den Automaten öffnen. Das sieht aus, als würde man die Tür von einem Schrank öffnen. Wir gucken uns die Innenseite an. Um das Loch herum ist eine grüne Platte mit vielen kleinen Lichtern und Schaltern drauf.
2: Also hier oben, das ist der Minicomputer, der steuert das gesamte System. Und das hier drumherum, das mit den vielen Lichtern, das ist die Erkennungseinheit. Die erkennt diesen Strichcode und das Pfandlogo, was halt bezeichnet, dass es eine Einwegflasche ist.
1: Der Strichcode besteht aus schwarzen Linien, die unterschiedlich lang und dick sind. Der Minicomputer scannt den und kann ihn mit seiner Datenbank abgleichen. Die speichert digital die Infos von allen Flaschen, wie sie aussehen und wie viel Geld es dafür gibt. Der Strichcode sagt dem Computer, welche Infos zu welcher Flasche passen. Bei den härteren Flaschen wird noch mehr als der Strichcode geprüft.
2: Wir haben hier einmal eine Kamera und eine bestimmte Linse und dort haben wir einen Reflektor. Und durch das zurückgespiegelte Licht erkennt er den Schatten der Flasche, das heißt die Form der Flasche. Und anhand der Form der Flasche weiß er, was für eine Flasche das ist und wie viel Pfand er dafür auszahlen muss.
1: Je nach Flasche gibt es unterschiedlich Geld, zum Beispiel 15 oder nur 8 Cent. Die Flaschen laufen über das Laufband nach hinten. Die leichten Plastikflaschen biegen vorher ab. Jetzt kommt das Geräusch vom Anfang wieder. Die Flaschen werden zerquetscht und fallen in einen Behälter. Daniela Libuda öffnet den Automaten. Diesmal geht an der Seite eine Klappe hoch.
2: Die werden ganz, ganz doll zusammengepresst, damit so viele Flaschen und Dosen wie möglich in den Sammelbehälter reinpassen.
1: Dann rollt sie den großen Kasten mit den Flaschen raus.
2: Wenn Sie möchten, dürfen Sie da mal reinkrabbeln. Aha. Dann sehen Sie auch den Kompaktor.
3: Okay. Hier von oben kommen die Flaschen runter,
2: genau,
3: ne?
2: Genau, das hier, das ist der Kompaktor. Dazwischen werden die Flaschen zusammengepresst und dann hier von diesem Schneidwerk eingeschnitten. Das sind im Prinzip breitere Messer.
1: Das passiert, wie wir wissen, aber nicht mit den Hartplastik- und Glasflaschen. Die biegen nicht vorher ab, sondern fahren auf dem Laufband nach ganz hinten. Dort rutschen sie eine kleine Rutsche runter und werden dann von einer Maschine aufgefangen und auf einen Tisch abgestellt.
2: Vielleicht hat sich der eine oder andere schon mal gefragt, warum der Automat manchmal sagt, Flaschenboden zuerst einlegen. Das hat genau den Hintergrund, weil die Mehrwegflaschen hier auf einem Tisch aufgestellt werden. Das würde natürlich nicht funktionieren, wenn man den Flaschenhals zuerst eingibt, dann würden die einfach umfallen.
1: Wenn der Tisch dann voll ist, muss ein Mitarbeiter oder eine Mitarbeiterin die Flaschen in eine Kiste packen. Und jetzt sehe ich noch etwas ziemlich Neues. Ein Automat, der nicht nur ein kleines, sondern ein ganz großes Loch hat.
2: Das hat den Hintergrund, dass man dort seine Flaschen und Dosen einfach hineinschütten kann. Soll ich Ihnen das mal demonstrieren?
3: Ja, bitte.
2: Sie haben hier das Display, da drücken Sie einfach auf Start. Man sieht dort so eine Sortiertrommel. Und hier können Sie jetzt einfach Ihre Flaschen und Dosen hineinschütten aus der Tüte.
1: Drinnen ist ein Rad mit kleinen Schaufeln dran. Die befördern die einzelnen Flaschen nach oben zum Laufband und dann passiert das Gleiche wie in dem anderen Automaten auch.
2: Er hat 45 Flaschen gezählt.
3: Das könnten wir nicht so schnell einzeln reinwerfen, ne?
2: Nein, nein, ich glaube nicht.
1: Von den Automaten gibt es im Moment allerdings nur weniger als 20 in ganz Deutschland. Zusätzlich zu allen anderen. Damit Pfandflaschen wiederverwendet werden können und nicht einfach weggeschmissen werden.
0: Und das klappt in Deutschland übrigens ziemlich gut. 98% der leichten Einwegflaschen werden nämlich bei uns recycelt. Also fast alle. Gute Idee also mit dem Pfandsystem, oder? Und vielleicht gucken sich das ja noch ein paar andere Länder von uns ab. Das gibt es nämlich längst noch nicht überall.

hier wieder der aktuelle Verkehrshinweis. Piep, piep. Verkehrt ist es heute, ein Auto mit dem Rasenmäher zu waschen. Warum? Nun, hierfür gibt es sicherlich mehrere Gründe, die ich allerdings alle vergessen habe. Vermutlich ist es so, dass der Rasenmäher heute wieder mit Fieber im Bett liegt. Also zumindest ist Fieber heute auch nicht in der Schule erschienen. Ja, wie dem auch sei. Auf jeden Fall ist die Idee, ein Auto mit dem Rasenmäher zu waschen, heute verkehrt. Vielleicht morgen. Wir werden sehen. Piep, piep. Das war wieder der aktuelle Verkehrshinweis.

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1: Ach, Ente, du im Original bist mir doch viel lieber als so ein Entengeräuschemacher oder am Ende sogar noch ein Entenautomat. Nee, brauchen wir nicht. Jetzt schalten wir aber den Verabschiedungsautomaten ein. Macht's gut, liebe Mausfans. Wir hören uns wieder, wenn ihr Lust habt. Eure Verena.

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2: Hallo, ich wünsche mir das Lied Keine Maschine von dem Tim Bensko. Mein Name ist Jonas. Dankeschön. Tschüss.

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1: Hallo, ich bin Luise und ich bin 5 Jahre alt und ich wünsche mir das Lied meiner Mama hat gesagt. Und schöne Grüße an die Ente, den Elefant und die Maus. Deine Mama.

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1: Hallo, ich bin Kayla. Ich möchte gerne das Lied von Decker haben, super Kinder. Liebe Grüße an den Elefanten und an die Maus und an die Ente.

Hallo, ich bin Rosa Maria, ich bin 5 Jahre alt. Ich liebe Servo und deshalb wünsche ich mir das Lied. Ich bleib hier von Baby und Tina.

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2: Hallo, ich bin Judith, 7 Jahre alt und wünsche mir das Lied Spionieren jedem hinterher von der Schule der magischen Tiere Teil 1. Und damit grüße ich die Maus, den Elefanten und die Ente und damit grüße ich auch das ganze Maus.

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1: Hallo, ich bin Raisa, bin 6 Jahre alt und ich wünsche dir mir das Lied Mango mit Chili von Nina Tuba und ich grüße ganz besonders die Maus, Ente und den

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1: Hallo, ich bin Anna und ich wünsche mir das Lied Flowers von, ich habe den Namen leider vergessen, aber egal, also ich wünsche mir das Lied Flowers und ich grüße, ja, von Miley Cyrus. Und ich wünsche mir, dass alle, die das Lied hören, sich gegrüßt fühlen.

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1: Immer wieder samstags geht Max ins Hotel. Nicht so schnell.
2: Entschuldigung.
1: Und dann macht er auf seine eigene Weise eine kleine Abenteuerreise.

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1: Hallo, ich bin Ramon, bin 5 Jahre alt und ich wünsche mir das Lied, ich bin stark. Und ich grüße dich, Jesus.

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1: Hallo, ich bin Lea, bin 7 Jahre alt und ich wünsche mir das Lied Chaos von Lea und ich grüße damit meine ganze Familie und meine Freundin Emily. Tschüss.
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1: Lüchers, du kommst, ich bin 7 Jahre alt. Ich finde mir das Lied Muppen-Gammern-Stahl. Und ich grüße damit meinen großen Bruder David und meinen großen Bruder Samir und meinen kleinen Bruder Affin.

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1: Hallo, ich bin der Henning und ich wünsche mir das Lied Ghostbusters von Ray Parker Jr. Und damit grüße ich die Maus, den Elefanten und die Ente.

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1: Ich bin Martha, bin 4 Jahre alt und bin eine Freundin der Hunde und ich grüße alle Hunde. Und ich wünsche mir den Musik, die Roboter.

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Für alle, die das Fußballfieber gepackt hat. Und alle, die noch angesteckt werden müssen. Die beste Musik zur WM 26 hier in der Maus. Das sind Druckluft mit ihrem Song Karnevalsmaus in der Weltmeistermaus-Version.

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2: Was für eine Erleichterung. Also ohne Mist, es gibt ja nichts Schlimmeres, als mitten in der Stadt aufs Klo zu müssen. Nur der Nächste sollte vielleicht besser ein bisschen warten. Oh, Entschuldigung, ich würde da vielleicht nicht reingehen. Oh, okay, bei dem war es wohl auch dringend. Aber naja, dann riecht's halt, wie es da riecht. Oh Gott, besser schnell weg hier. Ah ja, viel besser.
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2: Und wie ist das bei euch, liebe Leute? Habt ihr heute schon die Fenster geöffnet und gelüftet? Wart ihr vielleicht sogar schon draußen im Freien? Oder habt ihr euch noch nie richtig Gedanken darüber gemacht, was wir da den ganzen Tag ein- und ausatmen? Das werden wir in dieser Checkpot-Folge grundlegend ändern, denn heute geht es um das, was uns alle umgibt. Egal ob schmutzig oder sauber, heiß oder kalt, stinkig oder duftend, viel oder wenig. Mit anderen Worten, heute geht es um Luft. Und jetzt hole ich jedenfalls mal ganz tief Luft, um euch anzukündigen, wer heute mein Gast in der Checkerbude ist. Es ist Emma! Hallo, liebe Emma.
4: Hallo, Tobi.
2: Sag mal, was hast du da dabei?
4: Ein Glas.
2: Was ist da drin? Was ist denn das?
4: Das verrate ich dir später.
2: Okay, du willst jetzt ein Geheimnis draus machen?
4: Ja, klar.
2: Okay, dann mach mal bitte kein Geheimnis aus deinen Checker-Fragen. Würdest du mir zumindest die verraten?
4: Natürlich. Frage Nummer 1. Was ist Luft eigentlich genau? Frage Nummer 2. Wo gibt es die beste Luft der Welt? Und meine dritte Frage ist, wieso gibt es nur auf der Erde Luft?
2: Sehr luftige Fragen. Ich würde sagen,
4: das checken wir für euch.
2: Wenn wir mit deiner ersten Frage anfangen, also was Luft genau ist, woraus sie besteht, dann lass uns doch mal gucken, was wir alles erkennen können. Mit unseren 5 Sinnen, die wir so haben.
4: Also wir können ja sehen, dann können wir riechen, fühlen und hören.
2: Und dann gibt es noch den Sinn schmecken.
4: Ja, stimmt.
2: Fangen wir mit den Augen an. Was siehst du von der Luft um uns rum?
4: Also ich sehe, dass sie unsichtbar ist.
2: Aber fällt dir eine Situation ein, wo man Luft vielleicht doch sehen kann?
4: Vielleicht bei Autos hinten die Abgase?
2: Ja, genau, da kann man sie zum Beispiel sehen. Ich war mal in der Mongolei, wo die Luft richtig, richtig schmutzig ist. Da konnte man richtig sehen, wie ja die ganze Stadt bedeckt war von dieser schmutzigen Luft. Und mir fällt noch eine Situation ein, wo jeder die Luft sehen kann, die er ausatmet.
4: Im Winter?
2: Genau, wenn es richtig kalt ist, dann gibt es auch so kleine Wölkchen vor dem Mund.
4: Ja.
2: Okay, nächster Schritt. Wann können wir die Luft fühlen?
4: Also wenn es ganz kalt draußen ist, dann kann ich sie manchmal an den Händen fühlen.
2: Super. Wenn man im Auto sitzt zum Beispiel oder auf dem Fahrrad und man hält die Hand aus dem Fenster oder eben einfach zur Seite, dann fühlt man ja auch den Wind.
4: Ja, stimmt.
2: Wind ist ja auch Luft, ne?

0: Kann man auch fühlen?
1: Ja.
0: Wie sieht's mit den Ohren aus? Wann kannst du die Luft hören?
1: Wenn so der Wind ganz stark ist, dann kann ich es manchmal hören.
0: Mhm, dann rauscht es so. Oder er kann auch so um die Ecken pfeifen.
1: Ja.
0: Pfeifen können wir auch, mit dem Mund.
1: Ich mach's nur immer falsch. Also es klappt nicht immer, weil ich atme die Luft ein.
0: Wie pfeifst du denn? Zeig mal.
1: Nur so.
0: Aber dann macht es doch einfach umgekehrt.
1: Das klappt bei mir nicht.
0: Jetzt musst du, zeig mal immer.
1: Wirklich? Klappt es nicht.
0: Ist ja lustig, du kannst nur rückwärts pfeifen.
1: Ja.
0: Klasse. Dann gibt es noch den Sinn schmecken.
1: Ja, richtig.
0: Kannst du die Luft schmecken?
1: Eigentlich nicht so richtig. Nur bei Autoabgasen schmecke ich es manchmal, wenn es so ganz, ganz stinkige Luft ist.
0: Mhm, genau, da hat man richtig das Gefühl, auf der Zunge spürt man, dass die Luft nicht gut ist. Ja.
1: Ja.
0: Ich habe tatsächlich mal vor ein paar Jahren von einem Künstler gelesen in Frankreich, der hat ein Gebäck mit schmutziger Luft hergestellt. Und wenn man das gegessen hat, dann konnte man quasi die schmutzige Luft richtig schmecken.
1: Und wie haben die das genau gemacht?
0: Also das war in so einem Museum in Paris und das Gebäck war ein Baiser.
1: Ich liebe die.
0: Wirklich?
1: Die sind ja so weiß und ganz mini und sehen aus wie Hundehäufchen.
0: Genau, und sind so ganz luftig halt, ne?
1: Ja.
0: Das ist, wenn man ein Ei trennt, Eigelb weg und das Eiweiß schlägt man auf, dann kann man das backen. Mhm. Und dann wird daraus eben so dieser Baiser-Teig. Und da sind ganz viele Luftteilchen eingeschlossen.
1: Ja.
0: Deshalb schmeckt das auch so leicht. Und das hat der Künstler halt in so einer großen, durchsichtigen Box gemacht.
1: Mhm.
0: Die war luftdicht abgeschlossen und innen drin war ganz viele Abgase, also schmutziger Qualm einfach. Und da drin hat der die Luft in das Gebäck reingeschlagen und dann gebacken. Das heißt, man konnte die schmutzige Luft wirklich abbeißen und dann schmecken. Die Leute, die das gegessen haben, hatten noch stundenlang so einen schlechten Geschmack im Mund.
1: Das klingt cool, aber auch sehr ekelhaft.
0: Mhm.
1: Und wieso haben die überhaupt so ein Experiment gemacht?
0: Der Künstler wollte damit zeigen, dass es wichtig ist, dass wir auf unsere Luft, auch wenn wir sie erstmal nicht sehen können, aufpassen. Dass es wichtig ist, die zu schützen.
1: Das ist cool.
0: Finde ich auch.
1: Aber jetzt will ich noch wissen, was genau in der Luft drin ist.
0: Die Bestandteile quasi.
1: Genau.
0: Ja, da würde ich vorschlagen, wir fragen Jackie.
1: Oh ja.
0: Die schlaue Datenbank. Hau doch mal den gelben Knopf.
2: Ihr habt ja schon einige Bestandteile der Luft gesammelt, wie kleine Geruchsteilchen oder Staubpartikel. Will man die Luft noch genauer beschreiben, ist man bei ganz vielen winzig kleinen, unsichtbaren Teilchen. Diese Teilchen liegen als Gase vor. Die drei wichtigsten Gase sind Sauerstoff, Stickstoff und Kohlendioxid, das sogenannte CO2.
1: Hä? Ich verstehe gar nichts.
0: Jackie, ich glaube, du musst uns noch ein bisschen genauer erklären, was es mit den Gasen auf sich hat.
2: Gerne. Der Sauerstoff ist für den Menschen lebenswichtig. Er wird eingeatmet und im Körper verbraucht. Beim Ausatmen besteht die Luft dann vor allem aus dem Gas CO2. CO2 ist wiederum für Pflanzen lebenswichtig. Sie wandeln es mit Hilfe von Sonnenenergie in ihren Zellen zu Sauerstoff um und geben es an die Luft ab. Die richtige Mischung aus Sauerstoff und CO2 in der Luft entscheidet am Ende, ob wir gesund und munter bleiben.
0: Ah ja, ist deine erste Frage denn beantwortet?
1: Ja, die ist auf jeden Fall beantwortet. Und meine zweite Frage passt da auch super gut dazu.
0: Ja, aber dann lass uns erstmal die erste beantworten und dann machen wir die zweite.
1: Gerne.
0: Luft besteht aus vielen Teilchen, die so winzig sind, dass wir sie nicht mit dem bloßen Auge sehen können. Die drei wichtigsten Bestandteile sind die Gase Sauerstoff, Stickstoff und Kohlendioxid, auch CO2 genannt. Für Menschen und Pflanzen sind sie in der richtigen Mischung überlebenswichtig.
1: Gecheckt! Also ich finde ja, dass man ganz schnell merkt, ob die Luft die richtige Mischung hat.
0: Woran merkst du das?
1: Ja, wenn es halt irgendwie so ganz ekelhaft schmeckt und alles und ich nicht mehr so gut atmen kann, dann weiß ich ja, die Luft ist nicht mehr perfekt.
0: Genau, dann hast du das Gefühl, da stimmt irgendwas nicht.
1: Ja.
0: So eine Situation, wie ich sie am Anfang dieses Checkpots hatte, ne, auf dem Klo, also da musste ich ziemlich dringend und da muss ich sagen, war auch der Geruch danach nicht optimal. Also ich hoffe nicht, dass die Person, die nach mir da reingegangen ist, dass die da jetzt Gesundheitsschäden oder so, aber also wollen wir mal weiter. Ach, Jackie will eh was sagen.
2: Ich weiß ja nicht, was du vor deinem Toilettenbesuch alles gegessen hast, aber Darmgase bestehen vor allem aus verschluckter Luft und aus stinkenden Schwefelgasen. Schwefelgase sind tatsächlich in hoher Konzentration tödlich. Da sie aus unserem Körper aber nur in sehr geringer Menge entweichen und ja noch viel Luft drumherum ist, sind diese Düfte total harmlos.
1: Jetzt bin ich beruhigt.
0: Es wäre aber auch wirklich seltsam, wenn irgendwer an übelriechenden Pupsen, also wenn es... Übrigens Pupse, Ich weiß nicht, ob du ihn gehört hast, aber ich habe dazu auch schon mal einen Checkpot aufgenommen.
1: Ja, den kenne ich.
0: Kann man sich gut anhören, findet ihr alle in der ARD Audiothek. Und jetzt kommen wir doch zu deiner perfekt passenden zweiten Checkerfrage.
1: Meine zweite Frage ist, wo gibt es die beste Luft der Welt?
0: Hast du schon eine Vermutung?
1: Also auf jeden Fall nicht in Städten, wo die ganzen Autos fahren, sondern eher auf dem Land oder vielleicht auf Bergen oder am Nordpol, weil da ja überhaupt keine Autos fahren.
0: Leuchtet mir ein. Also dein Gedanke ist, da wo Menschen mit ihren Maschinen, Fabriken und so in Städten die Luft verschmutzen, ist keine gute Luft?
1: Ja.
0: Und dann eher da, wo wenig so Sachen sind.
1: Ja, schau mal hier mein Glas, das ich dir mitgebracht habe.
0: Ah ja.
1: Ich glaube, da ist sehr, sehr gute Luft drin.
0: Okay, und woher kommt die Luft?
1: Also meine Oma und Opa, die wohnen in der Schweiz und an einem Wald.
0: Oh.
1: Und da habe ich Luft geholt.
0: Und in das Glas gepackt?
1: Genau.
0: Kann ich mal riechen?
1: Natürlich, hier.
0: Danke.
1: Deine Checkerbude könnte ja eh mal ein bisschen gute Luft gebrauchen.
0: Fenster. Okay, also dann vielen Dank dafür. Riecht ganz süßlich. Wie eine Blumenwiese. Jetzt ist tatsächlich die Luft schon wieder so ein bisschen verteilt hier, aber die erste Nase, sag ich mal, roch wirklich sehr würzig wie so eine Wiese mit ganz vielen Wildkräutern und ein paar gelben und roten Blümchen und so.
1: Ja, ich merke jetzt auch, dass es in der Checkerbude schon gleich viel besser riecht.
0: Es ist viel frischer. Wenn ich das gewusst hätte, dass du mir das Glas hier mitbringst, dann hätte ich dir auch ein Glas mitgebracht und zwar vom Amazonas.
1: Und wieso das?
0: Da war ich auch für unseren Kinofilm, wie eben auch in der Mongolei. Und im Gegensatz zur schlechten Luft in Ulaanbaatar, Mongolei, ist die Luft da im Amazonas, im Regenwald, wo wir waren, unglaublich sauber.
1: Gibt es dann dort die beste Luft der Welt?
0: Könnte sein. Also wir sind dahin, weil die Luft da so rein ist und auch weil es eine Gruppe von Forscherinnen und Forschern gibt, die dort tatsächlich die Luft untersuchen.
1: Ja.
0: Also die nehmen Luftproben so tief im Urwald, dass eben, und das ist auch der Grund, da bist du schon ganz richtig, dass keine Städte da rumrum sind, dass keine Straßen drumrum sind.
1: Ja.
0: Dass eigentlich Menschen mit ihren ganzen Maschinen und so keinen Einfluss auf die Luft da haben können. Und ja, da ist zumindest besonders reine Luft. Ob es die reinste der Welt ist, weiß ich nicht genau.
1: Oh, Jackie will was sagen.
2: Den einen Ort mit der besten und saubersten Luft der Welt gibt es wahrscheinlich nicht. Aber immer dort, wo viele Wälder sind und die Natur noch unberührt ist, ist die Luft besonders sauber und in der richtigen Mischung. Solche Orte existieren in Kanada, Südamerika und Afrika, genauso wie in Europa oder Australien. Allerdings werden es leider immer weniger. Und in Asien sind solche Orte inzwischen sehr selten geworden.
0: Ja, also das mit der Luftverschmutzung in Asien kann ich bestätigen. Da war ich schon in einigen Städten, wo es nicht gut ist und eben wie gesagt in Ulaanbaatar in der Mongolei, Hauptstadt der Mongolei, da ist die Luftverschmutzung gerade im Winter katastrophal. Man kann da wirklich vor Smog die eigene Hand kaum mehr vor Augen sehen.
1: Was ist denn überhaupt Smog?
0: Also das Wort Smoke heißt
1: Rauch.
0: Genau. Und Fog ist Nebel.
1: Mhm.
0: Und die Mischung ist Smog, also ungesunde Gase, die wie so ein Nebel sind, weil so viele Schadstoffe in der Luft sind, dass man wirklich in der Stadt mit viel Smog nicht weit gucken kann.
1: Das ist wirklich schlimm.
0: Ja, und es kratzt im Hals, wenn man da ein paar Meter läuft und so. Aber es hat mir auf jeden Fall nochmal gezeigt, dass es echt wichtig ist, dass wir alle auf die Luft, die wir jeden Tag atmen, von der wir abhängig sind, einfach gut aufpassen. Und jeder Einzelne kann ja mit so kleinen Sachen schon was tun. Wenn wir eine Strecke, die wir mit dem Fahrrad machen können, nicht mehr mit dem Auto machen, zack, macht schon einen Unterschied.
1: Das stimmt.
0: Genau.
1: Weniger Müll verursachen.
0: Müll wird oft verbrannt, das ist schlecht für die Luft,
1: ja.
0: Die Gase wandern dahin. Und wenn man Verpackungsmüll zum Beispiel neu herstellen muss, Plastik, dann muss man bei der Herstellung auch wieder ganz viel CO2 in die Luft pusten und das ist wiederum auch ganz schlecht für unsere Luft. Also das ist ein Riesenkreislauf, wo man echt darauf achten kann, dass man so viel wie möglich einfach vermeidet oder selbst gut macht.
1: In großen Fabriken sehe ich auch immer, dass da so großer Rauch in den Himmel steigt.
0: Voll. Ich meine, es ist wichtig, dass Sachen hergestellt werden. Wir müssen ja auch leben. Aber jeder kann im Kleinen schon auf Sachen aufpassen, um ja unsere Luft zu schonen oder sogar zu verbessern.
1: Genau.
0: Übrigens, auch noch ein Thema, weil im Regenwald, wo ich war,
1: ja,
0: da war die Luft besonders rein. Es gab aber auch Bereiche, wo der ganze Wald abgeholzt und abgefackelt wurde.
1: Dann können ja die ganzen Bäume nicht mehr das CO2 aufnehmen.
0: Richtig. Riesenproblem. Und das CO2 ja auch nicht mehr in Sauerstoff umwandeln, den wir wiederum brauchen. Würdest du sagen, deine Frage ist damit beantwortet?
1: Na klar.
0: Den einen Ort mit der saubersten Luft der Welt, den gibt's wahrscheinlich nicht. Aber überall dort, wo die Natur vom Menschen unberührt bleibt, ist auch die Luft besonders gut.
1: Gecheckt!
0: Also auf jeden Fall kann man sagen, wir können richtig froh sein, dass wir hier in Deutschland eigentlich fast nirgendwo mehr richtig schlechte Smogluft haben. Das war nicht immer so, aber inzwischen wissen wir es eben besser, wie wir die Luft vor Abgasen und Verschmutzung schützen können.
1: Manche Autos dürfen ja auch nicht in die Stadt reinfahren, weil die so eine Plakette brauchen.
0: Genau, das hat zum Beispiel vor ein paar Jahren die Politik entschieden. Nur noch Autos, die nicht so ganz viel Abgase haben, dürfen in die Stadt reinfahren.
1: Ja. Ich finde es überhaupt so toll, dass wir auf der Erde atmen können.
0: Ist auch irgendwie ein kleines Wunder, oder?
1: Ja.
0: Und ich meine, wir können ja jetzt auch nicht irgendwo anders hingehen. Deshalb müssen wir auf unsere Luft hier auf der Erde halt aufpassen.
1: Aber es wäre irgendwie schon cool, wenn man einfach zur Not, wenn die ganze Luft aufgebraucht ist, auf einen anderen Planeten wandern könnten.
0: Also als Plan nicht B, nicht C, sondern Plan X.
1: Genau.
0: Ja, aber das ist ein spannender Gedanke, zumal er uns ja auch direkt zu deiner dritten Checker-Frage führt.
1: Da hast du recht. Meine letzte Frage lautet, wieso gibt es nur auf der Erde Luft?
0: Ja, also weiß ich nicht. Ist es denn so?
1: Also auf jeden Fall im Weltall gibt es keine Luft, das weiß ich.
0: Das stimmt. Deshalb brauchen Astronautinnen und Astronauten auch immer so einen Raumanzug und haben dann halt irgendwie Luft zum Atmen dabei.
1: Aber um die Erde herum gibt es ja auch so eine Art Hülle, die Luft schützt quasi.
0: Genau, das nennt man Atmosphäre. Die Atmosphäre um die Erde hält die Luft da drin. Irgendwie.
1: Eine Luftatmosphäre?
0: Sagt man dazu. Wobei ich jetzt auch nicht der Experte bin. Also viel mehr kann ich dazu nicht sagen.
1: Wir könnten doch jemanden anrufen.
0: Du hast ja Ideen. Fällt dir jemand ein?
1: Nee.
0: Aber mir fällt jemand ein.
1: Echt, wen?
0: Und zwar Janine Vohlmeister. Die ist eine Astrophysikerin in Potsdam am Leibniz-Institut für Astrophysik, beschäftigt sich also mit allem, was sich im Weltraum befindet, damit auch mit der Erde und der Lufthülle drumherum. Und wenn du magst, rufe ich sie an.
1: Ja, natürlich.
0: Mal gucken, ob sie rangeht.
3: Hallo, hier Janine Vohlmeister.
0: Hallo Janine, hier ist Tobi.
3: Hallo Tobi.
0: Hast du einen kurzen Moment für Emma und mich? Wir sind mitten im Checkpot zum Thema Luft und hätten eine Frage.
3: Aber klar, gerne doch.
0: Und zwar hat Emma die Checkerfrage mitgebracht, warum es nur auf der Erde Luft gibt. Und das stimmt ja, glaube ich. Also im Weltall zumindest gibt es ja keine.
3: Genau, im Weltall gibt es keine Luft und wir sprechen eigentlich nur um die Erde von einer Lufthülle. Also genau genommen besteht ja die Lufthülle der Erde aus Gas und das sind Teilchen. Und solche Teilchen finden wir auch im Weltall, aber nicht in dieser Konzentration. Also hier auf der Erde kommt uns die Luft ja sehr dünn vor. Wir können ja durchgreifen, wir können durchschauen. Also merken wir gar nicht direkt, dass da Teilchen sind. Aber im Weltall ist das Ganze nochmal viel, viel dünner. Das würde dann nicht mehr reichen für uns zum Atmen.
0: Okay.
3: Wir kennen das ja vielleicht aus dem Alltag, wenn man auf hohe Berge fährt, da wird die Luft immer dünner. Und wenn man jetzt Bergsteiger ist oder so und auf die höchsten Gipfel der Erde, da braucht man auf jeden Fall schon Sauerstoff, um den mitzunehmen, um was zu atmen.
0: Okay, das habe ich schon mal kapiert. Aber wie kommt es, dass die Luft um die Erde rum bleibt? Weil die könnte ja auch, sag ich mal ganz platt, ins Weltall wegwehen.
3: Also jedes einzelne dieser Teilchen hat auch eine bestimmte Masse und wird dadurch von der Schwerkraft der Erde angezogen und festgehalten, bewegt sich aber so schnell oder gerade so stark, dass es um die Erde rumschweben kann.
0: Alles klar. Also jetzt hast du ein paar schwierige Sachen gesagt. Erdanziehungskraft, die Kraft, die dafür sorgt, dass ich zum Beispiel gerade nicht schwebe, sondern auf dem Boden stehe und wenn ich ein bisschen hochhüpfe, auch wieder auf meinen Füßen lande, die zieht mich ja Richtung Erde.
3: Genau.
0: Das Gleiche passiert mit den Milliarden von kleinen Mini-Luftteilchen. Die werden auch Richtung Erde gezogen quasi.
3: Genau, die werden auch dadurch festgehalten, nur halt nicht direkt auf der Erde, so wie wir mit unseren Füßen auf der Erde stehen, sondern die schweben so rum.
0: Und sag mal, dann wollten Emma und ich doch noch gerne wissen, kann es denn nicht sein, dass es doch auch noch einen anderen Planeten irgendwo da draußen im Weltall gibt, wo es auch Luft zum Atmen gibt?
3: Das kann sehr gut sein. Wir kennen inzwischen eine ganze Menge fremder Planeten. Also inzwischen sind 5000 sogenannte Exoplaneten bekannt und es werden immer weiter mehr entdeckt.
0: Ja.
3: Aber man muss dazu sagen, leider sind die viel zu weit entfernt, sodass wir aktuell die gar nicht erreichen würden.
0: Okay, wenn du jetzt rausfinden würdest, nehmen wir mal an, du wärst diejenige, die den Planeten mit einer Art von Atmosphäre wie die Erde mit Luft drin finden würde. Was für einen Namen würdest du diesem Planeten geben?
3: Oh, das ist ja eine schöne Frage. Spontan würde mir sowas Einfaches einfallen wie Luftikus.
0: Das hätte ich auch gesagt.
3: Ja, vielleicht hat ja Emma noch eine schönere Idee.
0: Emma, was würdest du für einen Namen geben?
1: Ich würde ihn Eigelplanet nennen.
0: Eigelplanet. Wieso?
1: Weil es mir gerade so einfällt und weil ich es einen super Namen finde.
0: Okay. Ein ehrliches Eigelb ist eine feine Sache.
3: Genau.
0: Janine, damit haben wir es. Vielen lieben Dank für deine Unterstützung und du hast uns sehr geholfen hier bei der Beantwortung unserer Checker-Frage.
3: Das war's schon?
0: Das war's.
3: Wenn ihr wieder Fragen habt, könnt ihr euch gerne melden.
0: Wir rufen dich an. Mach's gut. Tschüss.
3: Bis dann. Tschüss.
1: Also ich finde es ja cool, dass es schon Planeten mit Luft gibt, aber schade, dass wir da nicht hinziehen könnten.
0: Ja, aber einmal mehr die Erinnerung an uns alle. Hey Leute, passt auf die Luft auf, die euch jeden Tag umgibt, weil sie hält euch am Leben.
1: Ja.
0: Finde ich immer noch besser als Plan B, dann reisen wir halt einfach zum nächsten Planeten. Ich finde, wir müssen auf unseren aufpassen.
1: Ja, das stimmt.
0: Ist deine Frage gecheckt?
1: Auf jeden Fall.
0: Um die Erde herum gibt es eine dicke Hülle, auch Atmosphäre genannt, in der unsere Atemluft ist. Durch die Schwerkraft der Erde kann sie nicht ins Weltall verschwinden. Es gibt auch noch andere Planeten mit Atmosphäre, die so ähnlich sind wie die unserer Erde, aber leider sind sie so weit entfernt, dass wir da nicht einfach hinreisen können.
1: Gecheckt! Alle drei Fragen sind gecheckt.
0: Tja.
1: Dann fehlt jetzt eigentlich nur noch dein Luftgeheimnis.
0: Heißt, wir sind am Ende. Ah, das Luftgeheimnis. Wie gut, dass du mich immer wieder daran erinnerst, dass ich noch irgendwas erzählen muss. Na gut, also eine Sache, die ich dir bisher verschwiegen habe. Ich habe einmal Luft geatmet an einem Ort, wo es eigentlich keine gibt.
1: Echt? Wo denn?
0: Tja, da musst du jetzt drauf kommen. Ich mache ein Rätsel draus. Ich war mal an einem Ort ohne Luft und habe dennoch geatmet.
1: Vielleicht im Wasser?
0: Wie soll das genau gehen?
1: Mit einer Sauerstoffflasche?
0: Richtig! Ja, so ist es. Ich habe mal einen Tauchschein gemacht und das ist ganz spannend, weil ich dachte früher auch immer, man nimmt ja eine Sauerstoffflasche mit runter.
1: Ja.
0: Das stimmt so aber gar nicht. Man schnallt sich auf den Rücken eine Flasche und da ist die Luft drin, die auch hier jetzt gerade um uns rum ist.
1: Echt?
0: Nicht nur Sauerstoff, sondern die Luft mit dem Stickstoff und mit dem Kohlendioxid und mit allem. Die wird nur unglaublich eng zusammengepresst. Also ich weiß gar nicht, wie groß so ein Raum ist voller Luft, der dann in so eine kleine Flasche passt, aber richtig viel. Und dann atmet man unter Wasser ganz normale Luft.
1: Krass.
0: Und das ist aber wirklich auch super seltsam, weil man kann ja nicht einfach atmen, wie man das machen würde, sondern man hat ja Wasser um sich rum. Und wenn man jetzt diesen Verschluss, der da vor dem Mund sitzt und wo die Luft rauskommt, wegnehmen würde oder der würde wegfallen oder kaputt gehen, dann kann es ja richtig gefährlich werden.
1: Ja, stimmt.
0: Man muss also erstmal lernen, unter Wasser nur durch so einen Schnuller quasi zu atmen. Und man atmet auch ganz anders. Ich weiß noch, bei meinem ersten Tauchgang war ich so aufgeregt, dass ich jetzt plötzlich unter Wasser bin und atmen soll. Ich habe so schnell geatmet, dass die Flasche nach kurzer Zeit leer war. Und man muss richtig sich dran gewöhnen, runterzutauchen. Und ganz langsam zu atmen. Weil wenn man langsam atmet, hat man mehr von der Luft und kann einen längeren Tauchgang machen.
1: Ja.
0: Ist auf jeden Fall eine einmalige Erfahrung, möchte ich dir gerne empfehlen, Emma.
1: Ja.
0: Jetzt, liebe Emma, folgt ein weiterer großer Moment in unserem Luft-Checkpot.
1: Und was meinst du damit jetzt genau?
0: Guck mal, was ich dir mitgebracht habe.
1: Auch ein Glas mit Schraubverschluss.
0: Richtig. Nur, dass du nicht Schweizer Waldluft von Oma und Opa mitkriegst, sondern ich mache dir einfach eine 1A-Luftprobe von der Checkerbude.
1: Ich weiß jetzt nicht, ob das so eine gute Idee ist. Die Luft in der Checkerbude ist jetzt ja nicht mehr so gut von dem ganzen Gechecke.
0: Ach so, verstehe. Aber ich dachte, naja. Aber du kannst es trotzdem mitnehmen, dann hast du ein Andenken an die stickige Luft in der Checker.
1: Ja.
0: Naja, es hat mir zumindest Spaß gemacht mit dir. Vielen Dank.
1: Mir auch.
0: Und euch hoffentlich auch, liebe Leute. Schön, dass ihr dabei wart. Vielen Dank fürs Zuhören und wir hören uns beim nächsten Mal. Bis dahin. Tschüss.
1: Tschüssi.
0: Wir müssen hier echt mal lüften. Machst du mal das Fenster da hinten auf? Hier ist
1: ja,
0: echt stickig.
1: Oh, und dann kannst du mir jetzt ja noch mal ein Glas mit frischer Checkerbundenluft abfüllen.
0: Ich mach dir ein bisschen frischere. Aber die Idee ist doch nett, oder nicht?
1: Auf jeden Fall.
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2: ja, was denn?

0: trocknen.
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2: Echt jetzt? War das gerade eine... Irgend sowas muss die Frau gedacht haben, als sie am Wochenende auf der Autobahn... Achtung, jetzt kommt's, als sie an einer Schildkröte vorbeigefahren ist. In Ostwestfalen auf der A2, auf dem Stückchen Straße, über das man auf die Autobahn drauf fährt, da saß nämlich eine Schildkröte. Unglaublich, dass die Frau die aus ihrem Auto raus überhaupt so schnell gesehen hat. So ein Schildkrötenpanzer ist ja schließlich genauso grau wie die Straße. Und eigentlich muss man sich in der Situation ja auch super auf den Verkehr konzentrieren. Da noch Augen für eine Schildkröte zu haben, Respekt. Danach hat die Frau die Polizei angerufen. Die hat das Tier gerettet und in einen Tierpark gebracht. Da kann sie sich jetzt von ihrem Autobahnausflug erholen.
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3: Da seid ihr ja. Ach, das ist super. Hier ist der Radiokanal, der Maus, und ich bin Paulus. Wir kriegen ja immer wieder ganz, ganz viele tolle Fragen von euch, im Gästebuch zum Beispiel, auf maus-live.de. Fragen zu den verschiedensten Dingen, und manche Fragen gehen dann um Gefühle oder um Liebe. Und genau solche Themen besprechen wir im Herzfunk. Und solche Fragen rund um Liebe zum Beispiel, die geben wir weiter an unser Herzfunk-Team. Und genau um Liebe geht es jetzt, das Verliebtsein. Und es ist ja ein irres Gefühl, wenn man das schon mal erlebt hat. Man ist dann vielleicht so ein bisschen neben sich, freudig aufgeregt. Und wenn man dann diese eine Person sieht, dann, oh mein Gott. Aber wenn man denn dann einmal verliebt ist, was macht man dann? Wie geht es dann weiter? Das sind Fragen, die beim Herzfunk angekommen sind. Und das Herzfunk-Team, das ist heute die Stufe 5 der Gesamtschule Schlebusch, und Herzfunk-Reporterin Katrin, die haben über die Frage nachgedacht.
4: Was muss ich machen, wenn ich verliebt bin?
5: Ich habe echt keine Ahnung. Aber vielleicht dieser Person ein Geschenk machen? Und dann sagst du Komplimente vielleicht, dass du heute schön bist, so etwas.
6: Ist der Person einfach sagen. Also das machen auf jeden Fall sehr viele, die ich kenne.
7: Erstmal der besten Freundin sagen, damit jemand, dem ich sehr eng stehe, das schon mal weiß. Weil erstens, das ist ja auch ein bisschen peinlich. Und mit der besten Freundin hat man ja jetzt schon so viele Geheimnisse, Sachen, die man eigentlich sonst niemandem erzählen würde.
8: Man will und man will auch wieder nicht von diesem schönen Gefühl erzählen. Wer verliebt ist, behält es oft erstmal für sich, weil man eben überhaupt nicht weiß, ob man auch zurückgeliebt wird.
7: Also man kann zum Beispiel falsch machen, wenn die Person, in die du bist, gar nicht in dich ist, könnte passieren. Deswegen, glaube ich, traut man sich auch nicht, das der Person zu sagen.
8: Gleichzeitig aber will man ja schon irgendwie was machen, seine Gefühle zeigen oder sogar sagen, ich mag dich. Dazu braucht man Mut. Vielleicht geht's so, erstmal langsam rantasten, eine Nachricht von dir schicken oder einen Zettel schreiben. Wollen wir uns irgendwo treffen? Ein bisschen geschützt also Kontakt aufnehmen, damit nicht alle sofort Bescheid wissen.
7: Wenn man das jetzt so offen der Person sagt, kann es passieren, dass entweder andere Leute das hören, die daneben stehen oder so, und dann weiß das gefühlt die ganze Schule. Und dann können immer wieder Leute zu dir kommen und sagen irgendwie, haha, du bist in keine Ahnung wen.
8: Erster Tipp also, finde einen guten Ort und die richtige Gelegenheit, damit du es schaffst, deine Gefühle zu zeigen.
5: Einfach irgendwo treffen, so im Café, zu Hause, im Kino, so spazieren gehen, und dann kann man ja auch sagen, dass du verliebt bist, und dann einfach Reaktion gucken.
9: Also das ist eigentlich eine gute Idee, weil das schon so ein langsamer Schritt ist.
8: Langsame Schritte sind gut. Sich treffen, etwas unternehmen, Musik hören, sich Sachen zeigen, Fahrrad fahren, Zeit verbringen, nach der Schule denselben Weg nehmen. Wenn man sich nach und nach besser kennengelernt hat, wird man mutiger.
9: Denn irgendwann, wenn man sich irgendwo trifft, dann ist das, glaube ich, ein besserer Moment zu sagen, ich mag dich.
8: Man kann also einiges tun, wenn man verliebt ist und seine Gefühle nicht für sich behalten will. Aber nichts davon ist Pflicht. Man muss nichts Spezielles tun. Es gibt keine Anleitung fürs Verliebtsein.
10: Ich denke, man muss nichts machen. Also man ist nicht dazu verpflichtet, es zu gestehen, dass man verliebt ist. Man kann sich das aussuchen.
9: Man muss nichts machen, man kann auch einfach sein Leben leben und irgendwann, wenn Zeit ist, sagen, dass man diejenige Person liebt. man kann das eigentlich machen, wie man will. Also eigentlich kann man nichts falsch machen.
3: Vielen, vielen Dank nach Schlebusch und vielen, vielen Dank, Katrin, für die Beantwortung dieser Frage. Was macht man, wenn man verliebt ist? Und wenn ihr eine Frage an den Herzfunk habt, dann könnt ihr sie natürlich bei uns im Gästebuch loswerden.

0: FIFA-Fußball-WM der Herren und die findet ja eben in den USA statt, aber auch in Kanada und Mexiko gibt es Spiele. Und wir wollen heute mal wissen, was gibt's da eigentlich im Stadion zu essen? Bei uns klassisch die Stadionwurst, Brezeln, Pommes und so ein Kram. Wie sieht das in den WM-Gastgeberländern aus? Wir essen heute WM-Kram und ich sehe schon, hier sind, ich würde sagen, mexikanische Zutaten, aber dazu kommen wir, Christian.
1: Oh, das werden wir gleich machen. Naja, also ja. Wir werden Hunger bekommen, auch wenn wir über die anderen Länder sprechen, die auch ganz tolles Essen haben.
0: Und dann können wir uns was Mexikanisches reinpfeifen. Mauskoch Christian bei mir im Studio, jetzt aber erstmal in den USA im Stadion. Was gibt es denn da zu essen?
1: Ja, in den USA, da sind wir, was das Essen betrifft, gar nicht so weit von einem deutschen Stadion entfernt. Amerikaner, die lieben Hotdogs, wenn
0: Klassiker.
1: Sie Sport gucken.
0: Mm.
1: Also, kennen wir alle, das ist so ein Würstchen im Brötchen. Die Wurst ist allerdings so ein bisschen weicher als eine Bratwurst, mehr so mit gekochtem Wasser, wie so ein Wiener Würstchen, was ja, da drin lag. Das Brötchen ist auch, das ist so länglich, ganz weich, schmeckt auch ein bisschen süß.
0: Wie so ein Burgerbrötchen.
1: Total, genau. Also auch anders als so ein Brötchen vom deutschen Bäcker. Und in das Brötchen rein, das finde ich cool, da kommen noch Ketchup, Senf, Röstzwiebeln gerne und Gurkenscheiben.
0: Hotdog geht immer. Kanada, habe ich ja gerade gesagt, auch Gastgeberland bei der Fußball-WM. Was gibt es denn in Kanada im Stadion zu essen? Da hätte ich wirklich keine Ahnung.
1: Das ist eins meiner Lieblingsgerichte. Hast du bestimmt schon mal gehört, Poutine.
0: Ja. Das ist Pommes mit irgendwie mit einer Soße und matschig, glaube ich. Oder?
1: Also im Stadion in Kanada, da kriegt man so eine Schale erstmal mit Pommes und dann kommt oben drauf eine fette, braun-dunkle Bratensoße, hast du gesagt. Und Käse, ganz wichtig. Die kommt in eine klassische Poutine rein, die Käsemischung. Manchmal gibt's noch mehr Toppings, alles, was man so drauf machen kann und will. Gegrilltes Gemüse, sowas gibt's, oder Fleisch. Aber der Klassiker ist Pommes mit Soße und Käse. Und ich finde das abgefahren lecker.
0: Ich habe es wirklich noch nie gegessen, aber ich muss das, glaube ich, unbedingt mal machen. Irgendwie ist es eklig, hört sich es eklig an, aber gleichzeitig,
1: ja,
0: als ob man es unbedingt,
1: ne,
0: essen muss. Mexiko, Stadion-Food machen wir gleich selbst.
1: Ja.
0: Aber du hast dich ja auch mal so durch die Speisekarten von Fußballfans in der ganzen Welt gewühlt. Ist dir da was besonders Krasses aufgefallen?
1: Ja, ich fand schon interessant, was andere Länder so zu bieten haben. In England zum Beispiel, aus dem Heimatland des Fußballs, sagt man ja immer, da gibt's Pies.
0: Mhm.
1: Also das sind so gefüllte Teigtaschen, wie so ein Mini-Kuchen in der Form. Und die können dann mit Fleisch gefüllt sein, Gemüse oder Käse.
0: Habe ich sogar schon mal gegessen, mit Steckrübe oder irgendwie sowas.
1: Ja, oh, abgefahrene Mischung. Mhm. Ja, aber das passt ja perfekt ins Stadion, ne? Weil du kriegst das einfach auf der Hand. Und ich finde das voll praktisch. Brauchst keinen Teller dafür. Auch super praktisch übrigens ein Snack aus Japan.
0: Ah, was gibt's da?
1: Takoyaki. Das sind Oktopuskugeln. Finden,
0: okay.
1: Ja, klingt ungewohnt für uns, aber viele, die Fisch mögen, finden das lecker. Das ist aus klein geschnittenem Oktopus und da machen die einen dicken Teig. Der wird dann zu Kugeln geformt und dann so in runden Formen gebacken. Und am Ende hast du dann so, ja, so Mini-Pfannkuchenkugeln zum einfach so wegsnacken. Das ist der beliebteste Stadion-Snack in Japan.
0: Eigentlich auch die perfekte Snackform, sozusagen das Bällchen.
1: Ja,
0: was man sich
1: immer,
0: so
1: zack, immer rein.
0: Immer wieder reinpfeifen kann,
1: ja,
0: eins nach dem anderen.
1: Da wärst du aber in Brasilien auch sehr glücklich. Da gibt es das Pão de Queijo. Das bedeutet so viel wie Käsebrot.
0: Ah, das kenne ich. Das sind so Käsebällchen. Mhm, das,
1: ja,
0: ist da drin.
1: Ja, Hauptzutat Käse natürlich. Eier ist mit drin. Ein besonderes Mehl aus Maniok. Das ist so eine Wurzelpflanze, die aus Brasilien kommt. Dadurch werden die Bällchen dann so außen leicht knusprig. Und innen ganz weich und so ein bisschen chewy, so elastisch.
0: Das hat so eine ganz besondere Konsistenz, ne? Mhm. Also ist so ganz, ganz besonders.
1: Kleine, weiche Käsebrötchen. Also so außen goldgelb gebacken, innen fluffig und käsig. Was gibt's Besseres?
0: So, und jetzt würde ich sagen, wird's Zeit. Ich habe Hunger gekriegt und du hast ja die Zutaten für das Mexikanische schon da. Ich muss unbedingt was essen. Deswegen bereite schon mal vor.
1: Ja,
0: und dann gibt es gleich mexikanische Fußballsnacks. Verrückte Chips sehe ich da auch. Oh, das wird gut. Das wird lecker.
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Und das ist der WM-Song 2026. Shakira und Burna Boy liefern den Hit zur Fußball-Weltmeisterschaft. Hier sind sie mit Dai Dai.

0: Denken wir uns mal ins Fußballstadion, zu den Massen, die sich da ein Spiel angucken. Und dann denken wir uns, wir haben ein kleines Hüngerchen und wollen uns was besorgen. Aber wir sind in Mexiko und da gibt es nicht die Stadionwurst, sondern was, Christian?
1: Oh, was fast viel Besseres. Verrückte Chips, Tostilocos, ist Spanisch für verrückte Chips. In Mexiko spricht man Spanisch. Und verrückt ist dieser Snack wirklich.
0: Warum ist er verrückt?
1: Glaub mir. Also, weil man Chips, beziehungsweise so Taco-Chips, mit ganz vielen Zutaten mischt. Also, wir haben zum Beispiel gleich zur Auswahl Gurken, Bohnen, Zwiebeln, Erdnüsse, Mayonnaise, scharfe Chilisauce dazu. Alles landet dann in einer Tüte.
0: Was bitte? Ich habe ein bisschen Angst, bin aber auch sehr, sehr gespannt. Taco-Chips, das sind diese dreieckigen,
1: typischen. Ja, genau, die sind aus Maismehl gemacht. Ja. Mhm. Die hat man in Mexiko ganz gerne. Man kann aber auch Kartoffelchips nehmen. Also Taco-Locos ist, was du draus machst. Ja, kann man selber aussuchen, was da reinkommt und welche Chips man nimmt.
0: Okay, ey, lass uns loslegen. Ich bin dabei.
1: Ja.
0: Was haben wir hier alles?
1: Also, wir haben erstmal diese Tüte Taco-Chips. Mhm. Und das ist das Coole, das ist im Streetfood-Stand. Also, wenn man in Mexiko so an der Straße mal Essen kauft, dann nehmen die einfach eine ganz normale Tüte Taco-Chips und dann schneiden die oben auf, aber längs. Ah, an der langen Seite.
0: Okay.
1: Guck mal, und
0: dann
1: was
0: kannst
1: jetzt,
0: du. Ja, dann kannst du besser reingreifen.
1: Und dann brauchst du schon mal gar keinen Teller, gar keine Schüssel, gar nichts. Du hast diese Chips so in der Hand, diese Chips-Tüte. Und jetzt haben wir Auswahl. Du darfst auswählen. Ich habe hier. Der Klassiker ist übrigens scharfe Bohnen, Zwiebeln, Erdnüsse, Mayo und so eine zitronige Chilisauce, die man in Mexiko ganz gerne hat. Da kannst du schon mal aussuchen, was du gerne hättest.
0: Also, ich alles
1: ich bin jetzt dein Streetfood-Verkäufer. Also,
0: ja, wenn ich an Mexiko denke, denke ich an Bohnen.
1: Und ja, einmal Bohnen rein.
0: Jawohl.
1: Salat
0: rein damit.
1: Paulus.
0: Genau. Und dann Zwiebeln passen da auch immer richtig gut rein.
1: Ja, da muss ich aufmachen.
0: Was ist das Rote da? Ist das Tomate?
1: Das oder? Ist Tomate, sehr gerne.
0: Also, bitte auch
1: Zwiebeln
0: Tomate.
1: Rein. Tomate. Für die Frische auch so ein bisschen.
0: So,
1: das
0: ich schnapp
1: ist
0: mir mal das hier. Was?
1: Also
0: oh,
1: was,
0: Mango?
1: Ja, willst du Mango reinmachen? Weil süß geht auch in mexikanischen Taco-Locos.
0: Ja.
1: Tostilocos. Weil das, was sich für uns so seltsam anhört, das ist in Mexiko genial gemacht. Weil dieses Essen, was wir gleich haben, das hat so eine schöne Mischung aus knackig, cremig, salzig, scharf. Und das macht den Snack da so.
0: Okay.
1: Oh. Ich bin und einen Löffel runtergezogen.
0: Weil ich riesiger Erdnuss-Fan bin, bitte
1: ja,
0: auch noch Erdnüsse.
1: Kommt ja in den Klassiker auch rein.
0: Aber Christian, jetzt, hier habe ich Angst vor. Was? Das sind doch Weingummi-Dinos.
1: Ich habe extra heute noch mit meinem mexikanischen Freund gesprochen und der hat gesagt, Süßkram kann da auch rein. Und ich habe hier Gummidinos, saure Gummidinos dabei.
0: Habe ich mir direkt mal eins in den Mund getan.
1: Ja. Boah, bist aber, du mutig dafür genug oder willst du die separat essen?
0: Darf ich den separat gleich dazu im Mund tun nochmal?
1: Du hast ja schon Mangos drin und jetzt, also was halt unbedingt rein muss,
0: Mayo.
1: Ist Mayo. Kommt rein.
0: Egal auf was, Mayo geht immer. Und ich

0: Ich mag das auch super gerne scharf, deswegen so eine Chili-Soße.
1: Aus Furz ein bisschen, ne?
2: Oh, das war nicht mehr so ich, viel das drin. War die Mayo.
0: Ja, das sagt er immer.
1: Ja. Und jetzt noch, kannst du scharf essen? Magst
0: ja,
1: du
0: ja,
1: scharf?
0: Ja, sehr gerne. Mhm.
1: Und das ist hier wirklich scharf. So eine schöne...
0: Oh Gott, sieht das... Aber so jetzt, mal Leute, der schüttet einfach die Soßen in diese offene Packung.
1: Das sieht ganz wild aus.
0: Aber wie isst man das denn gleich? Das ist doch voll die Sauerei.
1: Mal. Ich schüttel mal ganz vorsichtig und du siehst, die Chips, die vermengen sich jetzt mit all diesen
0: Toppings,
1: die
0: wir reingemacht haben. Da hängen so ein paar Bohnen drin.
1: So. Und jetzt kriegst du im Stadion in Mexiko oder wenn du an der Straße isst, kriegst du einen Löffel dazu.
0: Zack. Ein Löffel. Ich dachte schon, was mache ich mit meinen Händen gleich? Der ganze.
1: Das ist aber auch erlaubt, ausdrücklich. Wenn du das magst, kannst du es auch mit den Händen essen. Servierten brauchen wir noch dafür.
0: Ja, pass auf. Ich krieg das. Oh Gott, das ist so viel.
1: Du kannst auch mit dem Löffel
0: gar nicht alle
1: einmal so reinhacken, damit die kleiner werden. Oh, schön, ne? Und das ist sogar noch besser als bei Poutine. Bei Poutine mit der braunen Soße, da werden die Pommes manchmal ein bisschen laff. Aber hier,
0: das war das Kanadische,
1: bei
0: ne?
1: den Tosti Locos mit den Maischips.
0: Warte mal, ich habe gerade fast nur Chips und Mayo gehabt. Jetzt habe ich hier eine Erdnuss. Ich sehe eine Mango und Chips.
1: Und er beliebt alles Löffel, da wo so viel wie möglich drauf ist.
0: Boah, ist das lecker.
1: Ah, deine Äuglein gehen auf. Das gefällt mir. Das ist schön.
0: Leute.
1: Das ist lecker, ne? Ich finde das auch cool. Und es ist so praktisch. Man kann es direkt aus der Tüte essen, braucht keinen Teller. Also ideal.
0: Und ganz ehrlich, im Prinzip ist das ja ein Salat, wenn man so will.
1: Es ist ein Salat. Ja, da sind Salatzutaten drin und halt ganz viele Taco-Chips.
0: Großartig, super lecker. Und dann kann man sich so perfekt, also dann kann man ja wirklich alles Mögliche sich noch ausdenken, was reinpassen würde.
1: Ja, Tosti Locos ist, was du draus machst. Das finde ich ja immer ganz schön. Ich meine, das Rezept war jetzt sehr einfach, ne? Aber wenn ihr zu Hause nochmal ganz gemütlich gucken wollt, was da alles reinkommt und wo ihr die Tüte aufschneidet, dann guckt mal bei uns im Netz auf maus-live.de.
0: Da findet ihr alles. Und jetzt packe ich noch so ein Dino in meinen Mund.
1: Guten Appetit.
0: Danke, Christian. Oh, was für ein guter Snack im Stadion. Ich finde, das könnte es auch bei Bundesligaspielen geben.
1: Ja, voll. Setzen wir uns dafür ein.
0: Ja, eine Petition starten wir hier in Maus Live. Danke, Christian.

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0: Na? Habt ihr auch gedacht, oh, schnell runter, der Pausengong? Ja, das ist so drin wahrscheinlich, ne? Ein bisschen. Wenn man den Pausengong hört, dann geht es eben für die meisten von euch runter auf den Schulhof in die Pause. Mausreporterin Angela war aber für uns in einer Schule, in der es heißt, hoch auf den Schulhof.
1: 49
2: Stufen. Vom Erdgeschoss bis zum Dachschulhof.
3: Richtig gehört. An der Montessori-Grundschule in Köln-Nippes gibt es einen Schulhof. Auf dem Dach. Die Schule liegt an der Friedrich-Karl-Straße und wurde im Sommer 2025 eröffnet. Der Dachschulhof liegt etwa 9 Meter über dem Boden. Und was kann man von hier aus alles sehen? Bela und Theo erzählen.
4: Den Kölner Dom und...
5: Wo ist der Kölner Dom?
4: Also, ja. Beschreiben, wo wir gerade stehen, weil wir stehen ungefähr in der Mitte an der Seite rechts und gucken nach vorne.
6: Also man kann hier oben auch noch sehr viele Bäume sehen. Man hat einen Überblick über die ganze Stadt. Oder man sieht halt auch diese Hochhäuser da, überall. Und Kräne, ganz viele.
3: Puh, so hoch über dem Boden, dass man den Kölner Dom sehen kann. Fühlen die Kinder sich denn da überhaupt sicher? Fabian und Paulina.
7: Ich habe eigentlich Höhenangst, aber hier habe ich keine Höhenangst, weil ich nur, wenn ich halt auch nach unten schauen kann, dann habe ich Höhenangst.
8: Hier sind so 2 Zäune und dazwischen ist ein Beet an der Seite und man darf nicht in dieses Beet dazwischen klettern, weil da sind halt auch stachelige Pflanzen zum Teil und dahinter ist dann nochmal ein Zaun. Deswegen, also hier oben ist es sehr sicher, finde ich.
3: Außer dem Dachschulhof gibt es noch den grauen Schulhof im Erdgeschoss und den grünen Schulhof. Das ist ein winziger Park, den die Kinder vormittags nutzen können. Den Dachschulhof gibt es, damit alle Kinder genug Platz zum Spielen haben. Der Schulhof misst etwa 60 Quadratmeter. Das ist ungefähr so groß wie eine kleine Dreizimmerwohnung. Doch hier oben müssen die Kinder sich an bestimmte Regeln halten. Theo, Paulina und Bela erklären.
6: Also unten ist eher so rumrennen und hier nennen jedenfalls meine Lehrerin das hier oben ruhige Pause. Also jetzt nicht so ganz aggressiv Fangspielen.
8: Man darf hier kein Ball spielen, weil dann der Ball wegfliegen kann. Hier runter theoretisch. Und man darf nicht so rennen, weil der Schulhof sehr klein ist. Also nicht klein, sondern halt für die vielen Kinder, die hier spielen, sehr klein. Und ja, man darf hier auch nicht so Fußball spielen.
4: Nö, weil es gibt hier auch oben keine Bälle. Weil es gibt auch noch eine Regel, man darf nicht runtergehen und dann sagen, ich möchte doch wieder hoch und dann geht man hoch runter. Und also man muss sich für eine Sache entscheiden.
3: Einige Kinder erzählen, dass sie ihre Pause lieber unten verbringen, weil sie rennen und toben möchten. Andere bauen im grünen Schulhof mit Stöcken kleine Hütten. Und wieder andere sind am liebsten hier oben. So wie Bela. Denn nur hier gibt es sein Lieblingsspielgerät.
4: Es ist so ein Brett mit einer Scheibe drüber, wo 2 Kugeln drin sind und so Tore. Davor stehen immer so Zahlen. Meins ist dieses Surfbrett. Also am liebsten stehe ich hier oben und dann kann man das Ding hier so wackeln. Dann kann man hier wirklich runterschauen und eigentlich fast die ganze Stadt sehen.
7: Ich mag hier gerne an dem Dachschulhof, dass hier mal auch ein ruhiger Ort ist. Meistens male ich hier mit Kreide.
9: Also ich finde toll, dass man hier oben auch lesen und malen darf.
8: Hier gibt es Seile und Hula-Hoop-Reifen und so. Unten rempelt mich halt immer jemand an, wenn ich versuche, Seiche zu springen, aber hier oben nicht. Und das finde ich halt hier oben sehr schön. Also ich setze mich immer so an die eine Seite von diesem Beet, dann zeichne ich hier was auf einem Klimmbrett, weil das kann man hier auch machen.
3: Trotzdem gibt es etwas, das alle Kinder stört. Robin?
10: Dass es hier halt so wenig Schatten gibt. Das finde ich halt sehr doof.
3: Es gibt zwar ein großes Sonnensegel, doch das deckt nur die Sitzecke ab, in der die Kinder auch manchmal draußen Unterricht haben. Trotzdem findet Paulina...
8: Ich finde, andere Schulen hätten das auch verdient, weil viele Schulhöfe von anderen Schulen sind halt sehr klein. Und dann könnte man ja den überflüssigen Platz auf dem Dach benutzen um da die Kinder auch noch spielen zu lassen.
0: Wow, was für eine tolle Idee. Ein Schulhof auf dem Dach. Danke an die Montessori-Grundschule in Nippes, dass ihr uns das gezeigt habt.

0: am Wochenende in irgendeine Stadt in der Gegend fahren und dann gegen eine andere Mannschaft antreten. Das kennen bestimmt viele von euch. Auswärtsspiele oder Turniere gibt es ja in vielen Sportarten, die man so machen kann. Egal ob Fußball, Tennis, Volleyball, Reiten oder Rugby. Und auch beim Tanzen. Tanzen ist auch Turniersport. Mausreporterin Angela hat die Tanzmannschaft Indigo aus Köln zu einem Turnier begleitet.
1: Also wir sind hier gerade in der Umkleide beim Turnier und ziehen uns gerade noch um und so. Wir ziehen eine Strumpfhose, einen pinken Body und so ein Kleid darüber.
2: Also da sind so pinke Blumen und so grüne Blumenranken und dann haben wir außen noch so rosa Bändchen, womit wir dann das Kleid so festbinden, damit das nicht verrutscht. Und wir haben auch noch so Blumen in den Haaren bei dem Dutt.
3: Josephine und Henny bereiten sich auf ihren Auftritt vor. Heute nehmen sie mit ihrer Mannschaft Indigo an einem Turnier in Hochdahl teil. Josephine und Nenna erklären.
1: Das ist ein Wettbewerb, da tanzt man gegen andere Gruppen und dann entscheiden die Wertungsrichter, welcher Platz wir sind.
4: Da ist halt eine große Tanzfläche, die ist quasi auf den Boden geklebt. Wir sind halt in einer sehr großen Turnhalle und da sind auch Sitzplätze für die Zuschauer. Und die können uns dann halt gut beim Tanzen beobachten.
3: 16 Mädchen im Alter von 8 bis 12 Jahren sind bei Indigo. 21 Mannschaften tanzen in der Kinderlandesliga in Nordrhein-Westfalen. Darüber gibt es noch die Kinderverbandsliga. Um die Choreografie perfekt zu beherrschen, arbeiten die Mädchen ein ganzes Jahr daran. 3-mal pro Woche trainieren sie, dazu kommt eine Stunde Ballett.
2: Es macht wirklich Spaß und auch wenn man einen schlechten Tag hatte oder so und dann zum Training geht, dann befreit man sich von den blöden Gedanken.
4: Also wir verstehen uns halt untereinander alle wirklich gut und alle sind halt irgendwie miteinander befreundet.
2: Diese Saison läuft es sehr gut. Wir sind jetzt die letzten beiden Male erster Platz geworden.
3: Von ihren beiden Tanzlehrerinnen werden die Mädchen jetzt geschminkt. Sie wärmen sich auf, gehen den Tanz nochmal durch. Die Lehrerinnen geben Tipps. Dann machen sie sich auf den Weg zur großen Halle. Gleich geht es los. Auf jedem Turnier müssen die Mädchen ihre Choreografie 2-mal zeigen.
1: Also jetzt ist die Aufregung auf jeden Fall mehr. Weil man jetzt so weiß, jetzt ist wirklich, jetzt tanzen wir auch auf der Bühne.
4: Also, dass man halt bewertet wird und halt gleichzeitig darauf achten muss, dass man einen guten Ausdruck hat, gut die Füße streckt und auf alles achtet und halt sich nicht vertanzen soll, dann ist das halt schon ein bisschen anstrengend.
5: Indigo!
6: Wir freuen uns auf die Startnummer 9. Hier ist für Sie Indigo!
3: Die Mädchen knien auf dem Boden. Eins steht in der Mitte. Wie Blumen sprießen die Mädchen langsam nach oben. Dann beginnt die ganze Blumenschar sich zu bewegen. Die Mädchen drehen sich, laufen über die Fläche, machen Spagatsprünge, tanzen mal alleine, mal zu zweit, mal in der Gruppe. Alles ist perfekt aufeinander abgestimmt.
1: Richtig cool. Also, hat richtig Spaß gemacht. Ja, es war sehr schön, aber auch sehr anstrengend.
3: Als alle Gruppen durch sind, geben die 5 Wertungsrichterinnen ihr Urteil ab. Dann steht fest, Indigo kommt ins große Finale. Im 2. Durchgang tanzen sie also um Platz 1 bis 6. Aber wie treffen die Wertungsrichter überhaupt ihre Entscheidung? Anders als beim Fußball kann man ja nicht einfach Tore zählen. Wertungsrichterin Birte Niehaus erklärt.
7: Ja, das ist etwas komplizierter bei uns. Es ist halt kein Tor, Ball ist drin. Es ist auch nicht eine bestimmte Anzahl an Sprüngen, an Drehungen oder irgendwas. Wir werten vergleichend. Das ist manchmal nicht so ganz einfach. Wir haben 3 Wertungskriterien. Einmal Choreografie, dann Technik natürlich und Präsentation. Und in diesen Wertungskriterien vergleichen wir alle Formationen, die hier vor Ort sind und legen dann unseren Sieger fest.
3: Nach einer kurzen Wartezeit zeigen die Mädchen ihren Tanz zum 2. Mal. Danach verkünden die Wertungsrichterinnen ihre endgültige Entscheidung. Und welchen Platz haben die Indigo-Mädchen heute gemacht?
5: Weiter!
8: Und eine Medaille haben wir dafür.
9: Freut ihr euch?
1: Ja, ja. Schon. Ja.
3: Seit 7 Stunden sind die Mädchen jetzt unterwegs. In einigen Wochen steht das letzte Turnier der Saison an. Danach wissen sie, ob sie in die höhere Liga aufsteigen. Wie ist die Stimmung?
8: Also es war schon sehr anstrengend, aber wir freuen uns halt auch, weil wir haben ja den 2. Platz gemacht.
9: Ich finde, wir können auch 1. Platz gewesen sein. Also wir hätten auch besser sein können. Aber trotzdem richtig cool.

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1: Hallo, ich heiße Romy, bin 7 Jahre alt und ich wünsche mir das Lied Apfelte. Und ich grüße damit die Ente, den Elefanten, die Maus und meinen Bruder.

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1: Hallo, ich bin Hanna, bin 6 Jahre alt und wünsche mir irgendein Lied von der Schule Magische Tiere. Und grüße damit das ganze Mausteam.

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1: Also, ich heiße Josia, ich habe nochmal angerufen. Ich will einen Musikwunsch. Patze, Patze. Heißt der Musikwunsch?

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Hallo, ich bin Liv und bin 7 Jahre alt und ich wünsche mir das Lied Welcome to New York von Taylor Swift. Und ich wünsche die Klasse C und meine Familie. Tschüss.

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1: Hallo, ich bin der Paul, bin 4 Jahre alt und wohne in Düsseldorf und ich wünsche mir

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1: Hallo, ich bin Michi, ich bin 5 Jahre alt und ich wünsche mir das Lied der Ben Hobby in den Ferien. Grüße an Mama.

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1: Hallo, ich bin Menka, ich bin 8 Jahre alt und ich wünsche mir das Lied Gatman und ich grüße damit den Elefanten und meine ganze Familie und meine Kunstlehrerin. Tschüss!
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wir wünschen uns zusammen das Lied Pele Mele von Pele Mele Stinkefüße. Wir grüßen die Maus, die Ente und die

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1: Hallo, ich bin Raisa, bin 7 Jahre alt. Ich wünsche mir das Lied Better von Lena und ich grüße alle Kinder, die kein Geld haben und kein Zuhause haben.
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1: Ich bin Alma, ich bin 6 Jahre alt. Ich bin in der Kita Pitti Platz. Ich grüße meinen Vater, meine Mutter, meine ganze Familie und das ganze Maus und die Maus, Enter, Elefant und Kaninchen. Und damit wünsche ich mir das Lied. Ich bin mein bester Freund von Otto.

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3: Hallo, ich bin Benno, ich bin 8 Jahre alt und ich wünsche mir das Lied How You Like That von Blackpink. Ich grüße damit meine Familie, die Maus, die Ente, die Elefant, das ganze Mausteam und alle, die zuhören.

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1: Hallo, ich bin Benno, ich bin 8 Jahre alt und ich wünsche mir das Lied On Ira von Sass. Ich grüße damit die Maus, die Ente, den Elefanten, das Mausteam, meine Familie und alle, die zuhören.

bin Emma und ich komme aus Berlin und ich wünsche mir das Lied Call Me Maybe. Und ich grüße Maus, Elefant und die Ente.

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1: Willkommen bei der automatischen Maus zum Hören. Maus, Elefant und Ente sind dabei. Ich heiße Verena. Und eigentlich bin ich gar kein Automat. Ich kann zwar so klingen, aber das macht keinen Spaß. Mir nicht und euch zu Hause auch nicht. Wer will denn schon eine automatische Moderatorin? Nee, und ihr drei in automatisch, das geht natürlich auch gar nicht. Wir haben aber heute ein paar wirklich spannende automatische Sachen für euch dabei. Es geht um Roboter und um ein Robotier. Tja, hören wir später, was das ist. Jetzt geht's erstmal um ein Ding aus Plastik, das dreht sich automatisch und spielt dabei Geschichten ab oder Musik. Ja, was könnte das wohl sein?
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1: Dieses Ding hat ein richtig langes Band drin und es ist schon etwas älter. Hat nicht jede oder jeder zu Hause, aber einige von euch kennen es bestimmt. Kassetten. Von den Eltern zum Beispiel mit Hörspielen drauf oder Musik. Kassetten waren vor mehr als 60 Jahren mal ziemlich angesagt, weil man damit Musik zum ersten Mal einfach mitnehmen oder auch selber was aufnehmen konnte. Theo hat uns zu denen eine Frage gestellt.
5: Ich bin Theo, 6 Jahre alt und ich habe eine Frage an die Maus. Wie kommt die Musik oder die Geschichte auf die Kassette?
1: Mausreporter Matthias hat das für uns rausgefunden.
6: Taylor Swift findet Kassetten gut. Deshalb hat sie ihr Album Midnights mit dem Song Antihero drauf auch auf einer Kassette rausgebracht. Außerdem natürlich als digitale Audiodatei, damit man den Song zum Beispiel auf einem Smartphone abspielen kann. Den Unterschied kann man hören. So kann sich Antihero auf einer Kassette anhören. Und so etwa von einem Smartphone oder auf einem PC oder im Radio. 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Der Sound von der Kassette klingt nicht so klar wie der andere. Das liegt unter anderem daran, dass die Musik auf einer Kassette anders aufgenommen wird. Und zwar auf einem langen Band und nicht als Datei wie auf dem Computer etwa. Auf dem langen Band, da verbirgt sich das Geheimnis der Kassette. Die ist rechteckig und ein wenig kleiner als ein Smartphone. Im Inneren der Kassette, da läuft das lange Band auf 2 Spulen. Die kann man meist hinter einem kleinen Fensterchen sehen. Die Musik wird erstmal in der Fabrik, wo Musikkassetten hergestellt werden, auf das Band aufgenommen. Steckt man die Kassette zu Hause in einen Kassettenspieler und drückt auf Play, also auf Abspielen, dann liest der Tonkopf im Kassettenspieler Informationen auf dem Band der Kassette ab. Das Band, das in der Kassette drin ist, ist eine Folie, auf der ganz viele winzig kleine Metallteilchen drauf sind. Das sind quasi kleine Nadeln, die magnetisch sind und die werden in der Kassettenfabrik nach einem bestimmten Muster auf dem Band angeordnet. Jedes Lied, jedes Hörspiel hat ein anderes Muster. Der Tonkopf des Kassettenspielers liest diese Informationen ab, übersetzt sie und spielt das dann als Musik oder Geschichte aus den Lautsprechern ab. Wenn man bei einer Kassette das nächste Lied hören möchte, dann ist das etwas umständlicher als beim Smartphone. Man kann nicht einfach auf Nächster Song drücken, man muss das Band so lange vorspulen, bis auf dem Band das Muster des nächsten Lieds anfängt. Auf Kassetten passt unterschiedlich viel Musik oder Hörspiel drauf. Oft sind es 60 Minuten oder auch 90. Wenn das Band einmal komplett von einer Spule auf die nächste Spule gelaufen ist, dann muss man die Kassette rumdrehen, um die Lieder auf der anderen Seite des Bandes anzuhören. Bei einer 90er-Kassette also noch 45 Minuten. Die Kassette von Taylor Swift Midnights ist übrigens nicht ganz so lang. Da sind ungefähr 45 Minuten Musik drauf, also auf jeder Seite etwas mehr als 20 Minuten. Damit da aber alles drauf passt, muss das Magnetband in der Kassette ziemlich viele Meter lang sein. Musikkassetten gibt's schon sehr lange, mehr als 60 Jahre. Auf einem Band mit magnetischen Metallteilchen sind die Informationen für Hörspiele oder Musik gespeichert. Die liest der Tonkopf eines Kassettenspielers ab und los geht's.
1: Danke, Matthias, dass du uns die Kassette erklärt hast. Ich schlage vor, jetzt ab damit in die Boombox, oder?

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0: Wenn wir sagen automatisch, dann meinen wir ja, es passiert etwas von alleine, ohne dass wir was dazu tun müssen. Zum Beispiel eben auch, wenn eine Maschine etwas für uns macht. Ja, ein Toaster zum Beispiel. Oder ein Automat, wie etwa bei der Bank, der Geld rausgibt. So klingt das, oder? Ein Roboter. Ja, ich weiß, die stellen wir uns oft so als Maschinen auf zwei Beinen vor. Sind sie aber gar nicht immer. Christoph holt mal ein paar Roboter für uns aus seiner Wortschatzkiste.
1: Man muss sich gar keine Zukunftsgeschichten ansehen, um Roboter zu finden. Schon heute schrauben riesige roboterarme Autos zusammen. Es gibt Roboter, die mähen den Rasen. Und Roboter, die machen das Schwimmbecken sauber. So menschenähnlich wie der goldene C-3PO aus Star Wars sehen heute aber nur wenige Roboter aus.
2: Oh, hallo, ich bin C-3PO, Roboter-Mensch-Kontakte. Womit kann ich euch dienen?
1: Warum auch? Ein Roboter muss ja nicht aussehen wie ein Mensch, um den Rasen mähen zu können. Und ein Roboter, der Staub saugt, kommt auch, wenn er ganz flach ist, viel besser unter das Sofa. Das Wort Roboter ist übrigens noch gar nicht so alt, nur etwa 100 Jahre. Für ein Wort ist das sehr, sehr jung. Davor nannte man Maschinen, die einem Menschen eine Arbeit abnahmen, Automaten. Das Wort benutzt man heute fast nur noch für Getränkeautomaten oder Süßigkeitenautomaten. Aber bis vor 100 Jahren nannte man fast alle Maschinen, die irgendwas von selbst taten, Automaten. Das bedeutet nämlich auch genau das. Automatos ist griechisch und heißt von selbst geschehen. Das Auto hat seinen Namen auch daher. Ein Auto fährt zwar nicht von selbst, es muss, zumindest bis jetzt, immer noch ein Mensch drin sitzen, lenken und bremsen, aber das Auto bewegt sich aus eigener Kraft und muss nicht, wie der Waggon eines Zuges, von der Lok gezogen werden. Schon vor 1000 Jahren bauten die Menschen Maschinen, die etwas von allein konnten. Besonders in der heutigen Türkei und dem heutigen Irak gab es schlaue Erfinder, die für ihre Könige mechanische Vögel und Uhren mit beweglichen Figuren bauten. In Europa, wo man sowas noch nicht bauen konnte, nannte man die Dinger staunend Automaten. Ein paar hundert Jahre später kam noch ein anderes Wort dazu, das ihr vielleicht auch kennt. Androide. So nannte man die Maschinen, die aussahen wie Menschen. Auch dieses Wort kommt wieder aus dem Griechischen und bedeutet menschenähnlich. Bei Star Wars wurde das Wort abgekürzt und die Form Droiden draus gemacht. Die Worte Androiden und Automaten sind also griechisch und schon sehr alt. Wo aber kommt nun das Wort Roboter her? Vor fast 100 Jahren, im Jahr 1920, da schrieb ein Mann ein Theaterstück. Er hieß Karel Čapek und wohnte in Prag. Das ist heute die Hauptstadt Tschechiens. In seiner Geschichte geht es um menschenähnliche Maschinen, die gebaut werden, um den echten Menschen die Arbeit abzunehmen. Und weil diese Maschinen so viel arbeiten sollten, nannte er sie
3: Roboter.
1: Denn in Karels Sprache Tschechisch heißt Roboter einfach arbeiten. Das Wort wurde dann von anderen Schriftstellern übernommen und war bald beliebter als das alte Wort Automat.
0: Danke, Christoph. Und auch wenn die meisten Roboter rund um die Uhr arbeiten, können manche von ihnen auch tanzen.

0: Gorilla Club waren das, beim Robo-Dance. Tja, also die Roboter, die da getanzt haben, die kamen mir sehr freundlich vor. Ich wette, mit denen kann man Spaß haben. Genau wie mit Roboter-Spielzeug. Naja, also wenn man welches hat und wenn auch Batterien drin sind und so. Trudes Tier befasst sich heute mit so einem Robo-Spielzeug. Oder soll ich es vielleicht verraten? Es verwandelt sich in eins.
1: Trudes Tier!
2: Bei Trude wohnt ein Tier. Irgendwann war es da, das große, zottelige Wesen. Wo es herkommt? Keine Ahnung. Hauptsache, es ist da. Denn Trude und das Tier haben immer viel zu tun. Heute geht's um ein Robotier.
3: Ich geh.
2: Ein Junge ist vor der Tür.
4: Hallo, ich hab hier...
2: eine volle Einkaufstasche.
5: Ah, toll. Das ist Marvin, der Sohn von unserem Gemüsehändler.
3: Hallo.
5: Er hilft allen fleißig.
2: Und kriegt 2 Euro von Trude.
4: Danke, jetzt habe ich schon 7,40 Euro zusammen. Ich spare nämlich.
3: Echt? Worauf denn?
2: Marvin zeigt dem Tier im Spielzeugladen eine große Schachtel.
3: Ein Auto?
4: Ein Roboracer. Der ist ferngesteuert und kann sich in einen Roboter verwandeln.
3: Boah.
4: Ja, mir fehlen aber noch über 70 Euro.
3: 70? Ah. Ist das viel?
4: Ja, sehr viel. Aber wenn ich ganz viel beim Austragen helfe, und zu Weihnachten kriege ich auch noch was.
6: Da, das große Stofftier.
2: Eine schicke Frau und ihr Sohn kommen in den Laden. Der Sohn soll sich was aussuchen.
6: Das macht doch was daher. Was kostet das große Stofftier da hinten?
7: Das? Ist, glaube ich, unverkäuflich.
2: Sie meint das Tier. Aber der Junge will Marvins Robo-Racer.
8: Da, Mama, den finde ich gut.
6: Fein. Wir hätten gerne das Auto hier.
7: Das haben wir nur noch einmal.
2: Der Verkäufer guckt auf die Schachtel in Marvins Händen.
7: Kaufst du das?
4: Nee, noch nicht. Ich muss erst noch...
7: Dann laufst du. Danke. Oh. Bitte folgen Sie mir doch zur Kasse.
2: Marvin sieht traurig zu, wie die schicke Frau seinen Roboracer bezahlt.
7: Eine gute Wahl.
2: Dem Tier bricht es das Herz. Es schleicht sich zur Kasse und schnappt sich die Schachtel.
7: Racer, Renner. Wo ist er denn jetzt hin?
2: Plötzlich hat Marvin die Schachtel in der Hand.
6: Da ist er. Hast du dir jetzt unseren geschnappt?
2: Wie unangenehm. Nein.
6: Oder soll es etwa das Stofftier gewesen sein?
2: Ja.
4: Ich wollte nur mal gucken, ob das auch der gleiche ist wie der, den ich...
8: Du hast auch einen?
4: Ja.
8: Echt?
4: Also...
8: Dann können wir mit dem ja zusammenspielen, gegeneinander kämpfen und so.
4: Klar, warum nicht?
8: Dann komme ich morgen einfach zu dir. Wo wohnst denn du?
4: Bonhoeffering, 24.
8: Dann bis morgen.
6: Komm, wir gehen jetzt.
8: Tschüss.
4: Bis morgen.
2: Weg ist der Roboracer. Das Tier versteht gar nichts mehr.
3: Du hast schon so einen?
4: Nein, natürlich noch nicht.
3: Aber wieso hast du ihm das denn gesagt?
4: Damit die nicht denken, ich wollte den klauen. Du hast ihm einfach in die Hand gedrückt. Und jetzt kommt der Junge morgen bei mir vorbei. Und ich hab doch gar keinen Roboracer.
2: Oh. Marvin läuft aus dem Laden.
3: Hey, warte!
2: Das muss das Tier Trude erzählen. Später, als sie mit dem Auto vom

0: Einkaufen zurückkommen.
1: 70 Euro. Das ist viel Geld. Und dann ist er nach Hause gerannt.
2: Oh je, der Arme. Wahrscheinlich war es ihm peinlich gegenüber dem Jungen, wenn der einfach alles bekommt, wofür Marvin viel und lange sparen muss.
1: Das ist so ungerecht. Marvin muss auch so einen Autoroboter kriegen.
2: Na, dann lass dir mal was einfallen.
0: Oh, Moment mal. Auto? Roboter? Das ist die Idee. Der Kofferraumdeckel ist ab.
1: Ups.
0: Am nächsten Tag wartet Marvin in seiner Straße auf den Jungen.
3: Ich glaube, da kommt er.
4: Also gut, bei jetzt geht's los, leg ich los.
0: Das Tier sitzt in einem Verschlag für Mülltonnen. Der Junge steigt aus einem dicken Auto. Der Junge steuert seinen neuen Roboracer auf Marvin zu. Das Auto stoppt, klappt auseinander und verwandelt sich in einen Roboter. Groß wie ein Hund.
3: Wow, der ist toll.
0: Das Tier lugt aus seinem Versteck.
5: Und, wo ist deiner?
3: Meiner? Ja, pass auf. Jetzt geht's los.
1: Das war mein Zeichen. Jetzt bin ich dran.
0: Das Tier öffnet die Türe des Mülltonnenverschlags und bewegt sich auf allen Vieren heraus. Es hat sich als Auto verkleidet. Marvin bedient stolz eine Fernbedienung.
3: Und jetzt hoch.
0: Das Tier richtet sich auf. Es sieht aus wie ein gewaltiges Wesen in einer Rüstung.
1: Bereit zum Kämpfen.
0: Das Tier hat die Einzelteile von Trudes Auto an. Die Karosserie als Brustpanzer, die Türen als Armschilde und als Visier vor dem Gesicht den Kühlergrill mit den Scheinwerfern. Der Junge ist schwer beeindruckt.
5: Boah, das ist ja ein Robotier. Wahnsinn!
1: Bereit zum Kämpfen!
0: Mit dem kleinen Finger stupst das Robotier den kleinen Robo-Racer um.
5: Das ist ja besser als jeder Robo-Racer der Welt.
1: Bereit zum Kämpfen?
6: Bereit zum Kämpfen!
0: Leider kommt ausgerechnet jetzt...
1: Trude!
2: Was hast du mit meinem Auto gemacht?
1: Ja, das ist...
2: Das ist doch kein Spielzeug.
1: Nee, natürlich. Das ist... Bereit zum Rückzug. Bereit zum Rückzug.
2: Tier!
1: Bereit zum Rückzug.
0: Trude rennt hinter dem Auto-Robo-Racer-Tier her, quer durchs Viertel.
2: Wo willst du denn hin?
0: Bis ihr Auto hinter der nächsten Hausecke scheinbar unversehrt vor ihr steht.
2: War das doch nicht mein Auto?
0: Das Tier sitzt drin. Die Tür fällt ab.
2: Oh.
0: Und dann der Rest.
1: Irgendwie geht das viel leichter ab als wieder dran.
2: Kannst ja mal Thorsten fragen, ob er dir hilft. Immerhin hast du heute schon was wirklich Gutes hingekriegt.
0: Marvin und der Junge spielen miteinander. Und den Roboracer brauchen sie gar nicht mehr.

0: Aus Trudes Tier wurde mal kurz ein Robotier. Zum Glück hat es sich wieder zurückverwandelt. 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
0: Sucht doch einfach mal unter Maushörspiel lang oder Maushörspiel kurz.

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1: Und da stellt uns das Maus-Musikteam ja immer einen besonderen Song vor, einen richtig geheimen. Und den bringt uns heute Saskia mit. Hallo Saskia.
3: Hallo Verena, schön, dass ich hier sein darf.
1: Also mit guter Musik darfst du immer vorbeikommen.
3: Ja, ich habe für diese Woche auf jeden Fall einen Party-Song mit ganz viel Blasinstrumenten mitgebracht. Also ich hoffe sehr, dass der gut ist. Und die Band, die heißt Knallblech.
1: Oh, das klingt nach Party mit Blasinstrumenten, oder?
3: Ja, und macht, finde ich, auch ziemlich gute Laune, denn der Song Paul Brendel, den ich mitgebracht habe, das ist ein Remix. Das heißt, es werden verschiedene bekannte Songs nachgespielt und zusammengemischt und daraus entsteht dann ein richtig cooler Techno- und Tanzmix mit Trompeten, Posaunen, einem Saxophon und ich kann da tatsächlich meine Füße nicht mehr ganz still halten.
1: Oh, da bin ich gespannt. Das heißt also, wir machen uns jetzt bereit für eine große Tanzparty hier im Mausstudio, oder?
3: Unbedingt. Aber bevor wir den Song von Knallblech hören, möchte ich dir und den Maushörern noch Oskar von der Band vorstellen. Denn Oskar spielt ein ziemlich spannendes Instrument.
4: Ich bin Oskar, ich bin 20 Jahre alt und ich spiele Mellophon. Das ist so eine große Trompete umgangssprachlich. Also so ein bisschen zwischen Trompete und Posaune, so ein Instrument.
1: Mellophon, also das klingt tatsächlich sehr besonders.
3: Ja, und deswegen habe ich Oskar auch gefragt, was er so toll daran findet.
4: Ich finde das Instrument genial, weil ich kenne zumindest nur zwei Leute in Deutschland, die das spielen, plus mich irgendwie. Das finde ich sehr einzigartig und ich finde es ganz cool, weil ich eigentlich immer so meine eigene Stimme habe und ja dem Ganzen so eine Klangfarbe vermitteln kann, die ja, die es aber nicht so oft gibt. Und weil man sehr, sehr oft gefragt wird, sag mal, was ist denn das eigentlich für ein Instrument, was du da spielst?
5: Dann kannst du toll antworten.
4: Ja, genau, ganz genau.
3: Also ein richtig seltenes Instrument, was den Geheimtipp jetzt natürlich noch geheimer macht.
1: Dankeschön, Saskia. Also dann spitzen wir jetzt mal die Ohren für das Mellophon und die anderen Blasinstrumente. Und was ist denn mit euch drei? Seid ihr dabei?
6: Ja,
1: Maus, Elefant und Ente machen sich schon mal warm. Tanzfläche frei. Hier kommt der Song Paul Brendel von der Band Knallblech.

0: Also, Move Your Body-mäßig haben wir hier ordentlich getanzt. Habt ihr denn aus dem Song eine Melodie wiedererkannt? Zum Beispiel Allons en danse von Stromae, den lieb ich ja. Wir tanzen direkt weiter zum Bauernhofladen Hagedorn. Der ist in Oberhausen und die Mausklasse der Grundschule Schwarze Heide hat diesen Laden mal für uns besucht. Da gibt's nämlich auch einen Automaten.
1: Der Bauernhof ist ungefähr 5 Minuten von unserer Schule entfernt.
2: Also der Bauernhof ist gar nicht so klein, aber auch gar nicht so groß und Frau und Herr Hagedorn sind auch sehr nette Leute.
3: Wir klingeln jetzt schon offen, ob die aufmachen.
4: Hallo.
5: Hallo, guten Morgen.
4: Hallo, Dino.
6: Klasse.
7: Ja.
8: Wir interessieren uns für diese Automatenwirtschaft.
6: Der ein oder andere kennt den Automat schon, oder?
9: Ich war da gestern mit meiner Mutter.
10: Ah, okay.
11: Ich kenne den Automaten sehr gut, weil ich war hier auch manchmal sehr öfters.
6: Was kauft ihr denn da?
11: Eier manchmal, Erdbeeren.
12: Ich glaube auch Milch.
6: Milch auch, genau.
13: Es gibt Honig. Es gibt Eis.
11: Cool.
8: Also wir stehen hier vor einem Wohnhaus. Aber hier ist nicht nur ein Wohnhaus, hier ist auch ein Bauernhof.
6: Richtig, wir haben einen Bauernhof mit Kühen und Hühnern.
13: Hagedorns Hofladen. Frische Spezialitäten aus meiner Region.
8: Sollen wir uns das mal angucken mit den Automaten?
6: Das können wir gerne machen.
13: Man sieht hier ganz viele Sachen, die es auf dem Bauernhof gibt. Sowas wie Äpfel auch und Milch.
14: Die sind in so einem Automat, der innen drin wahrscheinlich gekühlt wird, damit es nicht verfällt. Und wo alles so Zahlen haben, wo man die Zahlen eingeben will, was man möchte. Und man dann so seinen Einkauf bekommt, was man will.
13: Die Automaten sind grün mit Hühnern, Eiern, alle Sachen, die man kaufen kann, haben eine Zahl und dann gibt man das ein und dann kommt das so raus.
8: Das probieren wir mal, weil Wisdom hat heute Geburtstag.
15: Ich interessiere mich für die Nummer 54, Vanillemilch, also ja.
8: Und wie geht das jetzt?
15: Also man muss einfach die Zahl schreiben. Hier zum Beispiel der Produktpreis ist 2,20 €.
8: Was passiert jetzt?
15: Ja, dann kommt jetzt sowas raus und danach nimmt das nach unten.
8: Da fährt so eine Art Schlitten hoch.
15: Mhm, dann fällt das runter und dann geht das hier nach unten und dann kann man das hier nehmen.
6: Wir können auch gerne auf den Hof gehen.
13: Wieso haben Sie die Automaten eigentlich gebaut oder wieso stehen da Automaten?
6: Also wir haben ja vor 5 Jahren die ersten Hühner bekommen und ein Hühnermobil. Und dann haben wir uns überlegt, wie können wir die Eier am besten verkaufen. So, dass aber auch vielleicht sonntags, ohne dass ich jetzt sonntags aufstehen muss und den Leuten die Eier verkaufen muss. Dann haben wir uns das überlegt, ach, es gibt Automaten.
14: Wie funktioniert das jetzt mit dem Automat, dass wenn die Eier jetzt hier runterfallen, dass sie nicht kaputt gehen oder dass die Milch keine Dellen hat?
6: Also in dem Schlitten, der rauf und runter fährt, da liegt ein ganz dickes Schaumgummikissen drin und da fallen die Eier dann rauf und dann gehen die nicht kaputt.
13: Ist es auch passiert, dass auch mal ein Sturm ausgegangen ist und das Automat kaputt gegangen ist?
6: Nee, bis jetzt Gott sei Dank nicht. Aber wir haben da auch eine Klingel dran. Sobald der Strom länger als 1 Minute aus ist, dann klingelt das ganz doll im Haus. Dann weiß ich genau, oh, jetzt ist was passiert.
13: Wurde schon mal was geklaut?
6: Tatsächlich ja. Da hat jemand sich irgendwie in den Automaten mit der Hand da ganz unten durch und hat dann da ein bisschen Grillfleisch rausgeklaut. Aber wir haben ja eine Kamera im Automat. Und Schwarze Heide ist ja ein Dorf. Und dann wusste ich sofort, wer es war. Nur das verrate ich ja jetzt nicht.
14: Ach so, stimmt.
8: Wir haben jetzt hier Äpfel und Mandarinen geschenkt bekommen. Und der Robin will was zum Apfel noch sagen.
12: Der Apfel ist der beste Apfel, den ich je gegessen habe.
14: Kann ich bezeugen.
13: Ich auch. Mm.
14: Also die Äpfel direkt von Bauer, die schmecken am besten.
13: Genau.
0: Schon praktisch, so ein Bauernhofautomat, finde ich. Vor allem, wenn da auch Eiscreme drin ist.

0: Manche Dinge, die klappen ganz automatisch, wie von Roboterhand oder wie am Schnürchen oder wie das, was ihr jetzt erraten könnt. Flavia, Helene, Nils, Anton, Julie und Leon beschreiben es euch.
1: Was ist das?
2: Es gibt's im Supermarkt.
3: Es gibt's auch in Läden, wenn man von oben irgendwo runter will.
4: Es gibt es auf jeden Fall im Flughafen.
5: Es ist oft in Fabriken.
6: In der Mitte sind sehr viele Metallrohre. Da drum ist ein Gummiband und das wird von den Metallrohren angetrieben.
7: Und es wird auch viel mit Strom betrieben.
8: Am Flughafen werden dadurch die Koffer zu den Leuten gebracht.
9: Es gibt es aber auch, damit die Mitarbeiter in Fabriken die Teile nicht so schwer tragen müssen, von einem Ort zu anderen, werden die halt da draufgelegt.
5: In Fabriken ist es oft so, dass davor Menschen stehen an beiden Seiten. Der eine legt was drauf, der andere scannt es dann auch nochmal ganz kurz.
9: Da legt man auch die Sachen drauf, die man gekauft hat im Supermarkt und die werden dann zur Kasse befördert.
5: Es dreht sich halt auch sehr viel.
10: Roll, roll.
11: Lauf, lauf.
12: Ah, nicht so schnell.
11: Habt ihr es erraten?
8: Es ist ein Fließband.
0: Gut beschrieben, oder? Also ich hätte gerne manchmal eins, das vom Kinderzimmer direkt zur Waschmaschine führt oder in die Badewanne. Je nachdem, wen oder was ich drauf transportieren will.

0: Richtig, Maus. Wenn es heiß ist, dann müssen wir viel Wasser trinken. Ja, und auch sonst natürlich, genau. Dafür kauft ihr oder eure Eltern dann oft Flaschen aus Plastik oder aus Glas. Und wenn die Flaschen dann leer sind, könnt ihr sie umtauschen und bekommt dafür Geld. Pfand nennt man das. Und das Pfandgeld kriegen wir zum Beispiel im Supermarkt zurück, wenn wir die Flaschen in einen speziellen Automaten werfen. Habt ihr bestimmt auch schon mal gemacht. Aber was passiert dann eigentlich mit den Flaschen? Das hat sich Mausreporter Cedric für uns angeguckt.
1: So klingt das, wenn eine Plastikflasche im Pfandflaschenautomat zerquetscht wird. Wie genau, das klären wir gleich. Nicht alle Flaschen werden so zerquetscht, nur die Einwegflaschen. Die sind anders als die sogenannten Mehrwegflaschen aus hartem Plastik oder Glas. Daniela Libuda arbeitet bei der Firma Tomra, die Pfandflaschenautomaten baut und verkauft. 30.000 von ihnen stehen in Deutschland. Sie erklärt mir, was der Unterschied ist.
2: Eine Mehrwegflasche, die geht nach dem Supermarkt wieder zurück zum Lieferanten, zum Hersteller, und der befüllt die Flaschen wieder. Deshalb heißt es Mehrweg, weil es mehrere Wege macht. Und die Plastikflaschen, die können bis zu 25 Mal wieder befüllt werden und die Glasflaschen sogar bis zu 50 Mal.
1: Wir sind in einem großen Raum, in dem 20 Automaten stehen, in vielen Größen. Die einen sehen aus wie ein Schrank mit einem Loch, die anderen haben hinten noch ein Laufband dran. Wir gehen zu einem der Automaten, in dem Einweg- und Mehrwegflaschen reingeschoben werden können. Daniela Libuda kann den Automaten öffnen. Das sieht aus, als würde man die Tür von einem Schrank öffnen. Wir gucken uns die Innenseite an. Um das Loch herum ist eine grüne Platte mit vielen kleinen Lichtern und Schaltern drauf.
2: Also hier oben, das ist der Minicomputer, der steuert das gesamte System. Und das hier drumherum, das mit den vielen Lichtern, das ist die Erkennungseinheit. Die erkennt diesen Strichcode und das Pfandlogo, was halt bezeichnet, dass es eine Einwegflasche ist.
1: Der Strichcode besteht aus schwarzen Linien, die unterschiedlich lang und dick sind. Der Minicomputer scannt den und kann ihn mit seiner Datenbank abgleichen. Die speichert digital die Infos von allen Flaschen, wie sie aussehen und wie viel Geld es dafür gibt. Der Strichcode sagt dem Computer, welche Infos zu welcher Flasche passen. Bei den härteren Flaschen wird noch mehr als der Strichcode geprüft.
2: Wir haben hier einmal eine Kamera und eine bestimmte Linse und dort haben wir einen Reflektor. Und durch das zurückgespiegelte Licht erkennt er den Schatten der Flasche, das heißt die Form der Flasche. Und anhand der Form der Flasche weiß er, was für eine Flasche das ist und wie viel Pfand er dafür auszahlen muss.
1: Je nach Flasche gibt es unterschiedlich Geld, zum Beispiel 15 oder nur 8 Cent. Die Flaschen laufen über das Laufband nach hinten. Die leichten Plastikflaschen biegen vorher ab. Jetzt kommt das Geräusch vom Anfang wieder. Die Flaschen werden zerquetscht und fallen in einen Behälter. Daniela Libuda öffnet den Automaten. Diesmal geht an der Seite eine Klappe hoch.
2: Die werden ganz, ganz doll zusammengepresst, damit so viele Flaschen und Dosen wie möglich in den Sammelbehälter reinpassen.
1: Dann rollt sie den großen Kasten mit den Flaschen raus.
2: Wenn Sie möchten, dürfen Sie da mal reinkrabbeln. Aha. Dann sehen Sie auch den Kompaktor.
3: Okay. Hier von oben kommen die Flaschen runter,
2: genau,
3: ne?
2: Genau, das hier, das ist der Kompaktor. Dazwischen werden die Flaschen zusammengepresst und dann hier von diesem Schneidwerk eingeschnitten. Das sind im Prinzip breitere Messer.
1: Das passiert, wie wir wissen, aber nicht mit den Hartplastik- und Glasflaschen. Die biegen nicht vorher ab, sondern fahren auf dem Laufband nach ganz hinten. Dort rutschen sie eine kleine Rutsche runter und werden dann von einer Maschine aufgefangen und auf einen Tisch abgestellt.
2: Vielleicht hat sich der eine oder andere schon mal gefragt, warum der Automat manchmal sagt, Flaschenboden zuerst einlegen. Das hat genau den Hintergrund, weil die Mehrwegflaschen hier auf einem Tisch aufgestellt werden. Das würde natürlich nicht funktionieren, wenn man den Flaschenhals zuerst eingibt, dann würden die einfach umfallen.
1: Wenn der Tisch dann voll ist, muss ein Mitarbeiter oder eine Mitarbeiterin die Flaschen in eine Kiste packen. Und jetzt sehe ich noch etwas ziemlich Neues. Ein Automat, der nicht nur ein kleines, sondern ein ganz großes Loch hat.
2: Das hat den Hintergrund, dass man dort seine Flaschen und Dosen einfach hineinschütten kann. Soll ich Ihnen das mal demonstrieren?
3: Ja, bitte.
2: Sie haben hier das Display, da drücken Sie einfach auf Start. Man sieht dort so eine Sortiertrommel. Und hier können Sie jetzt einfach Ihre Flaschen und Dosen hineinschütten, aus der Tüte.
1: Drinnen ist ein Rad mit kleinen Schaufeln dran. Die befördern die einzelnen Flaschen nach oben zum Laufband und dann passiert das Gleiche wie in dem anderen Automaten auch.
2: Er hat 45 Flaschen gezählt.
3: Das könnten wir nicht so schnell einzeln reinwerfen, ne?
2: Nein, nein, ich glaube nicht.
1: Von den Automaten gibt es im Moment allerdings nur weniger als 20 in ganz Deutschland, zusätzlich zu allen anderen, damit Pfandflaschen wiederverwendet werden können und nicht einfach weggeschmissen werden.
0: Und das klappt in Deutschland übrigens ziemlich gut. 98% der leichten Einwegflaschen werden nämlich bei uns recycelt. Also fast alle. Gute Idee also mit dem Pfandsystem, oder? Und vielleicht gucken sich das ja noch ein paar andere Länder von uns ab. Das gibt es nämlich längst noch nicht überall.

Und hier wieder der aktuelle Verkehrshinweis. Piep, piep. Verkehrt ist es heute, ein Auto mit dem Rasenmäher zu waschen. Warum? Nun, hierfür gibt es sicherlich mehrere Gründe, die ich allerdings alle vergessen habe. Vermutlich ist es so, dass der Rasenmäher heute wieder mit Fieber im Bett liegt. Also zumindest ist Fieber heute auch nicht in der Schule erschienen. Ja, wie dem auch sei. Auf jeden Fall ist die Idee, ein Auto mit dem Rasenmäher zu waschen, heute verkehrt. Vielleicht morgen. Wir werden sehen. Piep, piep. Das war wieder der aktuelle Verkehrshinweis.

Ach, Ente, du im Original bist mir doch viel lieber als so ein Entengeräuschemacher oder am Ende sogar noch ein Entenautomat. Nee, brauchen wir nicht. Jetzt schalten wir aber den Verabschiedungsautomaten ein. Macht's gut, liebe Mausfans. Wir hören uns wieder, wenn ihr Lust habt. Eure Verena.

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1: Echt jetzt? War das gerade eine... Irgend sowas muss die Frau gedacht haben, als sie am Wochenende auf der Autobahn... Achtung, jetzt kommt's, als sie an einer Schildkröte vorbeigefahren ist. In Ostwestfalen auf der A2, auf dem Stückchen Straße, über das man auf die Autobahn drauf fährt, da saß nämlich eine Schildkröte. Unglaublich, dass die Frau die aus ihrem Auto raus überhaupt so schnell gesehen hat. So ein Schildkrötenpanzer ist ja schließlich genauso grau wie die Straße. Und eigentlich muss man sich in der Situation ja auch super auf den Verkehr konzentrieren. Da noch Augen für eine Schildkröte zu haben, Respekt. Danach hat die Frau die Polizei angerufen. Die hat das Tier gerettet und in einen Tierpark gebracht. Da kann sie sich jetzt von ihrem Autobahnausflug erholen.
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2: Da seid ihr ja. Ach, das ist super. Hier ist der Radiokanal, der Maus, und ich bin Paulus. Wir kriegen ja immer wieder ganz, ganz viele tolle Fragen von euch, im Gästebuch zum Beispiel auf maus-live.de. Fragen zu den verschiedensten Dingen, und manche Fragen gehen dann um Gefühle oder um Liebe. Und genau solche Themen besprechen wir im Herzfunk. Und solche Fragen rund um Liebe zum Beispiel, die geben wir weiter an unser Herzfunk-Team. Und genau um Liebe geht es jetzt, das Verliebtsein. Und es ist ja ein irres Gefühl, wenn man das schon mal erlebt hat. Man ist dann vielleicht so ein bisschen neben sich, freudig aufgeregt. Und wenn man dann diese eine Person sieht, dann, oh mein Gott. Aber wenn man denn dann einmal verliebt ist, was macht man dann? Wie geht es dann weiter? Das sind Fragen, die beim Herzfunk angekommen sind. Und das Herzfunk-Team, das ist heute die Stufe 5 der Gesamtschule Schlebusch, und Herzfunk-Reporterin Katrin, die haben über die Frage nachgedacht.
3: Was muss ich machen, wenn ich verliebt bin?
4: Ich habe echt keine Ahnung, aber vielleicht dieser Person ein Geschenk machen und dann sagst du Komplimente vielleicht, dass du heute schön bist, so etwas.
5: Ist der Person einfach sagen.
6: Also das machen auf jeden Fall sehr viele, die ich kenne.
7: Erstmal der besten Freundin sagen, damit jemand, dem ich sehr eng stehe, das schon mal weiß. Weil erstens, das ist ja auch ein bisschen peinlich. Und mit der besten Freundin hat man ja jetzt schon so viele Geheimnisse, Sachen, die man eigentlich sonst niemandem erzählen würde.
8: Man will und man will auch wieder nicht von diesem schönen Gefühl erzählen. Wer verliebt ist, behält es oft erstmal für sich, weil man eben überhaupt nicht weiß, ob man auch zurückgeliebt wird.
7: Also man kann zum Beispiel falsch machen, wenn die Person, in die du bist, gar nicht in dich ist, könnte passieren. Deswegen, glaube ich, traut man sich auch nicht, das der Person zu sagen.
8: Gleichzeitig aber will man ja schon irgendwie was machen, seine Gefühle zeigen oder sogar sagen, ich mag dich. Dazu braucht man Mut. Vielleicht geht's so, erstmal langsam rantasten, eine Nachricht von dir schicken oder einen Zettel schreiben. Wollen wir uns irgendwo treffen? Ein bisschen geschützt also Kontakt aufnehmen, damit nicht alle sofort Bescheid wissen.
7: Wenn man das jetzt so offen der Person sagt, kann es passieren, dass entweder andere Leute das hören, die daneben stehen oder so, und dann weiß das gefühlt die ganze Schule. Und dann können immer wieder Leute zu dir kommen und sagen irgendwie, haha, du bist in keine Ahnung wen.
8: Erster Tipp also, finde einen guten Ort und die richtige Gelegenheit, damit du es schaffst, deine Gefühle zu zeigen.
4: Einfach irgendwo treffen, so im Café, zu Hause, im Kino, so spazieren gehen. Und dann kann man ja auch sagen, dass du verliebt bist. Und dann einfach, ja, einfach Reaktion gucken.
9: Also das ist eigentlich eine gute Idee, weil das schon so ein langsamer Schritt ist.
8: Langsame Schritte sind gut. Sich treffen, etwas unternehmen, Musik hören, sich Sachen zeigen, Fahrrad fahren, Zeit verbringen, nach der Schule denselben Weg nehmen. Wenn man sich nach und nach besser kennengelernt hat, wird man mutiger.
9: Denn irgendwann, wenn man sich irgendwo trifft, dann ist das, glaube ich, ein besserer Moment zu sagen, ich mag dich.
8: Man kann also einiges tun, wenn man verliebt ist und seine Gefühle nicht für sich behalten will. Aber nichts davon ist Pflicht. Man muss nichts Spezielles tun. Es gibt keine Anleitung fürs Verliebtsein.
10: Ich denke, man muss nichts machen. Also man ist nicht dazu verpflichtet, es zu gestehen, dass man verliebt ist. Man kann sich das aussuchen.
9: Man muss nichts machen. Man kann auch einfach sein Leben leben und irgendwann, wenn Zeit ist, sagen, dass man diejenige Person liebt. Man kann das eigentlich machen, wie man will. Also eigentlich kann man nichts falsch machen.
2: Vielen, vielen Dank nach Schlebusch und vielen, vielen Dank, Katrin, für die Beantwortung dieser Frage. Was macht man, wenn man verliebt ist? Und wenn ihr eine Frage an den Herzfunk habt, dann könnt ihr sie natürlich bei uns im Gästebuch loswerden.

0: FIFA-Fußball-WM der Herren und die findet ja eben in den USA statt, aber auch in Kanada und Mexiko gibt es Spiele. Und wir wollen heute mal wissen, was gibt's da eigentlich im Stadion zu essen? Bei uns klassisch die Stadionwurst, Brezeln, Pommes und so ein Kram. Wie sieht das in den WM-Gastgeberländern aus? Wir essen heute WM-Kram und ich sehe schon, hier sind, ich würde sagen, mexikanische Zutaten, aber dazu kommen wir, Christian.
1: Oh, das werden wir gleich machen. Naja, also ja. Wir werden Hunger bekommen, auch wenn wir über die anderen Länder sprechen, die auch ganz tolles Essen haben.
0: Und dann können wir uns was Mexikanisches reinpfeifen. Mauskoch Christian bei mir im Studio, jetzt aber erstmal in den USA im Stadion. Was gibt es denn da zu essen?
1: Ja, in den USA, da sind wir, was das Essen betrifft, gar nicht so weit von einem deutschen Stadion entfernt. Amerikaner, die lieben Hotdogs, wenn
0: Klassiker.
1: Sie Sport gucken.
0: Mm.
1: Also, kennen wir alle, das ist so ein Würstchen im Brötchen. Die Wurst ist allerdings so ein bisschen weicher als eine Bratwurst, mehr so mit gekochtem Wasser, wie so ein Wiener Würstchen, was ja, da drin lag. Das Brötchen ist auch, das ist so länglich, ganz weich, schmeckt auch ein bisschen süß.
0: Wie so ein Burgerbrötchen.
1: Total, ne? Genau. Also auch anders als so ein Brötchen vom deutschen Bäcker. Und in das Brötchen rein, das finde ich cool, da kommen noch Ketchup, Senf, Röstzwiebeln gerne und Gurkenscheiben.
0: Hotdog geht immer. Kanada, habe ich ja gerade gesagt, auch Gastgeberland bei der Fußball-WM. Was gibt es denn in Kanada im Stadion zu essen? Da hätte ich wirklich keine Ahnung.
1: Das ist eins meiner Lieblingsgerichte. Hast du bestimmt schon mal gehört, Poutine.
0: Ja. Das ist Pommes mit irgendwie mit einer Soße und matschig, glaube ich. Oder?
1: Also im Stadion in Kanada, da kriegt man so eine Schale erstmal mit Pommes und dann kommt oben drauf eine fette, braun-dunkle Bratensoße, hast du gesagt. Und Käse, ganz wichtig, die kommt in eine klassische Poutine rein, die Käsemischung. Manchmal gibt es noch mehr Toppings, alles, was man so drauf machen kann und will. Gegrilltes Gemüse, sowas gibt's, oder Fleisch. Aber der Klassiker ist Pommes mit Soße und Käse. Und ich finde das abgefahren lecker.
0: Ich habe es wirklich noch nie gegessen, aber ich muss das, glaube ich, unbedingt mal machen. Irgendwie ist es eklig, hört sich eklig an, aber gleichzeitig,
1: ja,
0: als ob man es unbedingt,
1: ne,
0: essen muss. Mexiko, Stadion-Food machen wir gleich selbst.
1: Ja.
0: Aber du hast dich ja auch mal so durch die Speisekarten von Fußballfans in der ganzen Welt gewühlt. Ist dir da was besonders Krasses aufgefallen?
1: Ja, ich fand schon interessant, was andere Länder so zu bieten haben. In England zum Beispiel, aus dem Heimatland des Fußballs, sagt man ja immer, da gibt's Pies.
0: Mhm.
1: Also das sind so gefüllte Teigtaschen, wie so ein Mini-Kuchen in der Form. Und die können dann mit Fleisch gefüllt sein, Gemüse oder Käse.
0: Habe ich sogar schon mal gegessen, mit Steckrübe oder irgendwie sowas.
1: Ja, oh, abgefahrene Mischung. Mhm. Ja, aber das passt ja perfekt ins Stadion, ne? Weil du kriegst das einfach auf der Hand. Und ich finde das voll praktisch. Brauchst keinen Teller dafür. Auch super praktisch übrigens ein Snack aus Japan.
0: Ah, was gibt's da?
1: Takoyaki. Das sind Oktopuskugeln. Finden,
0: okay.
1: Ja, klingt ungewohnt für uns, aber viele, die Fisch mögen, finden das lecker. Das ist aus kleingeschnittenem Oktopus und da machen die einen dicken Teig. Der wird dann zu Kugeln geformt und dann so in runden Formen gebacken. Und am Ende hast du dann so, ja, so Mini-Pfannkuchenkugeln zum einfach so wegsnacken. Das ist der beliebteste Stadion-Snack in Japan.
0: Eigentlich auch die perfekte Snack-Form, sozusagen das Bällchen.
1: Ja,
0: was
1: Bällchen,
0: man sich
1: immer,
0: so
1: zack, immer rein.
0: Immer wieder reinpfeifen kann,
1: ja,
0: eins nach dem anderen.
1: Da wärst du aber in Brasilien auch sehr glücklich. Da gibt es das Pau de Queijo. Das bedeutet so viel wie Käsebrot.
0: Ah, das kenne ich. Das sind so Käsebällchen. Was ist da drin?
1: Ja, Hauptzutat Käse natürlich. Eier ist mit drin. Ein besonderes Mehl aus Maniok. Das ist so eine Wurzelpflanze, die aus Brasilien kommt. Dadurch werden die Bällchen dann so außen leicht knusprig. Und innen ganz weich und so ein bisschen chewy, so elastisch.
0: Das hat so eine ganz besondere Konsistenz, ne? Mhm. Also ist so ganz, ganz besonders.
1: Kleine, weiche Käsebrötchen. Also so außen goldgelb gebacken, innen fluffig und käsig. Was gibt's Besseres?
0: So, und jetzt würde ich sagen, wird's Zeit. Ich habe Hunger gekriegt und du hast ja die Zutaten für das Mexikanische schon da. Ich muss unbedingt was essen. Deswegen bereite schon mal vor.
1: Ja,
0: ja, und dann gibt es gleich mexikanische Fußballsnacks. Verrückte Chips sehe ich da auch. Oh, das wird gut. Das wird lecker.

Mickey Maus. Und das ist der WM-Song 2026. Shakira und Burna Boy liefern den Hit zur Fußball-Weltmeisterschaft. Hier sind sie mit Dai Dai.

0: Denken wir uns mal ins Fußballstadion, zu den Massen, die sich da ein Spiel angucken. Und dann denken wir uns, wir haben ein kleines Hüngerchen und wollen uns was besorgen. Aber wir sind in Mexiko und da gibt es nicht die Stadionwurst, sondern was, Christian?
1: Oh, was fast viel Besseres. Verrückte Chips, Tosti Locos, ist Spanisch für verrückte Chips. In Mexiko spricht man Spanisch. Und verrückt ist dieser Snack wirklich.
0: Warum ist er verrückt?
1: Glaub mir. Also, weil man Chips, beziehungsweise so Taco-Chips, mit ganz vielen Zutaten mischt. Also, wir haben zum Beispiel gleich zur Auswahl Gurken, Bohnen, Zwiebeln, Erdnüsse, Mayonnaise, scharfe Chilisauce dazu. Alles landet dann in einer Tüte.
0: Was bitte? Ich habe ein bisschen Angst, bin aber auch sehr, sehr gespannt. Taco-Chips, das sind diese dreieckigen, typischen.
1: Ja, genau, die sind aus Maismehl gemacht. Ja, mhm. Die hat man in Mexiko ganz gerne. Man kann aber auch Kartoffelchips nehmen. Also Taco-Locos ist, was du daraus machst. Ja, kann man selber aussuchen, was da reinkommt und welche Chips man nimmt.
0: Okay, ey, lass uns loslegen. Ich bin dabei.
1: Ja.
0: Was haben wir hier alles?
1: Also, wir haben erstmal diese Tüte Taco-Chips. Mhm. Und das ist das Coole. Das ist im Streetfood-Stand. Also, wenn man in Mexiko so an der Straße mal Essen kauft, dann nehmen die einfach eine ganz normale Tüte Taco-Chips und dann schneiden die oben auf, aber längs. Ah, an der langen Seite.
0: Okay.
1: Guck mal, und
0: dann kannst du jetzt, dann kannst du viel besser reingreifen.
1: Und dann brauchst du schon mal gar keinen Teller, gar keine Schüssel, gar nichts. Du hast diese Chips so in der Hand, diese Chips-Tüte. Und jetzt haben wir Auswahl. Du darfst auswählen. Ich habe hier. Der Klassiker ist übrigens scharfe Bohnen, Zwiebeln, Erdnüsse, Mayo und so eine zitronige Chilisauce, die man in Mexiko ganz gerne hat. Da kannst du schon mal aussuchen, was du gerne hättest.
0: Also, ich
1: bin jetzt dein Streetfood-Verkäufer. Also, ja,
0: wenn ich an Mexiko denke, denke ich an Bohnen.
1: Und ja, einmal Bohnen rein.
0: Jawohl.
1: Salat
0: Rind damit.
1: Paulus.
0: Genau. Und dann Zwiebeln passen da auch immer richtig gut rein.
1: Ja, da muss ich auch
0: was ist das Rote da? Ist das Tomate?
1: Das oder? Ist Tomate, sehr gerne.
0: Bitte also, auch
1: Zwiebeln
0: Tomate.
1: Rein. Tomate. Für die Frische auch so ein bisschen.
0: So, das ich schnapp mir mal das hier. Was?
1: Also
0: Mango?
1: Ja, willst du Mango reinmachen? Weil süß geht auch in mexikanischen Taco Locos.
0: Ja.
1: Tosti Locos. Weil das, was sich für uns so seltsam anhört, das ist in Mexiko genial gemacht. Weil dieses Essen, was wir gleich haben, das hat so eine schöne Mischung aus knackig, cremig, salzig, scharf. Und das macht den Snack da so.
0: Okay.
1: Oh. Ich bin einen Löffel runtergezogen.
0: Weil ich riesiger Erdnussfan bin, bitte
1: ja,
0: auch noch Erdnüsse.
1: Ja, Erdnüsse kommt ja in den Klassiker auch rein.
0: Aber Christian, hier habe ich Angst vor. Was? Das sind doch Weingummi-Dinos.
1: Ich habe extra heute noch mit meinem mexikanischen Freund gesprochen und der hat gesagt, Süßkram kann da auch rein. Und ich habe hier Gummidinos, saure Gummidinos dabei.
0: Habe ich mir direkt mal eins in den Mund getan.
1: Ja. Boah, bist aber du mutig dafür genug oder willst du die separat essen?
0: Darf ich den separat gleich dazu im Mund tun nochmal?
1: Du hast ja schon Mangos drin und jetzt, also was halt unbedingt rein muss, das
0: Mayo.
1: Ist Mayo. Kommt rein.
0: Egal auf was, Mayo geht immer. Und ich mag das auch super gerne scharf, deswegen so eine Chilisauce.
1: Aus Furzt ein bisschen, ne?
0: Oh, das war nicht mehr so viel
1: drin. Das war die Mayo.
0: Ja, das sagt er immer.
1: Ja. Und jetzt noch, kannst du scharf essen? Magst
0: ja,
1: du scharf?
0: Ja, sehr gerne.
1: Und das ist hier wirklich scharf. So eine schöne.
0: Oh Gott, sieht das. Aber so jetzt, mal Leute, der schüttet einfach die Soßen in diese offene Packung.
1: Das sieht ganz wild aus.
0: Aber wie isst man das denn gleich? Das gibt doch voll die Sauerei.
1: Ich schüttel mal ganz vorsichtig und du siehst, die Chips, die vermengen sich jetzt mit all diesen
0: Toppings, die wir reingemacht haben. Da hängen so ein paar Bohnen drin.
1: So. Und jetzt kriegst du im Stadion in Mexiko oder wenn du an der Straße isst, kriegst du einen Löffel dazu.
0: Ah, mit dem Löffel. Und dann ich dachte schon, was mache ich mit meinen Händen gleich? Der ganze.
1: Das ist aber auch erlaubt, ausdrücklich. Wenn du das magst, kannst du es auch mit den Händen essen. Servietten brauchen wir noch dafür.
0: Ja, pass auf. Ich krieg das. Oh Gott, das ist so viel.
1: Du kannst auch mit dem Löffel
0: doch gar nicht alle
1: einmal so reinhacken, damit die kleiner werden. Ah, schön, ne? Und das ist sogar noch besser als bei Poutine. Bei Poutine mit der braunen Soße, da werden die Pommes manchmal ein bisschen laff. Aber hier,
0: das war das Kanadische,
1: bei
0: ne?
1: den Tosti Locos mit den Maischips.
0: Warte mal, ich habe gerade fast nur Chips und Mayo gehabt. Jetzt habe ich hier eine Erdnuss. Ich sehe eine Mango und Chips.
1: Und der beliebte Alleslöffel, da wo so viel wie möglich drauf ist.
0: Boah, ist das lecker.
1: Ah, deine Äuglein gehen auf. Das gefällt mir. Das ist schön.
0: Leute.
1: Das ist lecker, ne? Ich finde das auch cool. Und es ist so praktisch. Man kann es direkt aus der Tüte essen, braucht keinen Teller. Also ideal.
0: Und ganz ehrlich, im Prinzip ist das ja ein Salat, wenn man so will.
1: Es ist ein Salat. Ja, da sind Salatzutaten drin und halt ganz viele Taco-Chips.
0: Großartig, super lecker. Und dann kann man sich so perfekt, also dann kann man ja wirklich alles Mögliche sich

0: noch ausdenken, was reinpassen würde.
1: Ja, Toasty Locos ist, was du draus machst. Das finde ich ja immer ganz schön. Ich meine, das Rezept war jetzt sehr einfach, ne? Aber wenn ihr zu Hause nochmal ganz gemütlich gucken wollt, was da alles reinkommt und wo ihr die Tüte aufschneidet, dann guckt mal bei uns im Netz auf maus-live.de.
0: Da findet ihr alles. Und jetzt packe ich noch so ein Dino in meinen Mund.
1: Guten Appetit.
0: Danke, Christian. Oh, was für ein guter Snack im Stadion. Ich finde, das könnte es auch bei Bundesligaspielen geben.
1: Ja, voll. Setzen wir uns dafür ein.
0: Ja, eine Petition starten wir hier in Maus Live. Danke, Christian.

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0: Na? Habt ihr auch gedacht, oh, schnell runter, der Pausengong? Ja, das ist so drin wahrscheinlich, ne? Ein bisschen. Wenn man den Pausengong hört, dann geht es eben für die meisten von euch runter auf den Schulhof in die Pause. Mausreporterin Angela war aber für uns in einer Schule, in der es heißt, hoch auf den Schulhof.
1: 1, 2, 3, 4, 5, 6, 7, 26, 28, 29, 30, 31, 32, 33, 34, 35, 36, 37, 48.
2: 49 Stufen. Vom Erdgeschoss bis zum Dachschulhof.
3: Richtig gehört. An der Montessori-Grundschule in Köln-Nippes gibt es einen Schulhof. Auf dem Dach. Die Schule liegt an der Friedrich-Karl-Straße und wurde im Sommer 2025 eröffnet. Der Dachschulhof liegt etwa 9 Meter über dem Boden. Und was kann man von hier aus alles sehen? Bela und Theo erzählen.
4: Den Kölner Dom und...
5: Wo ist der
4: da
5: Kölner
4: hinten,
5: Dom?
4: Also, ja. Beschreiben, wo wir gerade stehen, weil wir stehen ungefähr in der Mitte an der Seite rechts und gucken nach vorne.
6: Also man kann hier oben auch noch sehr viele Bäume sehen. Man hat einen Überblick über die ganze Stadt. Oder man sieht halt auch diese Hochhäuser da, überall. Und Kräne, ganz viele.
3: Puh, so hoch über dem Boden, dass man den Kölner Dom sehen kann. Fühlen die Kinder sich denn da überhaupt sicher? Fabian und Paulina.
7: Ich habe eigentlich Höhenangst, aber hier habe ich keine Höhenangst, weil ich nur, wenn ich halt auch nach unten schauen kann, dann habe ich Höhenangst.
8: Hier sind so 2 Zäune und dazwischen ist ein Beet an der Seite und man darf nicht in dieses Beet dazwischen klettern, weil da sind halt auch stachelige Pflanzen zum Teil und dahinter ist dann nochmal ein Zaun. Deswegen, also hier oben ist es sehr sicher, finde ich.
3: Außer dem Dachschulhof gibt es noch den grauen Schulhof im Erdgeschoss und den grünen Schulhof. Das ist ein winziger Park, den die Kinder vormittags nutzen können. Den Dachschulhof gibt es, damit alle Kinder genug Platz zum Spielen haben. Der Schulhof misst etwa 60 Quadratmeter. Das ist ungefähr so groß wie eine kleine Dreizimmerwohnung. Doch hier oben müssen die Kinder sich an bestimmte Regeln halten. Theo, Paulina und Bela erklären.
6: Also unten ist eher so rumrennen und hier nennen jedenfalls meine Lehrerin das hier oben ruhige Pause. Also jetzt nicht so ganz aggressiv fangen spielen.
8: Man darf hier kein Ball spielen, weil dann der Ball wegfliegen kann. Hier runter theoretisch. Und man darf nicht so rennen, weil der Schulhof sehr klein ist. Also nicht klein, sondern halt für die vielen Kinder, die hier spielen, sehr klein. Und ja, man darf hier auch nicht so Fußball spielen.
4: Nö, weil es gibt hier auch oben keine Bälle. Weil es gibt auch noch eine Regel, man darf nicht runtergehen und dann sagen, ah, ich möchte doch wieder hoch und dann geht man hoch runter. Und also man muss sich für eine Sache entscheiden.
3: Einige Kinder erzählen, dass sie ihre Pause lieber unten verbringen, weil sie rennen und toben möchten. Andere bauen im grünen Schulhof mit Stöcken kleine Hütten. Und wieder andere sind am liebsten hier oben. So wie Bela. Denn nur hier gibt es sein Lieblingsspielgerät.
4: Das ist so ein Brett mit einer Scheibe drüber, wo 2 Kugeln drin sind und so Tore. Davor stehen immer so Zahlen.
6: Meins ist dieses Surfbrett. Also am liebsten stehe ich hier oben und dann kann man das Ding hier so wackeln. Dann kann man hier wirklich runterschauen und eigentlich fast die ganze Stadt sehen.
7: Ich mag hier gerne an dem Dachschulhof, dass hier mal auch ein ruhiger Ort ist. Meistens male ich hier mit Kreide.
9: Also ich finde toll, dass man hier oben auch lesen und malen darf.
8: Hier gibt es Seile und Hula-Hoop-Reifen und so. Unten rempelt mich halt immer jemand an, wenn ich versuche, Seiche zu springen, aber hier oben nicht. Und das finde ich halt hier oben sehr schön. Also ich setze mich immer so an die eine Seite von diesem Beet, dann zeichne ich hier was auf einem Klemmbrett, weil das kann man hier auch machen.
3: Trotzdem gibt es etwas, das alle Kinder stört. Robin?
10: Dass es hier halt so wenig Schatten gibt. Das finde ich halt sehr doof.
3: Es gibt zwar ein großes Sonnensegel, doch das deckt nur die Sitzecke ab, in der die Kinder auch manchmal draußen Unterricht haben. Trotzdem findet Paulina...
8: Ich finde, andere Schulen hätten das auch verdient, weil viele Schulhöfe von anderen Schulen sind halt sehr klein. Und dann könnte man ja den überflüssigen Platz auf dem Dach benutzen, um da die Kinder auch noch spielen zu lassen.
0: Wow, was für eine tolle Idee. Ein Schulhof auf dem Dach. Danke an die Montessori-Grundschule in Nippes, dass ihr uns das gezeigt habt.

0: am Wochenende in irgendeine Stadt in der Gegend fahren und dann gegen eine andere Mannschaft antreten. Das kennen bestimmt viele von euch. Auswärtsspiele oder Turniere gibt es ja in vielen Sportarten, die man so machen kann. Egal ob Fußball, Tennis, Volleyball, Reiten oder Rugby. Und auch beim Tanzen. Tanzen ist auch Turniersport. Maus-Reporterin Angela hat die Tanzmannschaft Indigo aus Köln zu einem Turnier begleitet.
1: Also wir sind hier gerade in der Umkleide beim Turnier und ziehen uns gerade noch um und so. Wir ziehen eine Strumpfhose, einen pinken Body und so ein Kleid darüber.
2: Also da sind so pinke Blumen und so grüne Blumenranken und dann haben wir außen noch so rosa Bändchen, womit wir dann das Kleid so festbinden, damit das nicht verrutscht. Und wir haben auch noch so Blumen in den Haaren bei dem Dutt.
3: Josephine und Henny bereiten sich auf ihren Auftritt vor. Heute nehmen sie mit ihrer Mannschaft Indigo an einem Turnier in Hochdahl teil. Josephine und Nenna erklären.
1: Das ist ein Wettbewerb, da tanzt man gegen andere Gruppen und dann entscheiden die Wertungsrichter, welcher Platz wir sind.
4: Da ist halt eine große Tanzfläche, die ist quasi auf den Boden geklebt. Wir sind halt in einer sehr großen Turnhalle und da sind auch Sitzplätze für die Zuschauer und die können uns dann halt gut beim Tanzen beobachten.
3: 16 Mädchen im Alter von 8 bis 12 Jahren sind bei Indigo. 21 Mannschaften tanzen in der Kinderlandesliga in Nordrhein-Westfalen. Darüber gibt es noch die Kinderverbandsliga. Um die Choreografie perfekt zu beherrschen, arbeiten die Mädchen ein ganzes Jahr daran. Dreimal pro Woche trainieren sie, dazu kommt eine Stunde Ballett.
2: Es macht wirklich Spaß und auch wenn man einen schlechten Tag hatte oder so und dann zum Training geht, dann befreit man sich von den blöden Gedanken.
4: Also wir verstehen uns halt untereinander alle wirklich gut und alle sind halt irgendwie miteinander befreundet.
2: Diese Saison läuft es sehr gut. Wir sind jetzt die letzten beiden Male erster Platz geworden.
3: Von ihren beiden Tanzlehrerinnen werden die Mädchen jetzt geschminkt. Sie wärmen sich auf, gehen den Tanz nochmal durch. Die Lehrerinnen geben Tipps. Dann machen sie sich auf den Weg zur großen Halle. Gleich geht es los. Auf jedem Turnier müssen die Mädchen ihre Choreografie zweimal zeigen.
1: Also jetzt ist die Aufregung auf jeden Fall mehr. Weil man jetzt so weiß, jetzt tanzen wir auch auf der Bühne.
4: Also, dass man halt bewertet wird und halt gleichzeitig darauf achten muss, dass man einen guten Ausdruck hat, gut die Füße streckt und auf alles achtet und halt sich nicht vertanzen soll, dann ist das halt schon ein bisschen anstrengend.
5: Indigo!
6: Wir freuen uns auf die Stadt Nummer 9. Hier ist für Sie Indigo!
3: Die Mädchen knien auf dem Boden. Eins steht in der Mitte. Wie Blumen sprießen die Mädchen langsam nach oben. Dann beginnt die ganze Blumenschar sich zu bewegen. Die Mädchen drehen sich, laufen über die Fläche, machen Spagatsprünge, tanzen mal alleine, mal zu zweit, mal in der Gruppe. Alles ist perfekt aufeinander abgestimmt.
1: Richtig cool. Also, hat richtig Spaß gemacht. Ja, es war sehr schön, aber auch sehr anstrengend.
3: Als alle Gruppen durch sind, geben die 5 Wertungsrichterinnen ihr Urteil ab. Dann steht fest, Indigo kommt ins große Finale. Im zweiten Durchgang tanzen sie also um Platz 1 bis 6. Aber wie treffen die Wertungsrichter überhaupt ihre Entscheidung? Anders als beim Fußball kann man ja nicht einfach Tore zählen. Wertungsrichterin Birte Niehaus erklärt.
7: Ja, das ist etwas komplizierter bei uns. Es ist halt kein Tor, Ball ist drin. Es ist auch nicht eine bestimmte Anzahl an Sprüngen, an Drehungen oder irgendwas. Wir werten vergleichend. Das ist manchmal nicht so ganz einfach. Wir haben 3 Wertungskriterien. Einmal Choreografie, dann Technik natürlich und Präsentation. Und in diesen Wertungskriterien vergleichen wir alle Formationen, die hier vor Ort sind und legen dann unseren Sieger fest.
3: Nach einer kurzen Wartezeit zeigen die Mädchen ihren Tanz zum zweiten Mal. Danach verkünden die Wertungsrichterinnen ihre endgültige Entscheidung. Und welchen Platz haben die Indigo-Mädchen heute gemacht?
5: Weiter!
8: Und eine Medaille haben wir doch gewonnen.
1: Wollt ihr euch? Ja, ja. Schon. Ja.
3: Seit 7 Stunden sind die Mädchen jetzt unterwegs. In einigen Wochen steht das letzte Turnier der Saison an. Danach wissen sie, ob sie in die höhere Liga aufsteigen. Wie ist die Stimmung?
2: Also es war schon sehr anstrengend, aber wir freuen uns halt auch, weil wir haben ja den 2. Platz gemacht.
8: Ich finde, wir können auch 1. Platz gewesen sein. Also wir hätten auch besser sein können. Aber trotzdem richtig cool.

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1: Hallo, ich heiße Romy, bin 7 Jahre alt und ich wünsche mir das Lied Apatze. Und ich grüße damit die Ente, den Elefanten, die Maus und meinen Bruder.

0: Mein allerliebstes Reptil ist Kalle das Krokodil.
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Für alle, die das Fußballfieber gepackt hat. Und alle, die noch angesteckt werden müssen. Die beste Musik zur WM26 hier in der Maus. Das sind Druckluft mit ihrem Song Karnevalsmaus in der Weltmeistermaus-Version.

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2: Was für eine Erleichterung. Also ohne Mist, es gibt ja nichts Schlimmeres, als mitten in der Stadt aufs Klo zu müssen. Nur der Nächste sollte vielleicht besser ein bisschen warten. Oh, ich würde da vielleicht nicht reingehen. Oh, okay, bei dem war es wohl auch dringend. Aber naja, dann riecht's halt, wie es da riecht. Oh Gott, besser schnell weg hier. Ah ja, viel besser.
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0: Und jetzt hole ich jedenfalls mal ganz tief Luft, um euch anzukündigen, wer heute mein Gast in der Checkerbude ist. Es ist Emma! Hallo, liebe Emma.
1: Hallo, Tobi.
0: Sag mal, was hast du da dabei?
1: Ein Glas.
0: Was ist da drin? Was ist denn das?
1: Das verrate ich dir später.
0: Okay, du willst jetzt ein Geheimnis draus machen?
1: Ja, klar.
0: Okay, dann mach mal bitte kein Geheimnis aus deinen Checker-Fragen. Würdest du mir zumindest die verraten?
1: Natürlich. Frage Nummer 1. Was ist Luft eigentlich genau? Frage Nummer 2. Wo gibt es die beste Luft der Welt? Und meine dritte Frage ist, wieso gibt es nur auf der Erde Luft?
0: Sehr luftige Fragen. Ich würde sagen,
1: das checken wir für euch.
0: Wenn wir mit deiner ersten Frage anfangen, also was Luft genau ist, woraus sie besteht, dann lass uns doch mal gucken, was wir alles erkennen können. Mit unseren 5 Sinnen, die wir so haben.
1: Also wir können ja sehen, dann können wir riechen, fühlen und hören.
0: Und dann gibt es noch den Sinn schmecken.
1: Ja, stimmt.
0: Fangen wir mit den Augen an. Was siehst du von der Luft um uns rum?
1: Also ich sehe, dass sie unsichtbar ist.
0: Aber fällt dir eine Situation ein, wo man Luft vielleicht doch sehen kann?
1: Vielleicht bei Autos hinten die Abgase?
0: Ja, genau, da kann man sie zum Beispiel sehen. Ich war mal in der Mongolei, wo die Luft richtig, richtig schmutzig ist. Da konnte man richtig sehen, wie ja die ganze Stadt bedeckt war von dieser schmutzigen Luft. Und mir fällt noch eine Situation ein, wo jeder die Luft sehen kann, die er ausatmet.
1: Im Winter?
0: Genau, wenn es richtig kalt ist, dann gibt es auch so kleine Wölkchen vor dem Mund.
1: Ja.
0: Okay, nächster Schritt. Wann können wir die Luft fühlen?
1: Also wenn es ganz kalt draußen ist, dann kann ich sie manchmal an den Händen fühlen.
0: Super. Wenn man im Auto sitzt zum Beispiel oder auf dem Fahrrad und man hält die Hand aus dem Fenster oder eben einfach zur Seite, dann fühlt man ja auch den Wind.
1: Ja, stimmt.
0: Wind ist ja auch Luft, ne? Kann man auch fühlen.
1: Ja.
0: Wie sieht's mit den Ohren aus? Wann kannst du die Luft hören?
1: Wenn so der Wind ganz stark ist, dann kann ich es manchmal hören.
0: Mhm, dann rauscht es so. Oder er kann auch so um die Ecken pfeifen.
1: Ja.
0: Pfeifen können wir auch, mit dem Mund.
1: Ich mach's nur immer falsch. Also es klappt nicht immer, weil ich atme die Luft ein.
0: Wie pfeifst du denn? Zeig mal.
1: So.
0: Aber dann macht es doch einfach umgekehrt.
1: Das klappt bei mir nicht.
0: Jetzt musst du, zeig mal immer. Wirklich?
1: Klappt es nicht.
0: Ist ja lustig, du kannst nur rückwärts pfeifen.
1: Ja.
0: Klasse. Dann gibt es noch den Sinn schmecken.
1: Ja, richtig.
0: Kannst du die Luft schmecken?
1: Eigentlich nicht so richtig, nur bei Autoabgasen schmecke ich es manchmal, wenn es so ganz, ganz stinkige Luft ist.
0: Mhm, genau, da hat man richtig das Gefühl, auf der Zunge spürt man, dass die Luft nicht gut ist. Ja.
1: Ja.
0: Ich habe tatsächlich mal vor ein paar Jahren von einem Künstler gelesen in Frankreich, der hat ein Gebäck mit schmutziger Luft hergestellt. Und wenn man das gegessen hat, dann konnte man quasi die schmutzige Luft richtig schmecken.
1: Und wie haben die das genau gemacht?
0: Also das war in so einem Museum in Paris und das Gebäck war ein Baiser.
1: Ich liebe die.
0: Wirklich?
1: Die sind ja so weiß und ganz mini und sehen aus wie Hundehäufchen.
0: Genau, und sind so ganz luftig halt, ne?
1: Ja.
0: Das ist, wenn man ein Ei trennt, Eigelb weg und das Eiweiß schlägt man auf, dann kann man das backen. Mhm. Und dann wird daraus eben so dieser Baiser-Teig. Und da sind ganz viele Luftteilchen eingeschlossen.
1: Ja.
0: Deshalb schmeckt das auch so leicht. Und das hat der Künstler halt in so einer großen, durchsichtigen Box gemacht.
1: Mhm.
0: Die war luftdicht abgeschlossen und innen drin war ganz viele Abgase, also schmutziger Qualm einfach. Und da drin hat der die Luft in das Gebäck reingeschlagen und dann gebacken. Das heißt, man konnte die schmutzige Luft wirklich abbeißen und dann schmecken. Die Leute, die das gegessen haben, hatten noch stundenlang so einen schlechten Geschmack im Mund.
1: Das klingt cool, aber auch sehr ekelhaft.
0: Mhm.
1: Und wieso haben die überhaupt so ein Experiment gemacht?
0: Der Künstler wollte damit zeigen, dass es wichtig ist, dass wir auf unsere Luft, auch wenn wir sie erstmal nicht sehen können, aufpassen. Dass es wichtig ist, die zu schützen.
1: Das ist cool.
0: Finde ich auch.
1: Aber
0: ja.
1: Jetzt will ich noch wissen, was genau in der Luft drin ist.
0: Die Bestandteile quasi.
1: Genau.
0: Ja, da würde ich vorschlagen, wir fragen Jackie.
1: Oh ja.
0: Die schlaue Datenbank. Hau doch mal den gelben Knopf.
2: Ihr habt ja schon einige Bestandteile der Luft gesammelt, wie kleine Geruchsteilchen oder Staubpartikel. Will man die Luft noch genauer beschreiben, ist man bei ganz vielen winzig kleinen, unsichtbaren Teilchen. Diese Teilchen liegen als Gase vor. Die 3 wichtigsten Gase sind Sauerstoff, Stickstoff und Kohlendioxid, das sogenannte CO2.
1: Hä? Ich verstehe gar nichts.
0: Jackie, ich glaube, du musst uns noch ein bisschen genauer erklären, was es mit den Gasen auf sich hat.
2: Gerne. Der Sauerstoff ist für den Menschen lebenswichtig. Er wird eingeatmet und im Körper verbraucht. Beim Ausatmen besteht die Luft dann vor allem aus dem Gas CO2. CO2 ist wiederum für Pflanzen lebenswichtig. Sie wandeln es mit Hilfe von Sonnenenergie in ihren

0: Zellen zu Sauerstoff um und geben es an die Luft ab. Die richtige Mischung aus Sauerstoff und CO2 in der Luft entscheidet am Ende, ob wir gesund und munter bleiben.
1: Ah ja, ist deine erste Frage denn beantwortet?
2: Ja, die ist auf jeden Fall beantwortet. Und meine zweite Frage passt da auch super gut dazu.
1: Ja, aber dann lass uns erstmal die erste beantworten und dann machen wir die zweite.
2: Gerne.
1: Luft besteht aus vielen Teilchen, die so winzig sind, dass wir sie nicht mit dem bloßen Auge sehen können. Die drei wichtigsten Bestandteile sind die Gase Sauerstoff, Stickstoff und Kohlendioxid, auch CO2 genannt. Für Menschen und Pflanzen sind sie in der richtigen Mischung überlebenswichtig.
2: Gecheckt! Also ich finde ja, dass man ganz schnell merkt, ob die Luft die richtige Mischung hat.
1: Woran merkst du das?
2: Ja, wenn es halt irgendwie so ganz ekelhaft schmeckt und alles und ich nicht mehr so gut atmen kann, dann weiß ich ja, die Luft ist nicht mehr perfekt.
1: Genau, dann hast du das Gefühl, da stimmt irgendwas nicht.
2: Ja.
1: So eine Situation, wie ich sie am Anfang dieses Checkpots hatte, ne, auf dem Klo, also da musste ich ziemlich dringend und
2: ja. Da
1: muss ich sagen, war auch der Geruch danach nicht optimal. Also ich hoffe nicht, dass die Person, die nach mir da reingegangen ist, dass die da jetzt Gesundheitsschäden oder so, aber also wollen wir mal weiter. Ach, Jackie will eh was sagen.
0: Ich weiß ja nicht, was du vor deinem Toilettenbesuch alles gegessen hast, aber Darmgase bestehen vor allem aus verschluckter Luft und aus stinkenden Schwefelgasen. Schwefelgase sind tatsächlich in hoher Konzentration tödlich. Da sie aus unserem Körper aber nur in sehr geringer Menge entweichen und ja noch viel Luft drumherum ist, sind diese Düfte total harmlos.
2: Jetzt bin ich beruhigt.
1: Es wäre aber auch wirklich seltsam, wenn irgendwer an übelriechenden Pupsen, also wenn
2: ja.
1: Es... Übrigens Pupse. Ich weiß nicht, ob du ihn gehört hast, aber ich habe dazu auch schon mal einen Checkpot aufgenommen.
2: Ja, den kenne ich.
1: Kann man sich gut anhören, findet ihr alle in der ARD Audiothek. Und jetzt kommen wir doch zu deiner perfekt passenden zweiten Checkerfrage.
2: Meine zweite Frage ist, wo gibt es die beste Luft der Welt?
1: Hast du schon eine Vermutung?
2: Also auf jeden Fall nicht in Städten, wo die ganzen Autos fahren, sondern eher auf dem Land oder vielleicht auf Bergen oder am Nordpol, weil da ja überhaupt keine Autos fahren.
1: Leuchtet mir ein. Also dein Gedanke ist, da wo Menschen mit ihren Maschinen, Fabriken und so in Städten die Luft verschmutzen, ist keine gute Luft?
2: Ja.
1: Und dann eher da, wo wenig so Sachen sind.
2: Ja, schau mal hier mein Glas, das ich dir mitgebracht habe.
1: Ah ja.
2: Ich glaube, da ist sehr, sehr gute Luft drin.
1: Okay, und woher kommt die Luft?
2: Also meine Oma und Opa, die wohnen in der Schweiz und an einem Wald.
1: Oh.
2: Und da habe ich Luft geholt.
1: Und in das Glas gepackt?
2: Genau.
1: Kann ich mal riechen?
2: Natürlich, hier.
1: Danke.
2: Deine Checkerbude könnte ja eh mal ein bisschen gute Luft gebrauchen.
1: Fenster. Okay, also dann vielen Dank dafür. Riecht ganz süßlich. Wie eine Blumenwiese. Jetzt ist tatsächlich die Luft schon wieder so ein bisschen verteilt hier, aber die erste Nase, sag ich mal, roch wirklich sehr würzig wie so eine Wiese mit ganz vielen Wildkräutern und ein paar gelben und roten Blümchen und so.
2: Ja, ich merke jetzt auch, dass es in der Checkerbude schon gleich viel besser riecht.
1: Es ist viel frischer. Wenn ich das gewusst hätte, dass du mir das Glas hier mitbringst,
2: ja. Dann
1: hätte ich dir auch ein Glas mitgebracht und zwar vom Amazonas.
2: Und wieso das?
1: Da war ich auch für unseren Kinofilm, wie eben auch in der Mongolei. Und im Gegensatz zur schlechten Luft in Ulaanbaatar, Mongolei, ist die Luft da im Amazonas, im Regenwald, wo wir waren, unglaublich sauber.
2: Gibt es dann dort die beste Luft der Welt?
1: Könnte sein. Also wir sind dahin, weil die Luft da so rein ist und auch weil es eine Gruppe von Forscherinnen und Forschern gibt, die dort tatsächlich die Luft untersuchen.
2: Ja.
1: Also die nehmen Luftproben so tief im Urwald, dass eben, und das ist auch der Grund, da bist du schon ganz richtig, dass keine Städte darum rum sind, dass keine Straßen drum rum sind.
2: Ja.
1: Dass eigentlich Menschen mit ihren ganzen Maschinen und so keinen Einfluss auf die Luft da haben können. Und ja, da ist zumindest besonders reine Luft. Ob es die reinste der Welt ist, weiß ich nicht genau.
2: Oh, Jackie will was sagen.
0: Den einen Ort mit der besten und saubersten Luft der Welt gibt es wahrscheinlich nicht. Aber immer dort, wo viele Wälder sind und die Natur noch unberührt ist, ist die Luft besonders sauber und in der richtigen Mischung. Solche Orte existieren in Kanada, Südamerika und Afrika, genauso wie in Europa oder Australien. Allerdings werden es leider immer weniger. Und in Asien sind solche Orte inzwischen sehr selten geworden.
1: Ja, also das mit der Luftverschmutzung in Asien kann ich bestätigen. Da war ich schon in einigen Städten, wo es nicht gut ist und eben wie gesagt in Ulaanbaatar in der Mongolei,
2: ja.
1: Hauptstadt der Mongolei, da ist die Luftverschmutzung gerade im Winter katastrophal. Man kann da wirklich vor Smog die eigene Hand kaum mehr vor Augen sehen.
2: Was ist denn überhaupt Smog?
1: Also das Wort Smoke heißt
2: Rauch.
1: Genau. Und Fog ist Nebel.
2: Mhm.
1: Und die Mischung ist Smog. Also
2: okay.
1: Ungesunde Gase, die wie so ein Nebel sind, weil so viele Schadstoffe in der Luft sind, dass man wirklich in der Stadt mit viel Smog nicht weit gucken kann.
2: Das ist wirklich schlimm.
1: Ja, und es kratzt im Hals, wenn man da ein paar Meter läuft und so. Aber es hat mir auf jeden Fall nochmal gezeigt, dass es echt wichtig ist, dass wir alle auf die Luft, die wir jeden Tag atmen, von der wir abhängig sind, einfach gut aufpassen. Und jede Einzelne kann ja mit so kleinen Sachen schon was tun. Wenn wir eine Strecke, die wir mit dem Fahrrad machen können, nicht mehr mit dem Auto machen, zack, macht schon einen Unterschied.
2: Das stimmt.
1: Genau.
2: Weniger Müll verursachen.
1: Müll wird oft verbrannt, das ist schlecht für die Luft,
2: ja.
1: Die Gase wandern dahin. Und wenn man Verpackungsmüll zum Beispiel neu herstellen muss, Plastik, dann muss man bei der Herstellung auch wieder ganz viel CO2 in die Luft pusten und das ist wiederum auch ganz schlecht für unsere Luft. Also das ist ein Riesenkreislauf, wo man echt darauf achten kann, dass man so viel wie möglich einfach vermeidet oder selbst gut macht.
2: In großen Fabriken sehe ich auch immer, dass da so großer Rauch in den Himmel steigt.
1: Voll. Ich meine, es ist wichtig, dass Sachen hergestellt werden. Wir müssen ja auch leben. Aber jeder kann im Kleinen schon auf Sachen aufpassen, um ja, unsere Luft zu schonen oder sogar zu verbessern.
2: Genau.
1: Übrigens, auch noch ein Thema, weil im Regenwald, wo ich war,
2: ja.
1: Da war die Luft besonders rein. Es gab aber auch Bereiche, wo der ganze Wald abgeholzt und abgefackelt wurde.
2: Dann können ja die ganzen Bäume nicht mehr das CO2 aufnehmen.
1: Richtig. Riesenproblem. Und das CO2 ja auch nicht mehr in Sauerstoff umwandeln, den wir wiederum brauchen. Würdest du sagen, deine Frage ist damit beantwortet?
2: Na klar.
1: Den einen Ort mit der saubersten Luft der Welt, den gibt's wahrscheinlich nicht. Aber überall dort, wo die Natur vom Menschen unberührt bleibt, ist auch die Luft besonders gut.
0: Gecheckt!
1: Also auf jeden Fall kann man sagen, wir können richtig froh sein, dass wir hier in Deutschland eigentlich fast nirgendwo mehr richtig schlechte Smogluft haben. Das war nicht immer so, aber inzwischen wissen wir es eben besser, wie wir die Luft vor Abgasen und Verschmutzung schützen können.
2: Manche Autos dürfen ja auch nicht in die Stadt reinfahren, weil die so eine Plakette brauchen.
1: Genau, das hat zum Beispiel vor ein paar Jahren die Politik entschieden. Nur noch Autos, die nicht so ganz viel Abgase haben, dürfen in die Stadt reinfahren.
2: Ja. Ich finde es überhaupt so toll, dass wir auf der Erde atmen können.
1: Ist auch irgendwie ein kleines Wunder, oder?
2: Ja.
1: Und ich meine, wir können ja jetzt auch nicht irgendwo anders hingehen. Deshalb müssen wir auf unsere Luft hier auf der Erde halt aufpassen.
2: Aber es wäre irgendwie schon cool, wenn man einfach zur Not, wenn die ganze Luft aufgebraucht ist, auf einen anderen Planeten wandern könnten.
1: Also als Plan nicht B, nicht C, sondern Plan X.
2: Genau.
1: Ja, aber das ist ein spannender Gedanke, zumal er uns ja auch direkt zu deiner dritten Checkerfrage führt.
2: Da hast du recht. Meine letzte Frage lautet, wieso gibt es nur auf der Erde Luft?
1: Ja, also weiß ich nicht. Ist es denn so?
2: Also auf jeden Fall im Weltall gibt es keine Luft, das weiß ich.
1: Das stimmt. Deshalb brauchen Astronautinnen und Astronauten auch immer so einen Raumanzug und haben dann halt irgendwie Luft zum Atmen dabei.
2: Aber um die Erde herum gibt es ja auch so eine Art Hülle, die Luft schützt quasi.
1: Genau, das nennt man Atmosphäre. Die Atmosphäre um die Erde hält die Luft da drin. Irgendwie.
2: Eine Luftatmosphäre?
1: Sagt man dazu. Wobei ich jetzt auch nicht der Experte bin, also viel mehr kann ich dazu nicht sagen.
2: Wir könnten doch jemanden anrufen.
1: Du hast ja Ideen. Fällt dir jemand ein?
2: Nee.
1: Aber mir fällt jemand ein.
2: Echt, wer denn?
1: Und zwar Janine Vohlmeister. Die ist eine Astrophysikerin in Potsdam am Leibniz-Institut für Astrophysik, beschäftigt sich also mit allem, was sich im Weltraum befindet, damit auch mit der Erde und der Lufthülle drumherum. Und wenn du magst, rufe ich sie an.
2: Ja, natürlich.
1: Mal gucken, ob sie rangeht.
3: Hallo, hier Janine Vohlmeister.
1: Hallo Janine, hier ist Tobi.
3: Hallo Tobi.
1: Hast du einen kurzen Moment für Emma und mich? Wir sind mitten im Checkpot zum Thema Luft und hätten eine Frage.
3: Aber klar, gerne doch.
1: Und zwar hat Emma die Checkerfrage mitgebracht, warum es nur auf der Erde Luft gibt. Und das stimmt ja, glaube ich. Also im Weltall zumindest gibt es ja keine.
3: Genau, im Weltall gibt es keine Luft und wir sprechen eigentlich nur um die Erde von einer Lufthülle. Also genau genommen besteht ja die Lufthülle der Erde aus Gas und das sind Teilchen. Und solche Teilchen finden wir auch im Weltall, aber nicht in dieser Konzentration. Also hier auf der Erde kommt uns die Luft ja sehr dünn vor. Wir können ja durchgreifen, wir können durchschauen. Also merken wir gar nicht direkt, dass da Teilchen sind. Aber im Weltall ist das Ganze noch mal viel, viel dünner. Das würde dann nicht mehr reichen für uns zum Atmen.
1: Okay.
3: Wir kennen das ja vielleicht aus dem Alltag, wenn man auf hohe Berge fährt, da wird die Luft immer dünner. Und wenn man jetzt Bergsteiger ist oder so und auf die höchsten Gipfel der Erde, da braucht man auf jeden Fall schon Sauerstoff, um den mitzunehmen, um was zu atmen.
1: Okay, das habe ich schon mal kapiert. Aber wie kommt es, dass die Luft um die Erde rum bleibt? Weil die könnte ja auch, sag ich mal ganz platt, ins Weltall wegwehen.
3: Also jedes einzelne dieser Teilchen hat auch eine bestimmte Masse und wird dadurch von der Schwerkraft der Erde angezogen und festgehalten, bewegt sich aber so schnell oder gerade so stark, dass es um die Erde rumschweben kann.
1: Alles klar. Also jetzt hast du ein paar schwierige Sachen gesagt. Erdanziehungskraft, die Kraft, die dafür sorgt, dass ich zum Beispiel gerade nicht schwebe, sondern auf dem Boden stehe und wenn ich ein bisschen hochhüpfe, auch wieder auf meinen Füßen lande, die zieht mich ja Richtung Erde.
3: Genau.
1: Das Gleiche passiert mit den Milliarden von kleinen Mini-Luftteilchen. Die werden auch Richtung Erde gezogen quasi.
3: Genau, die werden auch dadurch festgehalten, nur halt nicht direkt auf der Erde, so wie wir mit unseren Füßen auf der Erde stehen, sondern die schweben so rum.
1: Und sag mal, dann wollten Emma und ich doch noch gerne wissen, kann es denn nicht sein, dass es doch auch noch einen anderen Planeten irgendwo da draußen im Weltall gibt, wo es auch Luft zum Atmen gibt?
3: Das kann sehr gut sein. Wir kennen inzwischen eine ganze Menge fremder Planeten. Also inzwischen sind 5000 sogenannte Exoplaneten bekannt und es werden immer weiter mehr entdeckt.
1: Ja.
3: Aber man muss dazu sagen, leider sind die viel zu weit entfernt, sodass wir aktuell die gar nicht erreichen würden.
1: Okay. Wenn du jetzt rausfinden würdest, nehmen wir mal an, du wärst diejenige, die den Planeten mit einer Art von Atmosphäre wie die Erde mit Luft drin finden würde. Was für einen Namen würdest du diesem Planeten geben?
3: Oh, das ist ja eine schöne Frage. Spontan würde mir sowas Einfaches einfallen wie Luftikus.
1: Das hätte ich auch gesagt.
3: Ja, vielleicht hat ja Emma noch eine schönere Idee.
1: Emma, was würdest du für einen Namen geben?
2: Ich würde ihn Eigelplanet nennen.
1: Eigelplanet. Wieso?
2: Weil es mir gerade so einfällt und weil ich es einen super Namen finde.
1: Okay. Ein ehrliches Eigelb ist eine feine Sache.
3: Genau.
1: Janine, damit haben wir es. Vielen lieben Dank für deine Unterstützung und du hast uns sehr geholfen hier bei der Beantwortung unserer Checker-Frage.
3: Das war's schon?
1: Das war's.
3: Wenn ihr wieder Fragen habt, könnt ihr euch gerne melden.
1: Wir rufen dich an. Mach's gut. Tschüss.
3: Bis dann. Tschüss.
2: Also ich finde es ja cool, dass es schon Planeten mit Luft gibt, aber schade, dass wir da nicht hinziehen könnten.
1: Ja, aber einmal mehr die Erinnerung an uns alle. Hey Leute, passt auf die Luft auf, die euch jeden Tag umgibt, weil sie hält euch am Leben.
2: Ja.
1: Finde ich immer noch besser als Plan B, dann reisen wir halt einfach zum nächsten Planeten. Ich finde, wir müssen auf unseren aufpassen.
2: Ja, das stimmt.
1: Ist deine Frage gecheckt?
2: Auf jeden Fall.
1: Um die Erde herum gibt es eine dicke Hülle, auch Atmosphäre genannt, in der unsere Atemluft ist. Durch die Schwerkraft der Erde kann sie nicht ins Weltall verschwinden. Es gibt auch noch andere Planeten mit Atmosphäre, die so ähnlich sind wie die unserer Erde, aber leider sind sie so weit entfernt, dass wir da nicht einfach hinreisen können.
2: Gecheckt! Alle drei Fragen sind gecheckt.
1: Tja.
2: Dann fehlt jetzt eigentlich nur noch dein Luftgeheimnis.
1: Am Ende. Ah, das Luftgeheimnis. Wie gut, dass du mich immer wieder daran erinnerst, dass ich noch irgendwas erzählen muss. Na gut, also eine Sache, die ich dir bisher verschwiegen habe. Ich habe einmal Luft geatmet an einem Ort, wo es eigentlich keine gibt.
2: Echt? Wo denn?
1: Tja, da musst du jetzt drauf kommen. Ich mache ein Rätsel draus. Ich war mal an einem Ort ohne Luft und habe dennoch geatmet.
2: Vielleicht im Wasser?
1: Wie soll das genau gehen?
2: Mit einer Sauerstoffflasche?
1: Richtig! Ja, so ist es. Ich habe mal einen Tauchschein gemacht und das ist ganz spannend, weil ich dachte früher auch immer, man nimmt ja eine Sauerstoffflasche mit runter.
2: Ja.
1: Das stimmt so aber gar nicht. Man schnallt sich auf den Rücken eine Flasche und da ist die Luft drin, die auch hier jetzt gerade um uns rum ist.
2: Echt?
1: Nicht nur Sauerstoff, sondern die Luft mit dem Stickstoff und mit dem Kohlendioxid und mit allem. Die wird nur unglaublich eng zusammengepresst. Also ich weiß gar nicht, wie groß so ein Raum ist voller Luft, der dann in so eine kleine Flasche passt, aber richtig viel. Und dann atmet man unter Wasser ganz normale Luft.
2: Krass.
1: Und das ist aber wirklich auch super seltsam, weil man kann ja nicht einfach atmen, wie man das machen würde, sondern man hat ja Wasser um sich rum. Und wenn man jetzt diesen Verschluss, der da vor dem Mund sitzt und wo die Luft rauskommt, wegnehmen würde oder der würde wegfallen oder kaputt gehen, dann kann es ja richtig gefährlich werden.
2: Ja, stimmt.
1: Man muss also erstmal lernen, unter Wasser nur durch so einen Schnuller quasi zu atmen. Und man atmet auch ganz anders. Ich weiß noch, bei meinem ersten Tauchgang war ich so aufgeregt, dass ich jetzt plötzlich unter Wasser bin und atmen soll. Ich habe so schnell geatmet, dass die Flasche nach kurzer Zeit leer war. Und man muss richtig sich dran gewöhnen, runterzutauchen. Und ganz langsam zu atmen. Weil wenn man langsam atmet, hat man mehr von der Luft und kann einen längeren Tauchgang machen.
2: Ja.
1: Ist auf jeden Fall eine einmalige Erfahrung, möchte ich dir gerne empfehlen, Emma.
2: Ja.
1: Jetzt, liebe Emma, folgt ein weiterer großer Moment in unserem Luftcheckpot.
2: Und was meinst du damit jetzt genau?
1: Guck mal, was ich dir mitgebracht habe.
2: Auch ein Glas mit Schraubverschluss.
1: Richtig. Nur, dass du nicht Schweizer Waldluft von Oma und Opa mitkriegst, sondern ich mache dir einfach eine 1A-Luftprobe von der Checkerbude.
2: Ich weiß jetzt nicht, ob das so eine gute Idee ist. Die Luft in der Checkerbude ist jetzt ja nicht mehr so gut von dem ganzen Gechecke.
1: Ach so, verstehe. Aber ich dachte, naja. Aber du kannst es trotzdem mitnehmen, dann hast du ein Andenken an die stickige Luft in der Checker.
2: Ja.
1: Naja, es hat mir zumindest Spaß gemacht mit dir. Vielen Dank.
2: Mir auch.
1: Und euch hoffentlich auch, liebe Leute. Schön, dass ihr dabei wart. Vielen Dank fürs Zuhören und wir hören uns beim nächsten Mal. Bis dahin. Tschüss.
2: Tschüssi.
1: Wir müssen hier echt mal lüften. Machst du mal das Fenster da hinten auf? Hier ist
2: ja,
1: echt
2: ja.
1: Stickig.
2: Oh, und dann kannst du mir jetzt ja noch mal ein Glas mit frischer Checkerbundluft abfüllen.
1: Ich mach dir ein bisschen frischere. Aber die Idee ist doch nett, oder nicht?
2: Auf jeden Fall.
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1: Hey Noah.
2: Ja, was denn?
1: Was muss man machen?
2: Auf den jetzt?
1: Ja, Mann. Okay, fuck it.

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2: Hallo, ich bin Linda, ich bin 8 Jahre alt und ich wünsche mir das Lied von Schule der magischen Tiere, kann mich irgendjemand hören. Und ich wünsche das ganze Maus, den Elefanten, die Maus, die Ente, den Hasen und mein Kuscheltier Esel.

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2: Hallo, wir sind Mieke und Aldo und wir wünschen uns das Lied Fußball und Weltall. Damit grüßen wir unsere Familie und
3: den Elefanten, die Maus und die Ente.
2: Tschüss.
3: Tschüss.

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1: Hallo, ich bin Max, ich bin 5 Jahre alt. Ich wünsche mir das Lied Fata Morgana. Ich grüße damit die Maus, den Elefanten und

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1: Hallo, ich bin Joris, 4 Jahre alt. Und ich wünsche mir das Lied Schwing dein Hinterteil von SpongeBob. Und damit grüße ich den Elefanten, die Ente und die Maus und mein Sausier. Tschüss.
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2: Hallo, ich bin Julia und bin 9 Jahre alt. Ich wünsche mir das Lied Hausaufgaben von Deine Freunde. Und damit grüße ich meine Freundin Kaya und Charlotte und meine Lehrerin.

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1: Hallo, ich heiße Luis. Ich bin 7 Jahre alt und ich wünsche mir Dicker Nein heißt Nein. Und schöne Grüße an den Elefant.
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1: Hallo, wir sind Lina und Lena.
2: Hallo, wir würden uns gerne ein Lied wünschen.
1: Und zwar das Lied Up, Up, Up, Nobody's Perfect von Debbie und Tina.

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1: Hallo liebe Maus, ich bin Oskar, 4 Jahre alt und ich wünsche mir ACDC Thunderstruck.

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1: Hallo, ich bin Katharina und ich bin 7 Jahre alt und ich wünsche mir das Lied Viel zu selten gehen wir zelten von Bibi und Tina und ich grüße damit meine Eltern und meine Oma und mein Opa.

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1: Hallo, ich bin Fatima, 6 Jahre alt und ich wünsche mir das Lied bei Nachts von Aliba. Damit grüße ich meine große Schwester Sabrine, die Maus, der Elefant und die Ente und das ganze Maus.

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1: Hallo, ich bin der Jakob. Ich bin 8 Jahre alt und ich wünsche mir, dass der Fan Countdown und ich grüße die Maus, den ihr gefunden habt, und die Ente.

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1: Hallo, ich bin Nelly, ich bin 10 Jahre alt und ich wünsche mir das Lied Was It Love. Grüße meine Familie, meine Freunde Amir und Frieda und das Mausteam.

Hallo, wir sind Nina, Nora und Jana. Wir wünschen uns das Lied für die Ewigkeit von den Räumern. Wir grüßen.

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2: Echt jetzt? War das gerade eine... Irgend sowas muss die Frau gedacht haben, als sie am Wochenende auf der Autobahn... Achtung, jetzt kommt's, als sie an einer Schildkröte vorbeigefahren ist. In Ostwestfalen auf der A2 auf dem Stückchen Straße, über das man auf die Autobahn drauf fährt, da saß nämlich eine Schildkröte. Unglaublich, dass die Frau die aus ihrem Auto raus überhaupt so schnell gesehen hat. So ein Schildkrötenpanzer ist ja schließlich genauso grau wie die Straße. Und eigentlich muss man sich in der Situation ja auch super auf den Verkehr konzentrieren. Da noch Augen für eine Schildkröte zu haben, Respekt. Danach hat die Frau die Polizei angerufen. Die hat das Tier gerettet und in einen Tierpark gebracht. Da kann sie sich jetzt von ihrem Autobahnausflug erholen.
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3: Da seid ihr ja. Ach. Das ist super. Hier ist der Radiokanal, der Maus und ich bin Paulus. Wir kriegen ja immer wieder ganz, ganz viele tolle Fragen von euch, im Gästebuch zum Beispiel, auf maus-live.de. Fragen zu den verschiedensten Dingen und manche Fragen gehen dann um Gefühle oder um Liebe. Und genau solche Themen besprechen wir im Herzfunk. Und solche Fragen rund um Liebe zum Beispiel, die geben wir weiter an unser Herzfunk-Team. Und genau um Liebe geht es jetzt, das Verliebtsein. Und es ist ja ein irres Gefühl, wenn man das schon mal erlebt hat. Man ist dann vielleicht so ein bisschen neben sich, freudig aufgeregt. Und wenn man dann diese eine Person sieht, dann, oh mein Gott. Aber wenn man denn dann einmal verliebt ist, was macht man dann? Wie geht es dann weiter? Das sind Fragen, die beim Herzfunk angekommen sind. Und das Herzfunk-Team, das ist heute die Stufe 5 der Gesamtschule Schlebusch und Herzfunk-Reporterin Katrin, die haben über die Frage nachgedacht.
4: Was muss ich machen, wenn ich verliebt bin?
5: Ich habe echt keine Ahnung. Aber vielleicht dieser Person ein Geschenk machen? Und dann sagst du Komplimente vielleicht, dass du heute schön bist, so etwas.
6: Ist der Person einfach sagen. Also das machen auf jeden Fall sehr viele, die ich kenne.
7: Erstmal der besten Freundin sagen, damit jemand, dem ich sehr eng stehe, das schon mal weiß. Weil erstens, das ist ja auch ein bisschen peinlich. Und mit der besten Freundin hat man ja jetzt schon so viele Geheimnisse, Sachen, die man eigentlich sonst niemandem erzählen würde.
8: Man will und man will auch wieder nicht von diesem schönen Gefühl erzählen. Wer verliebt ist, behält es oft erstmal für sich, weil man eben überhaupt nicht weiß, ob man auch zurückgeliebt wird.
7: Also man kann zum Beispiel falsch machen, wenn die Person, in die du bist, gar nicht in dich ist, könnte passieren. Deswegen, glaube ich, traut man sich auch nicht, das der Person zu sagen.
8: Gleichzeitig aber will man ja schon irgendwie was machen, seine Gefühle zeigen oder sogar sagen, ich mag dich. Dazu braucht man Mut. Vielleicht geht's so. Erstmal langsam rantasten, eine Nachricht von dir schicken oder einen Zettel schreiben. Wollen wir uns irgendwo treffen? Ein bisschen geschützt also Kontakt aufnehmen, damit nicht alle sofort Bescheid wissen.
7: Wenn man das jetzt so offen der Person sagt, kann es passieren, dass entweder andere Leute das hören, die daneben stehen oder so, und dann weiß das gefühlt die ganze Schule. Und dann können immer wieder Leute zu dir kommen und sagen irgendwie, haha, du bist in keine Ahnung wen.
8: Erster Tipp also, finde einen guten Ort und die richtige Gelegenheit, damit du es schaffst, deine Gefühle zu zeigen.
5: Einfach irgendwo treffen, so im Café, zu Hause, im Kino, so spazieren gehen. Und dann kann man ja auch sagen, dass du verliebt bist und dann einfach, ja, einfach Reaktionen gucken.
9: Also das ist eigentlich eine gute Idee, weil das schon so ein langsamer Schritt ist.
8: Langsame Schritte sind gut. Sich treffen, etwas unternehmen, Musik hören, sich Sachen zeigen, Fahrrad fahren, Zeit verbringen, nach der Schule denselben Weg nehmen. Wenn man sich nach und nach besser kennengelernt hat, wird man mutiger.
9: Denn irgendwann, wenn man sich irgendwo trifft, dann ist das, glaube ich, ein besserer Moment zu sagen, ich mag dich.
8: Man kann also einiges tun, wenn man verliebt ist und seine Gefühle nicht für sich behalten will. Aber nichts davon ist Pflicht. Man muss nichts Spezielles tun. Es gibt keine Anleitung fürs Verliebtsein.
10: Ich denke, man muss nichts machen. Also man ist nicht dazu verpflichtet, es zu gestehen, dass man verliebt ist. Man kann sich das aussuchen.
9: Man muss nichts machen. Man kann auch einfach sein Leben leben und irgendwann, wenn Zeit ist, sagen, dass man diejenige Person liebt. Man kann das eigentlich machen, wie man will. Also eigentlich kann man nichts falsch machen.
3: Vielen, vielen Dank nach Schlebusch und vielen, vielen Dank, Katrin, für die Beantwortung dieser Frage. Was macht man, wenn man verliebt ist? Und wenn ihr eine Frage an den Herzfunk habt, dann könnt ihr sie natürlich bei uns im Gästebuch loswerden.

0: FIFA-Fußball-WM der Herren und die findet ja eben in den USA statt, aber auch in Kanada und Mexiko gibt es Spiele. Und wir wollen heute mal wissen, was gibt's da eigentlich im Stadion zu essen? Bei uns klassisch die Stadionwurst, Brezeln, Pommes und so ein Kram. Wie sieht das in den WM-Gastgeberländern aus? Wir essen heute WM-Kram und ich sehe schon, hier sind, ich würde sagen, mexikanische Zutaten, aber dazu kommen wir, Christian.
1: Oh, das werden wir gleich machen. Ja, ja. Also ja. Wir werden Hunger bekommen, auch wenn wir über die anderen Länder sprechen, die auch ganz tolles Essen haben.
0: Und dann können wir uns was Mexikanisches reinpfeifen. Mauskoch Christian bei mir im Studio, jetzt aber erstmal in den USA im Stadion. Was gibt es denn da zu essen?
1: Ja, in den USA, da sind wir, was das Essen betrifft, gar nicht so weit von einem deutschen Stadion entfernt. Amerikaner, die lieben Hotdogs, wenn sie Sport gucken. Mm-hmm. Also kennen wir alle, das ist so ein Würstchen im Brötchen. Die Wurst ist allerdings so ein bisschen weicher als eine Bratwurst, mehr so mit gekochtem Wasser, wie so ein Wiener Würstchen, was ja, da drin lag. Das Brötchen ist auch, das ist so länglich, ganz weich, schmeckt auch ein bisschen süß.
0: Wie so ein Burgerbrötchen. Ein bisschen, ne?
1: Total, genau. Also auch anders als so ein Brötchen vom deutschen Bäcker. Und in das Brötchen rein, das finde ich cool, da kommen noch Ketchup, Senf, Röstzwiebeln gerne und Gurkenscheiben.
0: Hotdog geht immer. Kanada, habe ich ja gerade gesagt, auch Gastgeberland bei der Fußball-WM. Was gibt es denn in Kanada im Stadion zu essen? Da hätte ich wirklich keine Ahnung.
1: Das ist eins meiner Lieblingsgerichte. Hast du bestimmt schon mal gehört, Poutine.
0: Ja. Das ist Pommes mit irgendwie mit einer Soße und matschig, glaube ich. Oder?
1: Also im Stadion in Kanada, da kriegt man so eine Schale erstmal mit Pommes und dann kommt oben drauf eine fette, braun-dunkle Bratensoße, hast du gesagt. Und Käse, ganz wichtig. Mhm. Die kommt in eine klassische Poutine rein, die Käsemischung. Manchmal gibt's noch mehr Toppings, alles, was man so drauf machen kann und will. Gegrilltes Gemüse, sowas gibt's, oder Fleisch. Aber der Klassiker ist Pommes mit Soße und Käse. Und ich finde das abgefahren lecker.
0: Ich habe es wirklich noch nie gegessen, aber ich muss das, glaube ich, unbedingt mal machen. Irgendwie ist es eklig, hört sich es eklig an, aber gleichzeitig, ja, als ob man es unbedingt, ne, essen muss. Mexiko, Stadion-Food machen wir gleich selbst. Ja. Aber du hast dich ja auch mal so durch die Speisekarten von Fußballfans in der ganzen Welt gewühlt. Ist dir da was besonders Krasses aufgefallen?
1: Ja, ich fand schon interessant, was andere Länder so zu bieten haben. In England zum Beispiel, aus dem Heimatland des Fußballs, sagt man ja immer, da gibt's Pies. Mhm. Also das sind so gefüllte Teigtaschen, wie so ein Mini-Kuchen in der Form. Und die können dann mit Fleisch gefüllt sein, Gemüse oder Käse.
0: Habe ich sogar schon mal gegessen, mit Steckrübe oder irgendwie sowas.
1: Ja, oh, abgefahrene Mischung. Mhm. Ja, aber das passt ja perfekt ins Stadion, ne? Weil du kriegst das einfach auf der Hand. Und ich finde das voll praktisch. Brauchst keinen Teller dafür. Auch super praktisch übrigens ein Snack aus Japan.
0: Ah, was gibt's da?
1: Takoyaki. Das sind Oktopuskugeln. Finden, okay. Ja, klingt ungewohnt für uns, aber viele, die Fisch mögen, finden das lecker. Das ist aus kleingeschnittenem Oktopus. Und dann machen die einen dicken Teig. Der wird dann zu Kugeln geformt und dann so in runden Formen gebacken. Und am Ende hast du dann so, ja, so Mini-Pfannkuchenkugeln zum einfach so wegsnacken. Das ist der beliebteste Stadion-Snack in Japan.
0: Eigentlich auch die perfekte Snackform, sozusagen das Bällchen.
1: Ja,
0: was man sich
1: immer,
0: so
1: zack, immer rein.
0: Immer wieder reinpfeifen kann, ja, da eins nach dem anderen.
1: Da wärst du aber in Brasilien auch sehr glücklich. Da gibt es das Pão de Queijo. Das bedeutet so viel wie Käsebrot.
0: Ah, das kenne ich. Das sind so Käsebällchen. Mhm. Was ist da drin?
1: Ja, Hauptzutat Käse natürlich. Eier ist mit drin. Ein besonderes Mehl aus Maniok. Das ist so eine Wurzelpflanze, die aus Brasilien kommt. Dadurch werden die Bällchen dann so außen leicht knusprig. Und innen ganz weich und so ein bisschen chewy, so elastisch.
0: Das hat so eine ganz besondere Konsistenz, ne? Mhm. Also ist so ganz, ganz besonders.
1: Kleine, weiche Käsebrötchen. Also so außen goldgelb gebacken, innen fluffig und käsig. Was gibt's Besseres?
0: So, und jetzt würde ich sagen, wird's Zeit. Ich habe Hunger gekriegt und du hast ja die Zutaten für das Mexikanische schon da. Ich muss unbedingt was essen. Deswegen bereite schon mal vor.
1: Ja, ja,
0: und dann gibt es gleich mexikanische Fußballsnacks. Verrückte Chips sehe ich da auch. Oh, das wird gut. Das wird lecker.
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Und das ist der WM-Song 2026. Shakira und Burna Boy liefern den Hit zur Fußball-Weltmeisterschaft. Hier sind sie mit Dai Dai.

0: Denken wir uns mal ins Fußballstadion, zu den Massen, die sich da ein Spiel angucken. Und dann denken wir uns, wir haben ein kleines Hüngerchen und wollen uns was besorgen. Aber wir sind in Mexiko und da gibt es nicht die Stadionwurst, sondern was, Christian?
1: Oh, was fast viel Besseres. Verrückte Chips, Tostilocos, ist Spanisch für verrückte Chips. In Mexiko spricht man Spanisch. Und verrückt ist dieser Snack wirklich.
0: Warum ist er verrückt?
1: Glaub mir. Also, weil man Chips, beziehungsweise so Taco-Chips, mit ganz vielen Zutaten mischt. Also, wir haben zum Beispiel gleich zur Auswahl Gurken, Bohnen, Zwiebeln, Erdnüsse, Mayonnaise, scharfe Chilisauce dazu. Alles landet dann in einer Tüte.
0: Was bitte? Ich habe ein bisschen Angst, bin aber auch sehr, sehr gespannt. Taco-Chips, das sind diese dreieckigen, typischen.
1: Ja, genau, die sind aus Maismehl gemacht. Ja. Mhm. Die hat man in Mexiko ganz gerne. Man kann aber auch Kartoffelchips nehmen. Also Taco-Locos ist, was du draus machst. Ja, kann man selber aussuchen, was da reinkommt und welche Chips man nimmt.
0: Okay, ey, lass uns loslegen. Ich bin dabei.
1: Ja.
0: Was haben wir hier alles?
1: Also, wir haben erstmal diese Tüte Taco-Chips. Mhm. Und das ist das Coole, das ist im Streetfood-Stand, also wenn man in Mexiko so an der Straße.

0: Ja, da muss ich aufmachen.
1: Was ist das Rote da? Ist das Tomate?
0: Das oder? Ist Tomate, sehr ja, gerne.
1: Bitte also, auch Zwiebeln Tomate.
0: Rein. Tomate rein. Für die Frische auch so ein bisschen.
1: So, das ich schnapp mir mal das hier. Was?
0: Also
1: oh,
0: was?
1: Oh, Mango.
0: Ja, willst du Mango reinmachen? Weil süß geht auch in mexikanischen Taco Locos.
1: Ja.
0: Tosti Locos. Weil das, was sich für uns so seltsam anhört, das ist in Mexiko genial gemacht. Weil dieses Essen, was wir gleich haben, das hat so eine schöne Mischung aus knackig, cremig, salzig, scharf. Und das macht den Snack da so.
1: Okay.
2: Oh, ich bin einen Löffel runtergezogen.
1: Weil ich riesiger Erdnuss-Fan bin, bitte
0: ja,
1: auch Erdnüsse, noch Erdnüsse.
0: Kommt ja in den Klassiker auch rein.
1: Aber Christian, jetzt, hier habe ich Angst vor. Was, das sind doch Weingummidinos.
0: Ich habe extra heute noch mit meinem mexikanischen Freund gesprochen und der hat gesagt, Süßkram kann da auch rein. Und ich habe hier Gummidinos, saure Gummidinos dabei.
1: Habe ich mir direkt mal eins in den Mund getan.
0: Ja.
1: Boah,
0: bist
1: aber,
0: du mutig dafür genug oder willst du die separat essen?
1: Darf ich den separat nee, gleich ja, dazu im Mund tun nochmal?
0: Du hast ja schon Mangos drin. Und jetzt, also was halt unbedingt rein muss, das
1: Mayo.
0: Ist Mayo. Kommt rein.
1: Egal auf was, Mayo geht immer. Und ich mag das auch super gerne scharf. Deswegen so eine Chili-Soße.
0: Aus Furzt ein bisschen, ne?
1: Oh, das war nicht mehr so
0: ich,
1: viel
0: das
1: drin.
0: War die Mayo.
1: Ja, das so. Sagt er immer.
0: Ja. Und jetzt noch, kannst du scharf essen? Magst
1: ja,
0: du
1: ja,
0: scharf?
1: Ja, sehr gerne. Mhm.
0: Und das ist hier wirklich scharf. So eine schöne...
1: Oh Gott, sieht das... Aber so jetzt, mal Leute, der schüttet einfach die Soßen in diese offene Packung.
0: Das sieht ganz wild aus.
1: Aber wie isst man das denn gleich? Das gibt doch voll die Sauerei.
0: Ich schüttel mal ganz vorsichtig und du siehst, die Chips, die vermengen sich jetzt mit all diesen
1: Toppings,
0: die wir reingemacht haben.
1: Da hängen so ein paar Bohnen drin.
0: Mhm. So. Und jetzt kriegst du im Stadion in Mexiko oder wenn du an der Straße isst, kriegst du einen Löffel dazu.
1: Ah, mit Löffel.
0: Und
1: ich dachte schon,
0: da
1: was
0: so
1: mache ich mit meinen Händen gleich? Der ganze
0: das ist aber auch erlaubt, ausdrücklich. Wenn du das magst, kannst du es auch mit den Händen essen. Servierten brauchen wir noch dafür.
1: Ja, pass auf. Ich krieg das. Oh, oh Gott, das ist so
0: du
1: viel.
0: Du kannst auch mit dem
1: krieg
0: Löffel
1: doch gar nicht alle
0: einmal so reinhacken, damit die kleiner werden.
1: Mm, mm.
0: Oh, schön, ne? Und das ist sogar noch besser als bei Poutine. Bei Poutine mit der braunen Soße, da werden die Pommes manchmal ein bisschen laff. Aber hier
1: das war das Kanadische,
0: bei
1: ne?
0: den Tosti Locos mit den Maischips.
1: Warte mal, ich habe gerade
0: fast bleiben
1: nur
0: die
1: Chips und Mayo gehabt. Jetzt habe ich hier eine Erdnuss. Ich sehe eine Mango und Chips.
0: Und der beliebte Alles-Löffel, da wo so viel wie möglich drauf ist.
1: Boah, ist das lecker.
0: Ah, deine Äuglein gehen auf. Das gefällt mir. Das ist schön.
1: Leute.
0: Das ist lecker, ne? Ich finde das auch cool. Und es ist so praktisch. Man kann es direkt aus der Tüte essen, braucht keinen Teller. Also ideal.
1: Und ganz ehrlich, im Prinzip ist das ja ein Salat, wenn man so will.
0: Es ist ein Salat. Ja, da sind Salatzutaten drin und halt ganz viele Taco-Chips.
1: Großartig, super lecker. Und dann kann man sich so perfekt, also dann kann man ja wirklich alles Mögliche sich noch ausdenken, was reinpassen würde.
0: Ja, Tosti Locos ist, was du draus machst. Das finde ich ja immer ganz schön. Ich meine, das Rezept war jetzt sehr einfach, ne? Aber wenn ihr zu Hause nochmal ganz gemütlich gucken wollt, was da alles reinkommt und wo ihr die Tüte aufschneidet, dann guckt mal bei uns im Netz auf maus-live.de.
1: Da findet ihr alles. Und jetzt packe ich noch so ein Dino in meinen Mund.
0: Guten Appetit.
1: Que aproveche. Danke, Christian. Oh, was für ein guter Snack im Stadion. Ich finde, das könnte es auch bei Bundesligaspielen geben.
0: Ja, voll. Setzen wir uns dafür ein.
1: Ja, eine Petition starten wir hier in Maus Live. Danke, Christian.

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0: Na? Habt ihr auch gedacht, oh, schnell runter, der Pausengong? Ja, das ist so drin wahrscheinlich, ne? Ein bisschen. Wenn man den Pausengong hört, dann geht es eben für die meisten von euch runter auf den Schulhof in die Pause. Mausreporterin Angela war aber für uns in einer Schule, in der es heißt, hoch auf den Schulhof.
1: 49
2: Stufen. Vom Erdgeschoss bis zum Dachschulhof.
3: Richtig gehört. An der Montessori-Grundschule in Köln-Nippes gibt es einen Schulhof. Auf dem Dach. Die Schule liegt an der Friedrich-Karl-Straße und wurde im Sommer 2025 eröffnet. Der Dachschulhof liegt etwa 9 Meter über dem Boden. Und was kann man von hier aus alles sehen? Bela und Theo erzählen.
4: Den Kölner Dom und...
5: Echt, wo denn?
6: Wo ist der
4: da
6: Kölner
4: hinten,
6: Dom?
4: Also, ja. Beschreiben, wo wir gerade stehen, weil wir stehen ungefähr in der Mitte an der Seite rechts und gucken nach vorne.
7: Also, man kann hier oben auch noch sehr viele Bäume sehen. Man hat einen Überblick über die ganze Stadt. Oder man sieht halt auch diese Hochhäuser. Da, überall. Und Kräne, ganz viele.
3: Puh, so hoch über dem Boden, dass man den Kölner Dom sehen kann. Fühlen die Kinder sich denn da überhaupt sicher? Fabian und Paulina.
8: Ich habe eigentlich Höhenangst, aber hier habe ich keine Höhenangst, weil ich nur, wenn ich halt auch nach unten schauen kann, dann habe ich Höhenangst.
9: Hier sind so 2 Zäune und dazwischen ist ein Beet an der Seite und man darf nicht in dieses Beet dazwischen klettern, weil da sind halt auch stachelige Pflanzen zum Teil und dahinter ist dann nochmal ein Zaun. Deswegen, also hier oben ist es sehr sicher, finde ich.
3: Außer dem Dachschulhof gibt es noch den grauen Schulhof im Erdgeschoss und den grünen Schulhof. Das ist ein winziger Park, den die Kinder vormittags nutzen können. Den Dachschulhof gibt es, damit alle Kinder genug Platz zum Spielen haben. Der Schulhof misst etwa 60 Quadratmeter. Das ist ungefähr so groß wie eine kleine Dreizimmerwohnung. Doch hier oben müssen die Kinder sich an bestimmte Regeln halten. Theo, Paulina und Bela erklären.
7: Also unten ist eher so rumrennen und hier nennen jedenfalls meine Lehrerin das hier oben ruhige Pause. Also jetzt nicht so ganz aggressiv Fangspielen.
9: Man darf hier kein Ball spielen, weil dann der Ball wegfliegen kann. Hier runter theoretisch. Und man darf nicht so rennen, weil der Schulhof sehr klein ist. Also nicht klein, sondern halt für die vielen Kinder, die hier spielen, sehr klein. Und ja, man darf hier auch nicht so Fußball spielen.
4: Nö, weil es gibt hier auch oben keine Bälle. Weil es gibt auch noch eine Regel, man darf nicht runtergehen und dann sagen, ich möchte doch wieder hoch und dann geht man hoch, runter und also man muss sich für eine Sache entscheiden.
3: Einige Kinder erzählen, dass sie ihre Pause lieber unten verbringen, weil sie rennen und toben möchten. Andere bauen im grünen Schulhof mit Stöcken kleine Hütten. Und wieder andere sind am liebsten hier oben. So wie Bela. Denn nur hier gibt es sein Lieblingsspielgerät.
4: Das ist so ein Brett mit einer Scheibe drüber, wo 2 Kugeln drin sind und so Tore. Davor stehen immer so Zahlen.
7: Meins ist dieses Surfbrett. Also am liebsten stehe ich hier oben und dann kann man das Ding hier so wackeln. Dann kann man hier wirklich runterschauen und eigentlich fast die ganze Stadt sehen.
8: Ich mag hier gerne an dem Dachschulhof, dass hier mal auch ein ruhiger Ort ist. Meistens male ich hier mit Kreide.
10: Also ich finde toll, dass man hier oben auch lesen und malen darf.
9: Hier gibt es Seile und Hula-Hoop-Reifen und so. Unten rempelt mich halt immer jemand an, wenn ich versuche, Seiche zu springen, aber hier oben nicht. Und das finde ich halt hier oben sehr schön. Also ich setze mich immer so an die eine Seite von diesem Beet, dann zeichne ich hier was auf einem Klimmbrett, weil das kann man hier auch machen.
3: Trotzdem gibt es etwas, das alle Kinder stört. Robin?
11: Dass es hier halt so wenig Schatten gibt. Das finde ich halt sehr doof.
3: Es gibt zwar ein großes Sonnensegel, doch das deckt nur die Sitzecke ab, in der die Kinder auch manchmal draußen Unterricht haben. Trotzdem findet Paulina...
9: Ich finde, andere Schulen hätten das auch verdient, weil viele Schulhöfe von anderen Schulen sind halt sehr klein. Und dann könnte man ja den überflüssigen Platz auf dem Dach benutzen um da die Kinder auch noch spielen zu lassen.
0: Wow, was für eine tolle Idee. Ein Schulhof auf dem Dach. Danke an die Montessori-Grundschule in Nippes, dass ihr uns das gezeigt habt.

0: am Wochenende in irgendeine Stadt in der Gegend fahren und dann gegen eine andere Mannschaft antreten. Das kennen bestimmt viele von euch. Auswärtsspiele oder Turniere gibt es ja in vielen Sportarten, die man so machen kann. Egal ob Fußball, Tennis, Volleyball, Reiten oder Rugby. Und auch beim Tanzen. Tanzen ist auch Turniersport. Maus-Reporterin Angela hat die Tanzmannschaft Indigo aus Köln zu einem Turnier begleitet.
1: Also wir sind hier gerade in der Umkleide beim Turnier und ziehen uns gerade noch um und so. Wir ziehen eine Strumpfhose, einen pinken Body und so ein Kleid darüber.
2: Also da sind so pinke Blumen und so grüne Blumenranken und dann haben wir außen noch so rosa Bändchen, womit wir dann das Kleid so festbinden, damit das nicht verrutscht. Und wir haben auch noch so Blumen in den Haaren bei dem Dutt.
3: Josephine und Henny bereiten sich auf ihren Auftritt vor. Heute nehmen sie mit ihrer Mannschaft Indigo an einem Turnier in Hochdahl teil. Josephine und Nenna erklären.
1: Das ist ein Wettbewerb, da tanzt man gegen andere Gruppen und dann entscheiden die Wertungsrichter, welcher Platz wir sind.
4: Da ist halt eine große Tanzfläche, die ist quasi auf den Boden geklebt. Wir sind halt in einer sehr großen Turnhalle und da sind auch Sitzplätze für die Zuschauer und die können uns dann halt gut beim Tanzen beobachten.
3: 16 Mädchen im Alter von 8 bis 12 Jahren sind bei Indigo. 21 Mannschaften tanzen in der Kinderlandesliga in Nordrhein-Westfalen. Darüber gibt es noch die Kinderverbandsliga. Um die Choreografie perfekt zu beherrschen, arbeiten die Mädchen ein ganzes Jahr daran. Dreimal pro Woche trainieren sie, dazu kommt eine Stunde Ballett.
2: Es macht wirklich Spaß und auch wenn man einen schlechten Tag hatte oder so und dann zum Training geht, dann befreit man sich von den blöden Gedanken.
4: Also wir verstehen uns halt untereinander alle wirklich gut und alle sind halt irgendwie miteinander befreundet.
2: Diese Saison läuft es sehr gut. Wir sind jetzt die letzten beiden Male erster Platz geworden.
3: Von ihren beiden Tanzlehrerinnen werden die Mädchen jetzt geschminkt. Sie wärmen sich auf, gehen den Tanz nochmal durch. Die Lehrerinnen geben Tipps. Dann machen sie sich auf den Weg zur großen Halle. Gleich geht es los. Auf jedem Turnier müssen die Mädchen ihre Choreografie zweimal zeigen.
1: Also jetzt ist die Aufregung auf jeden Fall mehr, weil man jetzt so weiß, jetzt tanzen wir auch auf der Bühne.
4: Also, dass man halt bewertet wird und halt gleichzeitig darauf achten muss, dass man einen guten Ausdruck hat, gut die Füße streckt und auf alles achtet und halt sich nicht vertanzen soll, dann ist das halt schon ein bisschen anstrengend.
5: Indigo!
6: Wir freuen uns auf die Startnummer 9. Hier ist für Sie Indigo!
3: Die Mädchen knien auf dem Boden. Eins steht in der Mitte. Wie Blumen sprießen die Mädchen langsam nach oben. Dann beginnt die ganze Blumenschar sich zu bewegen. Die Mädchen drehen sich, laufen über die Fläche, machen Spagatsprünge, tanzen mal alleine, mal zu zweit, mal in der Gruppe. Alles ist perfekt aufeinander abgestimmt.
1: Richtig cool. Also, hat richtig Spaß gemacht. Ja, es war sehr schön, aber auch sehr anstrengend.
3: Als alle Gruppen durch sind, geben die 5 Wertungsrichterinnen ihr Urteil ab. Dann steht fest, Indigo kommt ins große Finale. Im zweiten Durchgang tanzen sie also um Platz 1 bis 6. Aber wie treffen die Wertungsrichter überhaupt ihre Entscheidung? Anders als beim Fußball kann man ja nicht einfach Tore zählen. Wertungsrichterin Birte Niehaus erklärt.
7: Ja, das ist etwas komplizierter bei uns. Es ist halt kein Tor, Ball ist drin. Es ist auch nicht eine bestimmte Anzahl an Sprüngen, an Drehungen oder irgendwas. Wir werten vergleichend. Das ist manchmal nicht so ganz einfach. Wir haben 3 Wertungskriterien. Einmal Choreografie, dann Technik natürlich und Präsentation. Und in diesen Wertungskriterien vergleichen wir alle Formationen, die hier vor Ort sind und legen dann unseren Sieger fest.
3: Nach einer kurzen Wartezeit zeigen die Mädchen ihren Tanz zum zweiten Mal. Danach verkünden die Wertungsrichterinnen ihre endgültige Entscheidung. Und welchen Platz haben die Indigo-Mädchen heute gemacht?
5: Weiter!
8: Und eine Medaille haben wir dafür. Freut
9: ihr euch?
1: Ja, schon. Ja.
3: Seit 7 Stunden sind die Mädchen jetzt unterwegs. In einigen Wochen steht das letzte Turnier der Saison an. Danach wissen sie, ob sie in die höhere Liga aufsteigen. Wie ist die Stimmung?
8: Also es war schon sehr anstrengend, aber wir freuen uns halt auch, weil wir haben ja den 2. Platz gemacht.
9: Ich finde, wir können auch 1. Platz gewesen sein. Also wir hätten auch besser sein können. Aber trotzdem richtig cool.

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1: Hallo, ich heiße Romy, bin 7 Jahre alt und ich wünsche mir das Lied APZ. Und ich grüße damit die Ente, den Elefanten, die Maus und meinen Bruder.

0: Mein allerliebstes Reptil ist Kalle das Krokodil.
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1: Was für eine Erleichterung. Also ohne Mist, es gibt ja nichts Schlimmeres, als mitten in der Stadt aufs Klo zu müssen. Nur der Nächste sollte vielleicht besser ein bisschen warten. Oh, Entschuldigung, ich würde da vielleicht nicht reingehen. Oh, okay, bei dem war es wohl auch dringend. Aber naja, dann riecht's halt, wie es da riecht. Oh Gott, besser schnell weg hier. Ah ja, viel besser.
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1: Und wie ist das bei euch, liebe Leute? Habt ihr heute schon die Fenster geöffnet und gelüftet? Wart ihr vielleicht sogar schon draußen im Freien? Oder habt ihr euch noch nie richtig Gedanken darüber gemacht, was wir da den ganzen Tag ein- und ausatmen? Das werden wir in dieser Checkpot-Folge grundlegend ändern, denn heute geht es um das, was uns alle umgibt. Egal ob schmutzig oder sauber, heiß oder kalt, stinkig oder duftend, viel oder wenig. Mit anderen Worten, heute geht es um Luft. Und jetzt hole ich jedenfalls mal ganz tief Luft, um euch anzukündigen, wer heute mein Gast in der Checkerbude ist. Es ist Emma! Hallo, liebe Emma.
3: Hallo, Tobi.
1: Sag mal, was hast du da dabei?
3: Ein Glas.
1: Was ist da drin? Was ist denn das?
3: Das verrate ich dir später.
1: Okay, du willst jetzt ein Geheimnis draus machen?
3: Ja, klar.
1: Okay, dann mach mal bitte kein Geheimnis aus deinen Checkerfragen. Würdest du mir zumindest die verraten?
3: Natürlich. Frage Nummer 1. Was ist Luft eigentlich genau? Frage Nummer 2. Wo gibt es die beste Luft der Welt? Und meine dritte Frage ist, wieso gibt es nur auf der Erde Luft?
1: Sehr luftige Fragen. Ich würde sagen,
3: das checken wir für euch.
1: Wenn wir mit deiner ersten Frage anfangen, also was Luft genau ist, woraus sie besteht, dann lass uns doch mal gucken, was wir alles erkennen können. Mit unseren 5 Sinnen, die wir so haben.
3: Also wir können ja sehen, dann können wir riechen, fühlen und hören.
1: Und dann gibt es noch den Sinn schmecken.
3: Ja, stimmt.
1: Fangen wir mit den Augen an. Was siehst du von der Luft um uns rum?
3: Also ich sehe, dass sie unsichtbar ist.
1: Aber fällt dir eine Situation ein, wo man Luft vielleicht doch sehen kann?
3: Vielleicht bei Autos hinten die Abgase?
1: Ja, genau, da kann man sie zum Beispiel sehen. Ich war mal in der Mongolei, wo die Luft richtig, richtig schmutzig ist. Da konnte man richtig sehen, wie ja die ganzen

0: dann rauscht es so. Oder er kann auch so um die Ecken pfeifen.
1: Ja.
0: Pfeifen können wir auch mit dem Mund.
1: Ich mach's nur immer falsch. Also es klappt nicht immer, weil ich atme die Luft ein.
0: Wie pfeifst du denn? Zeig mal.
1: Nur so.
0: Aber dann macht es doch einfach umgekehrt.
1: Das klappt bei mir nicht.
0: Jetzt musst du, zeig mal immer.
1: Wirklich? Klappt es nicht.
0: Ist ja lustig. Du kannst nur rückwärts pfeifen.
1: Ja.
0: Klasse. Dann gibt es noch den Sinn schmecken.
1: Ja, richtig.
0: Kannst du die Luft schmecken?
1: Eigentlich nicht so richtig. Nur bei Autoabgasen schmecke ich es manchmal, wenn es so ganz, ganz stinkige Luft ist.
0: Mhm, genau, da hat man richtig das Gefühl, auf der Zunge spürt man, dass die Luft nicht gut ist. Ja.
1: Ja.
0: Ich habe tatsächlich mal vor ein paar Jahren von einem Künstler gelesen in Frankreich, der hat ein Gebäck mit schmutziger Luft hergestellt. Und wenn man das gegessen hat, dann konnte man quasi die schmutzige Luft richtig schmecken.
1: Und wie haben die das genau gemacht?
0: Also das war in so einem Museum in Paris und das Gebäck war ein Baiser.
1: Ich liebe die.
0: Wirklich?
1: Die sind ja so weiß und ganz mini und sehen aus wie Hundehäufchen.
0: Genau, und sind so ganz luftig halt, ne?
1: Ja.
0: Das ist, wenn man ein Ei trennt, Eigelb weg und das Eiweiß schlägt man auf, dann kann man das backen. Und dann wird daraus eben so dieser Baiser-Teig. Und da sind ganz viele Luftteilchen eingeschlossen.
1: Ja.
0: Deshalb schmeckt das auch so leicht. Und das hat der Künstler halt in so einer großen, durchsichtigen Box gemacht.
1: Mhm.
0: Die war luftdicht abgeschlossen und innen drin war ganz viele Abgase, also schmutziger Qualm einfach. Und da drin hat der die Luft in das Gebäck reingeschlagen und dann gebacken. Das heißt, man konnte die schmutzige Luft wirklich abbeißen und dann schmecken. Die Leute, die das gegessen haben, hatten noch stundenlang so einen schlechten Geschmack im Mund.
1: Das klingt cool, aber auch sehr ekelhaft.
0: Mhm.
1: Und wieso haben die überhaupt so ein Experiment gemacht?
0: Der Künstler wollte damit zeigen, dass es wichtig ist, dass wir auf unsere Luft, auch wenn wir sie erstmal nicht sehen können, aufpassen. Dass es wichtig ist, die zu schützen.
1: Das ist cool.
0: Finde ich auch.
1: Aber jetzt will ich noch wissen, was genau in der Luft drin ist.
0: Die Bestandteile quasi.
1: Genau.
0: Ja, da würde ich vorschlagen, wir fragen Jackie.
1: Oh ja.
0: Die schlaue Datenbank. Hau doch mal den gelben Knopf.
2: Ihr habt ja schon einige Bestandteile der Luft gesammelt, wie kleine Geruchsteilchen oder Staubpartikel. Will man die Luft noch genauer beschreiben, ist man bei ganz vielen winzig kleinen, unsichtbaren Teilchen. Diese Teilchen liegen als Gase vor. Die drei wichtigsten Gase sind Sauerstoff, Stickstoff und Kohlendioxid, das sogenannte CO2.
1: Hä? Ich verstehe gar nichts.
0: Jackie, ich glaube, du musst uns noch ein bisschen genauer erklären, was es mit den Gasen auf sich hat.
2: Gerne. Der Sauerstoff ist für den Menschen lebenswichtig. Er wird eingeatmet und im Körper verbraucht. Beim Ausatmen besteht die Luft dann vor allem aus dem Gas CO2. CO2 ist wiederum für Pflanzen lebenswichtig. Sie wandeln es mit Hilfe von Sonnenenergie in ihren Zellen zu Sauerstoff um und geben es an die Luft ab. Die richtige Mischung aus Sauerstoff und CO2 in der Luft entscheidet am Ende, ob wir gesund und munter bleiben.
0: Ah ja, ist deine erste Frage denn beantwortet?
1: Ja, die ist auf jeden Fall beantwortet und meine zweite Frage passt da auch super gut dazu.
0: Ja, aber dann lass uns erstmal die erste beantworten und dann machen wir die zweite.
1: Gerne.
0: Luft besteht aus vielen Teilchen, die so winzig sind, dass wir sie nicht mit dem bloßen Auge sehen können. Die drei wichtigsten Bestandteile sind die Gase Sauerstoff, Stickstoff und Kohlendioxid, auch CO2 genannt. Für Menschen und Pflanzen sind sie in der richtigen Mischung überlebenswichtig.
1: Gecheckt! Also ich finde ja, dass man ganz schnell merkt, ob die Luft die richtige Mischung hat.
0: Woran merkst du das?
1: Ja, wenn es halt irgendwie so ganz ekelhaft schmeckt und alles und ich nicht mehr so gut atmen kann, dann weiß ich ja, die Luft ist nicht mehr perfekt.
0: Genau, dann hast du das Gefühl, da stimmt irgendwas nicht.
1: Ja.
0: So eine Situation, wie ich sie am Anfang dieses Checkpots hatte, ne, auf dem Klo, also da musste ich ziemlich dringend und da muss ich sagen, war auch der Geruch danach nicht optimal. Also ich hoffe nicht, dass die Person, die nach mir da reingegangen ist, dass die da jetzt Gesundheitsschäden oder so, aber also wollen wir mal weiter. Ach, Jackie will eh was sagen.
2: Ich weiß ja nicht, was du vor deinem Toilettenbesuch alles gegessen hast, aber Darmgase bestehen vor allem aus verschluckter Luft und aus stinkenden Schwefelgasen. Schwefelgase sind tatsächlich in hoher Konzentration tödlich. Da sie aus unserem Körper aber nur in sehr geringer Menge entweichen und ja noch viel Luft drumherum ist, sind diese Düfte total harmlos.
1: Jetzt bin ich verrückt.
0: Es wäre aber auch wirklich seltsam, wenn irgendwer an übelriechenden Pupsen, also wenn es... Übrigens Pupse. Ich weiß nicht, ob du ihn gehört hast, aber ich habe dazu auch schon mal einen Checkpot aufgenommen.
1: Ja, den kenne ich.
0: Kann man sich gut anhören, findet ihr alle in der ARD Audiothek. Und jetzt kommen wir doch zu deiner perfekt passenden zweiten Checkerfrage.

0: Meine zweite Frage ist, wo gibt es die beste Luft der Welt?
1: Hast du schon eine Vermutung?
0: Also auf jeden Fall nicht in Städten, wo die ganzen Autos fahren, sondern eher auf dem Land oder vielleicht auf Bergen oder am Nordpol, weil da ja überhaupt keine Autos fahren.
1: Leuchtet mir ein. Also dein Gedanke ist, da wo Menschen mit ihren Maschinen, Fabriken und so in Städten die Luft verschmutzen, ist keine gute Luft?
0: Ja.
1: Und dann eher da, wo wenig so Sachen sind.
0: Ja, schau mal hier mein Glas, das ich dir mitgebracht habe.
1: Ah ja.
0: Ich glaube, da ist sehr, sehr gute Luft drin.
1: Okay, und woher kommt die Luft?
0: Also meine Oma und Opa, die wohnen in der Schweiz und an einem Wald.
1: Oh.
0: Und da habe ich Luft geholt.
1: Und in das Glas gepackt?
0: Genau.
1: Kann ich mal riechen?
0: Natürlich, hier.
1: Danke.
0: Deine Checkerbude könnte ja eh mal ein bisschen gute Luft gebrauchen.
1: Fenster. Okay, also dann vielen Dank dafür. Riecht ganz süßlich. Wie eine Blumenwiese. Jetzt ist tatsächlich die Luft schon wieder so ein bisschen verteilt hier, aber die erste Nase, sag ich mal, roch wirklich sehr würzig wie so eine Wiese mit ganz vielen Wildkräutern und ein paar gelben und roten Blümchen und so.
0: Ja, ich merke jetzt auch, dass es in der Checkerbude schon gleich viel besser riecht.
1: Es ist viel frischer. Wenn ich das gewusst hätte, dass du mir das Glas hier mitbringst, dann hätte ich dir auch ein Glas mitgebracht und zwar vom Amazonas.
0: Und wieso das?
1: Da war ich auch für unseren Kinofilm, wie eben auch in der Mongolei. Und im Gegensatz zur schlechten Luft in Ulaanbaatar, Mongolei, ist die Luft da im Amazonas, im Regenwald, wo wir waren, unglaublich sauber.
0: Gibt es dann dort die beste Luft der Welt?
1: Könnte sein. Also wir sind dahin, weil die Luft da so rein ist und auch weil es eine Gruppe von Forscherinnen und Forschern gibt, die dort tatsächlich die Luft untersuchen.
0: Ja.
1: Also die nehmen Luftproben so tief im Urwald, dass eben, und das ist auch der Grund, da bist du schon ganz richtig, dass keine Städte da rumrum sind, dass keine Straßen drumrum sind.
0: Ja.
1: Dass eigentlich Menschen mit ihren ganzen Maschinen und so keinen Einfluss auf die Luft da haben können. Und ja, da ist zumindest besonders reine Luft. Ob es die reinste der Welt ist, weiß ich nicht genau.
0: Oh, Jackie will was sagen.
2: Den einen Ort mit der besten und saubersten Luft der Welt gibt es wahrscheinlich nicht. Aber immer dort, wo viele Wälder sind und die Natur noch unberührt ist, ist die Luft besonders sauber und in der richtigen Mischung. Solche Orte existieren in Kanada, Südamerika und Afrika, genauso wie in Europa oder Australien. Allerdings werden es leider immer weniger. Und in Asien sind solche Orte inzwischen sehr selten geworden.
1: Ja, also das mit der Luftverschmutzung in Asien kann ich bestätigen. Da war ich schon in einigen Städten, wo es nicht gut ist. Und eben, wie gesagt, in Ulaanbaatar in der Mongolei, Hauptstadt der Mongolei, da ist die Luftverschmutzung gerade im Winter katastrophal. Man kann da wirklich vor Smog die eigene Hand kaum mehr vor Augen sehen.
0: Was ist denn überhaupt Smog?
1: Also das Wort Smoke heißt?
0: Rauch.
1: Genau. Und Fog ist Nebel.
0: Mhm.
1: Und die Mischung ist Smog, also ungesunde Gase, die wie so ein Nebel sind, weil so viele Schadstoffe in der Luft sind, dass man wirklich in der Stadt mit viel Smog nicht weit gucken kann.
0: Das ist wirklich schlimm.
1: Ja, und es kratzt im Hals, wenn man da ein paar Meter läuft und so. Aber es hat mir auf jeden Fall nochmal gezeigt, dass es echt wichtig ist, dass wir alle auf die Luft, die wir jeden Tag atmen, von der wir abhängig sind, einfach gut aufpassen. Und jede Einzelne kann ja mit so kleinen Sachen schon was tun. Wenn wir eine Strecke, die wir mit dem Fahrrad machen können, nicht mehr mit dem Auto machen, zack, macht schon einen Unterschied.
0: Das stimmt.
1: Genau.
0: Weniger Müll verursachen.
1: Müll wird oft verbrannt, das ist schlecht für die Luft,
0: ja.
1: Die Gase wandern dahin. Und wenn man Verpackungsmüll zum Beispiel neu herstellen muss, Plastik, dann muss man bei der Herstellung auch wieder ganz viel CO2 in die Luft pusten und das ist wiederum auch ganz schlecht für unsere Luft. Also das ist ein Riesenkreislauf, wo man echt darauf achten kann, dass man so viel wie möglich einfach vermeidet oder selbst gut macht.
0: In großen Fabriken sehe ich auch immer, dass da so großer Rauch in den Himmel steigt.
1: Voll. Ich meine, es ist wichtig, dass Sachen hergestellt werden. Wir müssen ja auch leben. Aber jeder kann im Kleinen schon auf Sachen aufpassen, um ja, unsere Luft zu schonen oder sogar zu verbessern.
0: Genau.
1: Übrigens, auch noch ein Thema, weil im Regenwald, wo ich war,
0: ja,
1: da war die Luft besonders rein. Es gab aber auch Bereiche, wo der ganze Wald abgeholzt und abgefackelt wurde.
0: Dann können ja die ganzen Bäume nicht mehr das CO2 aufnehmen.
1: Richtig. Riesenproblem. Und das CO2 ja auch nicht mehr in Sauerstoff umwandeln, den wir wiederum brauchen. Würdest du sagen, deine Frage ist damit beantwortet?
0: Na klar.
1: Den einen Ort mit der saubersten Luft der Welt, den gibt's wahrscheinlich nicht. Aber überall dort, wo die Natur vom Menschen unberührt bleibt, ist auch die Luft besonders gut.
0: Gecheckt!
1: Also auf jeden Fall kann man sagen, wir können richtig froh sein, dass wir hier in Deutschland eigentlich fast nirgendwo mehr richtig schlechte Smogluft haben. Das war nicht immer so, aber inzwischen wissen wir es eben besser, wie wir die Luft vor Abgasen und Verschmutzung schützen können.
0: Manche Autos dürfen ja auch nicht in die Stadt reinfahren, weil die so eine Plakette brauchen.
1: Genau, das hat zum Beispiel vor ein paar Jahren die Politik entschieden. Nur noch Autos, die nicht so ganz viel Abgase haben, dürfen in die Stadt reinfahren.
0: Ja. Ich finde es überhaupt so toll, dass wir auf der Erde atmen können.
1: Ist auch irgendwie ein kleines Wunder, oder?
0: Ja.
1: Und ich meine, wir können ja jetzt auch nicht irgendwo anders hingehen. Deshalb müssen wir auf unsere Luft hier auf der Erde halt aufpassen.
0: Aber es wäre irgendwie schon cool, wenn man einfach zur Not, wenn die ganze Luft aufgebraucht ist, auf einen anderen Planeten wandern könnten.
1: Also als Plan nicht B, nicht C, sondern Plan X.
0: Genau.
1: Ja, aber das ist ein spannender Gedanke, zumal er uns ja auch direkt zu deiner dritten Checkerfrage führt.
0: Da hast du recht. Meine letzte Frage lautet, wieso gibt es nur auf der Erde Luft?
1: Ja, also weiß ich nicht. Ist es denn so?
0: Also auf jeden Fall im Weltall gibt es keine Luft, das weiß ich.
1: Das stimmt. Deshalb brauchen Astronautinnen und Astronauten auch immer so einen Raumanzug und haben dann halt irgendwie Luft zum Atmen dabei.
0: Aber um die Erde herum gibt es ja auch so eine Art Hülle, die Luft schützt quasi.
1: Genau, das nennt man Atmosphäre. Die Atmosphäre um die Erde hält die Luft da drin. Irgendwie.
0: Eine Luftatmosphäre?
1: Sagt man dazu. Wobei ich jetzt auch nicht der Experte bin. Also viel mehr kann ich dazu nicht sagen.
0: Wir könnten doch jemanden anrufen.
1: Du hast ja Ideen. Fällt dir jemand ein?
0: Nee.
1: Aber mir fällt jemand ein.
0: Echt, wer denn?
1: Und zwar Janine Vohlmeister. Die ist eine Astrophysikerin in Potsdam am Leibniz-Institut für Astrophysik, beschäftigt sich also mit allem, was sich im Weltraum befindet, damit auch mit der Erde und der Lufthülle drumherum. Und wenn du magst, rufe ich sie an.
0: Ja, natürlich.
1: Mal gucken, ob sie rangeht.
3: Hallo, hier Janine Vohlmeister.
1: Hallo Janine, hier ist Tobi.
3: Hallo Tobi.
1: Hast du einen kurzen Moment für Emma und mich? Wir sind mitten im Checkpot zum Thema Luft und hätten eine Frage.
3: Aber klar, gerne doch.
1: Und zwar hat Emma die Checkerfrage mitgebracht, warum es nur auf der Erde Luft gibt. Und das stimmt ja, glaube ich. Also im Weltall zumindest gibt es ja keine.
3: Genau, im Weltall gibt es keine Luft und wir sprechen eigentlich nur um die Erde von einer Lufthülle. Also genau genommen besteht ja die Lufthülle der Erde aus Gas und das sind Teilchen. Und solche Teilchen finden wir auch im Weltall, aber nicht in dieser Konzentration. Also hier auf der Erde kommt uns die Luft ja sehr dünn vor. Wir können ja durchgreifen, wir können durchschauen. Also merken wir gar nicht direkt, dass da Teilchen sind. Aber im Weltall ist das Ganze nochmal viel, viel dünner. Das würde dann nicht mehr reichen für uns zum Atmen.
1: Okay.
3: Wir kennen das ja vielleicht aus dem Alltag, wenn man auf hohe Berge fährt, da wird die Luft immer dünner. Und wenn man jetzt Bergsteiger ist oder so und auf die höchsten Gipfel der Erde, da braucht man auf jeden Fall schon Sauerstoff, um den mitzunehmen, um was zu atmen.
1: Okay, das habe ich schon mal kapiert. Aber wie kommt es, dass die Luft um die Erde rum bleibt? Weil die könnte ja auch, sage ich mal ganz platt, ins Weltall wegwehen.
3: Also jedes einzelne dieser Teilchen hat auch eine bestimmte Masse und wird dadurch von der Schwerkraft der Erde angezogen und festgehalten, bewegt sich aber so schnell oder gerade so stark, dass es um die Erde rumschweben kann.
1: Alles klar. Also jetzt hast du ein paar schwierige Sachen gesagt. Erdanziehungskraft, die Kraft, die dafür sorgt, dass ich zum Beispiel gerade nicht schwebe, sondern auf dem Boden stehe und wenn ich ein bisschen hochhüpfe, auch wieder auf meinen Füßen lande, die zieht mich ja Richtung Erde.
3: Genau.
1: Das Gleiche passiert mit den Milliarden von kleinen Mini-Luftteilchen. Die werden auch Richtung Erde gezogen quasi.
3: Genau, die werden auch dadurch festgehalten, nur halt nicht direkt auf der Erde, so wie wir mit unseren Füßen auf der Erde stehen, sondern die schweben so rum.
1: Und sag mal, dann wollten Emma und ich doch noch gerne wissen, kann es denn nicht sein, dass es doch auch noch einen anderen Planeten irgendwo da draußen im Weltall gibt, wo es auch Luft zum Atmen gibt?
3: Das kann sehr gut sein. Wir kennen inzwischen eine ganze Menge fremder Planeten. Also inzwischen sind 5000 sogenannte Exoplaneten bekannt und es werden immer weiter mehr entdeckt.
1: Ja.
3: Aber man muss dazu sagen, leider sind die viel zu weit entfernt, sodass wir aktuell die gar nicht erreichen würden.
1: Okay, wenn du jetzt rausfinden würdest, nehmen wir mal an, du wärst diejenige, die den Planeten mit einer Art von Atmosphäre wie die Erde mit Luft drin finden würde. Was für einen Namen würdest du diesem Planeten geben?
3: Oh, das ist ja eine schöne Frage. Spontan würde mir sowas Einfaches einfallen wie Luftikus.
1: Das hätte ich auch gesagt.
3: Ja, vielleicht hat ja Emma noch eine schönere Idee.
1: Emma, was würdest du für einen Namen geben?
0: Ich würde ihn Eigelplanet nennen.
1: Eigelplanet. Wieso?
0: Weil es mir gerade so einfällt und weil ich es einen super Namen finde.
3: Okay.
1: Ein ehrliches Eigelb ist eine feine Sache.
3: Genau.
1: Janine, damit haben wir es. Vielen lieben Dank für deine Unterstützung und du hast uns sehr geholfen hier bei der Beantwortung unserer Checkerfrage.
3: Das war's schon?
1: Das war's.
3: Wenn ihr wieder Fragen habt, könnt ihr euch gerne melden.
1: Wir rufen dich an. Mach's gut. Tschüss.
3: Bis dann. Tschüss.
0: Also ich finde es ja cool, dass es schon Planeten mit Luft gibt, aber schade, dass wir da nicht hinziehen könnten.
1: Ja, aber einmal mehr die Erinnerung an uns alle. Hey Leute, passt auf die Luft auf, die euch jeden Tag umgibt, weil sie hält euch am Leben.
0: Ja.
1: Finde ich immer noch besser als Plan B, dann reisen wir halt einfach zum nächsten Planeten. Ich finde, wir müssen auf unseren aufpassen.
0: Ja, das stimmt.
1: Ist deine Frage gecheckt?
0: Auf jeden Fall.
1: Um die Erde herum gibt es eine dicke Hülle, auch Atmosphäre genannt, in der unsere Atemluft ist. Durch die Schwerkraft der Erde kann sie nicht ins Weltall verschwinden. Es gibt auch noch andere Planeten mit Atmosphäre, die so ähnlich sind wie die unserer Erde, aber leider sind sie so weit entfernt, dass wir da nicht einfach hinreisen können.
0: Gecheckt! Alle drei Fragen sind gecheckt.
1: Tja.
0: Dann fehlt jetzt eigentlich nur noch dein Luftgeheimnis.
1: Heißt, wir sind am Ende. Ah, das Luftgeheimnis. Wie gut, dass du mich immer wieder daran erinnerst, dass ich noch irgendwas erzählen muss. Na gut, also eine Sache, die ich dir bisher verschwiegen habe. Ich habe einmal Luft geatmet an einem Ort, wo es eigentlich keine gibt.
0: Echt? Wo denn?
1: Tja, da musst du jetzt drauf kommen. Ich mache ein Rätsel draus. Ich war mal an einem Ort ohne Luft und habe dennoch geatmet.
0: Vielleicht im Wasser?
1: Wie soll das genau gehen?
0: Mit einer Sauerstoffflasche?
1: Richtig! Ja, so ist es. Ich habe mal einen Tauchschein gemacht und das ist ganz spannend, weil ich dachte früher auch immer, man nimmt ja eine Sauerstoffflasche mit runter.
0: Ja.
1: Das stimmt so aber gar nicht. Man schnallt sich auf den Rücken eine Flasche und da ist die Luft drin, die auch hier jetzt gerade um uns rum ist.
0: Echt?
1: Nicht nur Sauerstoff, sondern die Luft mit dem Stickstoff und mit dem Kohlendioxid und mit allem. Die wird nur unglaublich eng zusammengepresst. Also ich weiß gar nicht, wie groß so ein Raum ist voller Luft, der dann in so eine kleine Flasche passt, aber richtig viel. Und dann atmet man unter Wasser ganz normale Luft.
0: Krass.
1: Und das ist aber wirklich auch super seltsam, weil man kann ja nicht einfach atmen, wie man das machen würde, sondern man hat ja Wasser um sich rum. Und wenn man jetzt diesen Verschluss, der da vor dem Mund sitzt und wo die Luft rauskommt, wegnehmen würde oder der würde wegfallen oder kaputt gehen, dann kann es ja richtig gefährlich werden.
0: Ja, stimmt.
1: Man muss also erstmal lernen, unter Wasser nur durch so einen Schnuller quasi zu atmen. Und man atmet auch ganz anders. Ich weiß noch, bei meinem ersten Tauchgang war ich so aufgeregt, dass ich jetzt plötzlich unter Wasser bin und atmen soll. Ich habe so schnell geatmet, dass die Flasche nach kurzer Zeit leer war. Und man muss richtig sich dran gewöhnen, runterzutauchen. Und ganz langsam zu atmen. Weil wenn man langsam atmet, hat man mehr von der Luft und kann einen längeren Tauchgang machen.
0: Ja.
1: Ist auf jeden Fall eine einmalige Erfahrung, möchte ich dir gerne empfehlen, Emma.
0: Ja.
1: Jetzt, liebe Emma, folgt ein weiterer großer Moment in unserem Luftcheckpot.
0: Und was meinst du damit jetzt genau?
1: Guck mal, was ich dir mitgebracht habe.
0: Auch ein Glas mit Schraubverschluss.
1: Richtig. Nur, dass du nicht Schweizer Waldluft von Oma und Opa mitkriegst, sondern ich mache dir einfach eine 1A-Luftprobe von der Checkerbude.
0: Ich weiß jetzt nicht, ob das so eine gute Idee ist.
1: Wieso denn?
0: Die Luft in der Checkerbude ist jetzt ja nicht mehr so gut von dem ganzen Gechecke.
1: Ach so, verstehe. Aber ich dachte, naja. Aber du kannst es trotzdem mitnehmen, dann hast du ein Andenken an die stickige Luft in der Checker.
0: Ja.
1: Naja, es hat mir zumindest Spaß gemacht mit dir. Vielen Dank.
0: Mir auch.
1: Und euch hoffentlich auch, liebe Leute. Schön, dass ihr dabei wart. Vielen Dank fürs Zuhören und wir hören uns beim nächsten Mal. Bis dahin. Tschüss.
0: Tschüssi.
1: Wir müssen hier echt mal lüften. Machst du mal das Fenster da hinten auf? Hier ist stickig.
0: Oh, und dann kannst du mir jetzt ja noch mal ein Glas mit frischer Checkerbodenluft abfüllen.
1: Ich mach dir ein bisschen frischere. Aber die Idee ist doch nett, oder nicht?
0: Auf jeden Fall.
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1: Hey Noah.
2: Ja, was denn?
1: Was muss man machen?
2: Auf den jetzt?
1: Ja, Mann. Okay, frag den.

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0: Willkommen bei der automatischen Maus zum Hören. Maus, Elefant und Ente sind dabei. Ich heiße Verena. Und eigentlich bin ich gar kein Automat. Ich kann zwar so klingen, aber das macht keinen Spaß. Mir nicht und euch zu Hause auch nicht. Wer will denn schon eine automatische Moderatorin? Nee, und ihr drei in automatisch, das geht natürlich auch gar nicht. Wir haben aber heute ein paar wirklich spannende automatische Sachen für euch dabei. Es geht um Roboter und um ein Robotier. Tja. Hören wir später, was das ist. Jetzt geht's erstmal um ein Ding aus Plastik, das dreht sich automatisch und spielt dabei Geschichten ab oder Musik. Ja, was könnte das wohl sein?
2: Die Frage des Tages.
0: Dieses Ding hat ein richtig langes Band drin und es ist schon etwas älter. Hat nicht jede oder jeder zu Hause, aber einige von euch kennen es bestimmt. Kassetten. Von den Eltern zum Beispiel mit Hörspielen drauf oder Musik. Kassetten waren vor mehr als 60 Jahren mal ziemlich angesagt, weil man damit Musik zum ersten Mal einfach mitnehmen oder auch selber was aufnehmen konnte. Theo hat uns zu denen eine Frage gestellt.
3: Ich bin Theo, 6 Jahre alt und ich habe eine Frage an die Maus. Wie kommt die Musik oder die Geschichte auf die Kassette?
0: Mausreporter Matthias hat das für uns rausgefunden.
4: Taylor Swift findet Kassetten gut. Deshalb hat sie ihr Album Midnights mit dem Song Antihero drauf auch auf einer Kassette rausgebracht. Außerdem natürlich als digitale Audiodatei, damit man den Song zum Beispiel auf einem Smartphone abspielen kann. Den Unterschied kann man hören. So kann sich Antihero auf einer Kassette anhören. I should not be left to my own devices, they come with prices. Und so etwa von einem Smartphone oder auf einem PC oder im Radio. Der Sound von der Kassette klingt nicht so klar wie der andere. Das liegt unter anderem daran, dass die Musik auf einer Kassette anders aufgenommen wird. Und zwar auf einem langen Band und nicht als Datei wie auf dem Computer etwa. Auf dem langen Band, da verbirgt sich das Geheimnis der Kassette. Die ist rechteckig und ein wenig kleiner als ein Smartphone. Im Inneren der Kassette, da läuft das lange Band auf zwei Spulen. Die kann man meist hinter einem kleinen Fensterchen sehen. Die Musik wird erstmal in der Fabrik, wo Musikkassetten hergestellt werden, auf das Band aufgenommen. Steckt man die Kassette zu Hause in einen Kassettenspieler und drückt auf Play, also auf Abspielen, dann liest der Tonkopf im Kassettenspieler Informationen auf dem Band der Kassette ab. Das Band, das in der Kassette drin ist, ist eine Folie, auf der ganz viele winzig kleine Metallteilchen drauf sind. Das sind quasi kleine Nadeln, die magnetisch sind und die werden in der Kassettenfabrik nach einem bestimmten Muster auf dem Band angeordnet. Jedes Lied, jedes Hörspiel hat ein anderes Muster. Der Tonkopf des Kassettenspielers liest diese Informationen ab, übersetzt sie und spielt das dann als Musik oder Geschichte aus den Lautsprechern ab. Wenn man bei einer Kassette das nächste Lied hören möchte, dann ist das etwas umständlicher als beim Smartphone. Man kann nicht einfach auf Nächster Song drücken, man muss das Band so lange vorspulen, bis auf dem Band das Muster des nächsten Lieds anfängt. Auf Kassetten passt unterschiedlich viel Musik oder Hörspiel drauf. Oft sind es 60 Minuten oder auch 90. Wenn das Band einmal komplett von einer Spule auf die nächste Spule gelaufen ist, dann muss man die Kassette rumdrehen, um die Lieder auf der anderen Seite des Bandes anzuhören. Bei einer 90er-Kassette also noch 45 Minuten. Die Kassette von Taylor Swift Midnights ist übrigens nicht ganz so lang. Da sind ungefähr 45 Minuten Musik drauf, also auf jeder Seite etwas mehr als 20 Minuten. Damit da aber alles drauf passt, muss das Magnetband in der Kassette ziemlich viele Meter lang sein. Musikkassetten gibt's schon sehr lange, mehr als 60 Jahre. Auf einem Band mit magnetischen Metallteilchen sind die Informationen für Hörspiele oder Musik gespeichert. Die liest der Tonkopf eines Kassettenspielers ab und los geht's.
0: Danke, Matthias, dass du uns die Kassette erklärt hast. Ich schlage vor, jetzt ab damit in die Boombox, oder?

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0: Wenn wir sagen automatisch, dann meinen wir ja, es passiert etwas von alleine, ohne dass wir was dazu tun müssen. Zum Beispiel eben auch, wenn eine Maschine etwas für uns macht. Ja, ein Toaster zum Beispiel. Oder ein Automat, wie etwa bei der Bank, der Geld rausgibt. So klingt das. Oder ein Roboter. Ja, ich weiß, die stellen wir uns oft so als Maschinen auf zwei Beinen vor. Sind sie aber gar nicht immer. Christoph holt mal ein paar Roboter für uns aus seiner Wortschatzkiste.
1: Man muss sich gar keine Zukunftsgeschichten ansehen, um Roboter zu finden. Schon heute schrauben riesige roboterarme Autos zusammen. Es gibt Roboter, die mähen den Rasen. Und Roboter, die machen das Schwimmbecken sauber. So menschenähnlich wie der goldene C-3PO aus Star Wars sehen heute aber nur wenige Roboter aus.
2: Oh, hallo, ich bin C-3PO, Roboter-Mensch-Kontakte. Womit kann ich euch dienen?
1: Warum auch? Ein Roboter muss ja nicht aussehen wie ein Mensch, um den Rasen mähen zu können. Und ein Roboter, der Staub saugt, kommt auch, wenn er ganz flach ist, viel besser unter das Sofa. Das Wort Roboter ist übrigens noch gar nicht so alt, nur etwa 100 Jahre. Für ein Wort ist das sehr, sehr jung. Davor nannte man Maschinen, die einem Menschen eine Arbeit abnahmen, Automaten. Das Wort benutzt man heute fast nur noch für Getränkeautomaten oder Süßigkeitenautomaten. Aber bis vor 100 Jahren nannte man fast alle Maschinen, die irgendwas von selbst taten, Automaten. Das bedeutet nämlich auch genau das. Automatos ist griechisch und heißt von selbst geschehen. Das Auto hat seinen Namen auch daher. Ein Auto fährt zwar nicht von selbst, es muss, zumindest bis jetzt, immer noch ein Mensch drin sitzen, lenken und bremsen, aber das Auto bewegt sich aus eigener Kraft und muss nicht wie der Waggon eines Zuges von der Lok gezogen werden. Schon vor 1000 Jahren bauten die Menschen Maschinen, die etwas von allein konnten. Besonders in der heutigen Türkei und dem heutigen Irak gab es schlaue Erfinder, die für ihre Könige mechanische Vögel und Uhren mit beweglichen Figuren bauten. In Europa, wo man sowas noch nicht bauen konnte, nannte man die Dinger staunend Automaten. Ein paar hundert Jahre später kam noch ein anderes Wort dazu, das ihr vielleicht auch kennt. Androide. So nannte man die Maschinen, die aussahen wie Menschen. Auch dieses Wort kommt wieder aus dem Griechischen und bedeutet menschenähnlich. Bei Star Wars wurde das Wort abgekürzt und die Form Droiden draus gemacht. Die Worte Androiden und Automaten sind also griechisch und schon sehr alt. Wo aber kommt nun das Wort Roboter her? Vor fast 100 Jahren, im Jahr 1920, da schrieb ein Mann ein Theaterstück. Er hieß Karel Čapek und wohnte in Prag. Das ist heute die Hauptstadt Tschechiens. In seiner Geschichte geht es um menschenähnliche Maschinen, die gebaut werden, um den echten Menschen die Arbeit abzunehmen. Und weil diese Maschinen so viel arbeiten sollten, nannte er sie
3: Roboter!
1: Denn in Karels Sprache Tschechisch heißt Roboter einfach arbeiten. Das Wort wurde dann von anderen Schriftstellern übernommen und war bald beliebter als das alte Wort Automat.
0: Danke, Christoph. Und auch wenn die meisten Roboter rund um die Uhr arbeiten, können manche von ihnen auch tanzen.

0: Gorilla Club waren das beim Robo-Dance. Tja, also die Roboter, die da getanzt haben, die kamen mir sehr freundlich vor. Ich wette, mit denen kann man Spaß haben. Genau wie mit Roboter-Spielzeug. Ja, also wenn man welches hat und wenn auch Batterien drin sind und so. Trudes Tier befasst sich heute mit so einem Robo-Spielzeug. Oder soll ich es vielleicht verraten? Es verwandelt sich in eins.
1: Trudes Tier!
2: Bei Trude wohnt ein Tier. Irgendwann war es da, das große, zottelige Wesen. Wo es herkommt? Keine Ahnung. Hauptsache, es ist da. Denn Trude und das Tier haben immer viel zu tun. Heute geht's um ein Robotier.
3: Ich geh.
2: Ein Junge ist vor der Tür.
4: Hallo, ich hab hier
2: eine volle Einkaufstasche.
5: Ah, toll. Das ist Marvin, der Sohn von unserem Gemüsehändler.
3: Hallo.
5: Er hilft allen fleißig.
2: Und kriegt 2 Euro von Trude.
4: Danke, jetzt habe ich schon 7,40 Euro zusammen. Ich spare nämlich.
3: Echt? Worauf denn?
2: Marvin zeigt dem Tier im Spielzeugladen eine große Schachtel.
3: Ein Auto?
4: Ein Roboracer. Der ist ferngesteuert und kann sich in einen Roboter verwandeln.
3: Boah.
4: Ja, mir fehlen aber noch über 70 Euro.
3: 70?
6: Ah.
3: Ist das viel?
4: Ja, sehr viel. Aber wenn ich ganz viel beim Austragen helfe, und zu Weihnachten kriege ich auch noch was.
5: Da, das große Stofftier.
2: Eine schicke Frau und ihr Sohn kommen in den Laden. Der Sohn soll sich was aussuchen.
5: Das macht doch was daher. Was kostet das große Stofftier da hinten?
7: Das ist, glaube ich, unverkäuflich.
2: Sie meint das Tier. Aber der Junge will Marvins Robo-Racer.
8: Da, Mama, den finde ich gut.
5: Fein. Wir hätten gerne das Auto hier.
7: Das haben wir nur noch einmal.
2: Der Verkäufer guckt auf

0: geschnappt?
1: Wie unangenehm. Nein.
2: Oder soll es etwa das Stofftier gewesen sein?
1: Ja.
3: Ich wollte nur mal gucken, ob das auch der gleiche ist wie der, den ich...
4: Du hast auch einen?
3: Ja.
4: Echt? Also... Dann können wir mit dem ja zusammenspielen, gegeneinander kämpfen und so.
3: Klar, warum nicht?
4: Dann komme ich morgen einfach zu dir. Wo wohnst denn du?
3: Bonhoeffering, 24.
4: Dann bis morgen.
2: Komm, wir gehen jetzt.
4: Tschüss.
3: Bis morgen.
1: Weg ist der Robo-Racer. Das Tier versteht gar nichts mehr.
5: Du hast schon so einen?
3: Nein, natürlich noch nicht.
5: Aber wieso hast du ihm das denn gesagt?
3: Damit die nicht denken, ich wollte den klauen. Du hast ihn mir einfach in die Hand gedrückt. Und jetzt kommt der Junge morgen bei mir vorbei. Und ich hab doch gar keinen Robo-Racer. Oh.
1: Marvin läuft aus dem Laden.
5: Hey, warte!
1: Das muss das Tier Tode erzählen. Später, als sie mit dem Auto vom Einkaufen zurückkommen.
5: 70 Euro. Das ist viel Geld. Und dann ist er nach Hause gerannt.
6: Oh je, der Arme. Wahrscheinlich war es ihm peinlich gegenüber dem Jungen. Wenn der einfach alles bekommt, wofür Marvin viel und lange sparen muss.
5: Das ist so ungerecht. Marvin muss auch so einen Autoroboter kriegen.
6: Na, dann lass dir mal was einfallen.
1: Oh, Moment mal. Auto? Roboter? Das ist die Idee. Der Kofferraumdeckel ist ab.
5: Ups.
1: Am nächsten Tag wartet Marvin in seiner Straße auf den Jungen.
0: Ich glaube, da kommt er.
7: Also gut, bei jetzt geht's los, leg ich los.
1: Das Tier sitzt in einem Verschlag für Mülltonnen. Der Junge steigt aus einem dicken Auto. Der Junge steuert seinen neuen Robo-Racer auf Marvin zu. Das Auto stoppt, klappt auseinander und verwandelt sich in einen Roboter. Groß wie ein Hund.
0: Wow, der ist toll.
1: Das Tier lugt aus seinem Versteck.
4: Und, wo ist deiner?
0: Meiner? Ja, pass auf. Jetzt geht's los.
5: Das war mein Zeichen. Jetzt bin ich dran.
1: Das Tier öffnet die Türe des Mülltonnenverschlags und bewegt sich auf allen Vieren heraus. Es hat sich als Auto verkleidet. Marvin bedient stolz eine Fernbedienung.
0: Und jetzt? Hoch!
1: Das Tier richtet sich auf. Es sieht aus wie ein gewaltiges Wesen in einer Rüstung.
8: Bereit zum Kämpfen.
1: Das Tier hat die Einzelteile von Trudes Auto an. Die Karosserie als Brustpanzer, die Türen als Armschilde und als Visier vor dem Gesicht den Kühlergrill mit den Scheinwerfern. Der Junge ist schwer beeindruckt.
4: Boah, das ist ja ein Robotier. Wahnsinn.
8: Bereit zum Kämpfen.
1: Mit dem kleinen Finger stupst das Robotier den kleinen Robo-Racer um.
4: Das ist ja besser als jeder Robo-Racer der Welt.
8: Bereit zum Kämpfen?
9: Bereit zum Kämpfen.
8: Ja. Oh.
1: Leider kommt ausgerechnet jetzt...
5: Trude.
6: Was hast du mit meinem Auto gemacht?
5: Ja, das ist...
6: Das ist doch kein Spielzeug.
5: Nee, natürlich. Das ist... Bereit zum Rückzug. Bereit
6: hey.
5: Zum Rückzug.
6: Tier.
5: Bereit zum Rückzug.
1: Trude rennt hinter dem Auto-Robo-Racer-Tier her, quer durchs Viertel.
6: Wo willst du denn hin?
1: Bis ihr Auto hinter der nächsten Hausecke scheinbar unversehrt vor ihr steht.
6: War das doch nicht mein Auto?
1: Das Tier sitzt drin. Die Tür fällt ab.
6: Oh.
1: Und dann... Der Rest...
5: Irgendwie geht das viel leichter ab, als wieder dran.
6: Kannst ja mal Thorsten fragen, ob er dir hilft. Immerhin hast du heute schon was wirklich Gutes hingekriegt.
1: Marvin und der Junge spielen miteinander. Und den Robo-Racer brauchen sie gar nicht mehr.

0: Aus Trudes Tier wurde mal kurz ein Robotier. Zum Glück hat es sich wieder zurückverwandelt. 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
1: Und da stellt uns das Maus-Musikteam ja immer einen besonderen Song vor, einen richtig geheimen. Und den bringt uns heute Saskia mit. Hallo Saskia.
3: Hallo Verena, schön, dass ich hier sein darf.
1: Also mit guter Musik darfst du immer vorbeikommen.
3: Ja, ich habe für diese Woche auf jeden Fall einen Party-Song mit ganz viel Blasinstrumenten mitgebracht. Also ich hoffe sehr, dass der gut ist. Und die Band, die heißt Knallblech.
1: Oh, das klingt nach Party mit Blasinstrumenten, oder?
3: Ja, und macht, finde ich, auch ziemlich gute Laune, denn der Song Paul Brendel, den ich mitgebracht habe, das ist ein Remix. Das heißt, es werden verschiedene bekannte Songs nachgespielt und zusammengemischt und daraus entsteht dann ein richtig cooler Techno- und Tanzmix mit Trompeten, Posaunen, einem Saxophon und ich kann da tatsächlich meine Füße nicht mehr ganz still halten.
1: Oh, da bin ich gespannt. Das heißt also, wir machen uns jetzt bereit für eine große Tanzparty hier im Mausstudio, oder?
3: Unbedingt. Aber bevor wir den Song von Knallblech hören, möchte ich dir und den Maushörern noch Oskar von der Band vorstellen. Denn Oskar spielt ein ziemlich spannendes Instrument.
4: Ich bin Oskar, ich bin 20 Jahre alt und ich spiele Mellophon. Das ist so eine große Trompete umgangssprachlich. Also so ein bisschen zwischen Trompete und Posaune, so ein Instrument.
1: Mellophon, also das klingt tatsächlich sehr besonders.
3: Ja, und deswegen habe ich Oskar auch gefragt, was er so toll daran findet.
4: Ich finde das Instrument genial, weil ich kenne zumindest nur zwei Leute in Deutschland, die das spielen, plus mich irgendwie, das finde ich sehr einzigartig. Und ich finde es ganz cool, weil ich eigentlich immer so meine eigene Stimme habe und dem Ganzen so eine Klangfarbe vermitteln kann, die es aber nicht so oft gibt. Und weil man sehr, sehr oft gefragt wird, sag mal, was ist denn das eigentlich für ein Instrument, was du da spielst?
5: Dann kannst du toll antworten.
4: Ja, genau, ganz genau.
3: Also ein richtig seltenes Instrument, was den Geheimtipp jetzt natürlich noch geheimer macht.
1: Dankeschön, Saskia. Also dann spitzen wir jetzt mal die Ohren für das Mellophon und die anderen Blasinstrumente. Und was ist denn mit euch drei? Seid ihr dabei? Ja, Maus, Elefant und Ente machen sich schon mal warm. Tanzfläche frei. Hier kommt der Song Paul Brendel von der Band Knallblech.

0: Also, Move Your Body-mäßig haben wir hier ordentlich getanzt. Habt ihr denn aus dem Song eine Melodie wiedererkannt? Zum Beispiel Allons en danse von Stromae, den lieb ich ja. Wir tanzen direkt weiter zum Bauernhofladen Hagedorn. Der ist in Oberhausen und die Mausklasse der Grundschule Schwarze Heide hat diesen Laden mal für uns besucht. Da gibt's nämlich auch einen Automaten.
1: Der Bauernhof ist ungefähr 5 Minuten von unserer Schule entfernt.
2: Also der Bauernhof ist gar nicht so klein, aber auch gar nicht so groß und Frau und Herr Hagedorn sind auch sehr nette Leute.
3: Wir klingeln jetzt und hoffen, ob die aufmachen.
4: Hallo.
5: Hallo. Hallo. Guten Morgen.
4: Hallo. Hallo.
6: Klasse.
7: Ja.
8: Wir interessieren uns für diese Automatenwirtschaft.
9: Der ein oder andere kennt den Automat schon, oder?
10: Ich war da gestern mit meiner Mutter.
11: Aha, okay.
12: Ich kenne den Automaten sehr gut, weil ich war hier auch manchmal sehr öfters.
9: Was kauft ihr denn da?
13: Eier manchmal, Erdbeeren.
14: Ich glaube auch Milch.
9: Milch auch, genau.
15: Es gibt Honig. Es gibt Eis.
16: Cool.
8: Also wir stehen hier vor einem Wohnhaus. Aber hier ist nicht nur ein Wohnhaus, hier ist auch ein Bauernhof.
9: Richtig, wir haben einen Bauernhof mit Kühen und Hühnern.
15: Hagedorns Hofladen. Frische Spezialitäten aus meiner Region.
8: Sollen wir uns das mal angucken mit den Automaten?
17: Man sieht hier ganz viele Sachen, die es auf dem Bauernhof gibt, sowas wie Äpfel auch und Milch.
18: Die sind in so einem Automat, der innen drin wahrscheinlich gekühlt wird, damit es nicht verfällt. Und wo alles so Zahlen haben, wo man die Zahlen eingeben will, was man möchte. Und man dann so seinen Einkauf bekommt, was man will.
15: Die Automaten sind grün. Mit Hühnern, Eiern, alle Sachen, die man kaufen kann, haben eine Zahl und dann gibt man das ein und dann kommt das so raus.
8: Das probieren wir mal, weil Wisdom hat heute Geburtstag.
18: Ich interessiere mich für die Nummer 54, Vanillemilch, also ja.
8: Und wie geht das jetzt?
18: Also man muss einfach die Zahl schreiben. Hier zum Beispiel der Produktpreis ist 2,20 €.
8: Was passiert jetzt?
18: Ja, dann kommt jetzt sowas raus und danach nimmt das nach unten.
8: Da fährt so eine Art Schlitten hoch.
18: Mhm, dann fällt das runter und dann geht das hier nach unten und dann kann man das hier nehmen.
9: Wir können auch gerne auf den Hof gehen.
15: Wieso haben Sie die Automaten eigentlich gebaut oder wieso stehen da Automaten?
9: Also wir haben ja vor 5 Jahren die ersten Hühner bekommen und ein Hühnermobil. Und dann haben wir uns überlegt, wie können wir die Eier am besten verkaufen. So, dass aber auch vielleicht sonntags, ohne dass ich jetzt sonntags aufstehen muss und den Leuten die Eier verkaufen muss. Dann haben wir uns das überlegt, ach, es gibt Automaten.
18: Wie funktioniert das jetzt mit dem Automat, dass wenn die Eier jetzt hier runterfallen, dass sie nicht kaputt gehen oder dass die Milch keine Dellen hat?
9: Also in dem Schlitten, der rauf und runter fährt, da liegt ein ganz dickes Schaumgummikissen drin und da fallen die Eier dann rauf und dann gehen die nicht kaputt.
15: Ist es auch passiert, dass auch mal ein Sturm ausgegangen ist und das Automat kaputt gegangen ist?
9: Nee, bis jetzt Gott sei Dank nicht. Aber wir haben da auch eine Klingel dran. Sobald der Strom länger als 1 Minute aus ist, dann klingelt das ganz doll im Haus. Dann weiß ich genau, oh, jetzt ist was passiert.
15: Wurde schon mal was geklaut?
9: Tatsächlich ja. Da hat jemand sich irgendwie in den Automaten mit der Hand da ganz unten durch und hat dann da ein bisschen Grillfleisch rausgeklaut. Aber wir haben ja eine Kamera im Automat. Und Schwarze Heide ist ja ein Dorf. Und dann wusste ich sofort, wer es war. Ja, das verrate ich ja jetzt nicht.
8: Ach so, wir haben jetzt hier Äpfel und Mandarinen geschenkt bekommen. Und der Robin will was zum Apfel noch sagen.
12: Der Apfel ist der beste Apfel, den ich je gegessen habe.
18: Kann ich bezeugen.
12: Ich auch. Mm.
18: Also die Äpfel direkt von Bauer, die schmecken am besten.
12: Genau.
0: Schon praktisch, so ein Bauernhofautomat, finde ich. Vor allem, wenn da auch Eiscreme drin ist.

0: Manche Dinge, die klappen ganz automatisch, wie von Roboterhand oder wie am Schnürchen oder wie das, was ihr jetzt erraten könnt. Flavia, Helene, Nils, Anton, Julie und Leon beschreiben es euch.
1: Was ist das?
2: Es gibt's im Supermarkt.
3: Es gibt's auch in Läden, wenn man von oben irgendwo runter will.
4: Es gibt es auf jeden Fall im Flughafen.
5: Es ist oft in Fabriken.
6: In der Mitte sind sehr viele Metallrohre. Da drum ist ein Gummiband und das wird von den Metallrohren angetrieben.
7: Und es wird auch viel mit Strom betrieben.
8: Am Flughafen werden dadurch die Koffer zu den Leuten gebracht.
9: Es gibt es aber auch, damit die Mitarbeiter in Fabriken die Teile nicht so schwer tragen müssen, von einem Ort zu anderen, werden die halt da draufgelegt.
5: In Fabriken ist es oft so, dass davor Menschen stehen an beiden Seiten. Der eine legt was drauf, der andere scannt es dann auch nochmal ganz kurz.
9: Da legt man auch die Sachen drauf, die man gekauft hat im Supermarkt und die werden dann zur Kasse befördert.
5: Es dreht sich halt auch sehr viel.
10: Roll, roll.
11: Lauf, lauf.
12: Ah, nicht so schnell.
11: Habt ihr es erraten?
13: Es ist ein Fließband.
0: Gut beschrieben, oder? Also ich hätte gerne manchmal eins, das vom Kinderzimmer direkt zur Waschmaschine führt oder in die Badewanne. Je nachdem, wen oder was ich drauf transportieren will.

0: Richtig, Maus. Wenn es heiß ist, dann müssen wir viel Wasser trinken. Ja, und auch sonst natürlich, genau. Dafür kauft ihr oder eure Eltern dann oft Flaschen aus Plastik oder aus Glas. Und wenn die Flaschen dann leer sind, könnt ihr sie umtauschen und bekommt dafür Geld. Pfand nennt man das. Und das Pfandgeld kriegen wir zum Beispiel im Supermarkt zurück, wenn wir die Flaschen in einen speziellen Automaten werfen. Habt ihr bestimmt auch schon mal gemacht. Aber was passiert dann eigentlich mit den Flaschen? Das hat sich Mausreporter Cedric für uns angeguckt.
1: So klingt das, wenn eine Plastikflasche im Pfandflaschenautomat zerquetscht wird. Wie genau, das klären wir gleich. Nicht alle Flaschen werden so zerquetscht, nur die Einwegflaschen. Die sind anders als die sogenannten Mehrwegflaschen aus hartem Plastik oder Glas. Daniela Libuda arbeitet bei der Firma Tomra, die Pfandflaschenautomaten baut und verkauft. 30.000 von ihnen stehen in Deutschland. Sie erklärt mir, was der Unterschied ist.
2: Eine Mehrwegflasche, die geht nach dem Supermarkt wieder zurück zum Lieferanten, zum Hersteller, und der befüllt die Flaschen wieder. Deshalb heißt es Mehrweg, weil es mehrere Wege macht. Und die Plastikflaschen, die können bis zu 25 Mal wieder befüllt werden und die Glasflaschen sogar bis zu 50 Mal.
1: Wir sind in einem großen Raum, in dem 20 Automaten stehen, in vielen Größen. Die einen sehen aus wie ein Schrank mit einem Loch, die anderen haben hinten noch ein Laufband dran. Wir gehen zu einem der Automaten, in dem Einweg- und Mehrwegflaschen reingeschoben werden können. Daniela Libuda kann den Automaten öffnen. Das sieht aus, als würde man die Tür von einem Schrank öffnen. Wir gucken uns die Innenseite an. Um das Loch herum ist eine grüne Platte mit vielen kleinen Lichtern und Schaltern drauf.
2: Also hier oben, das ist der Minicomputer, der steuert das gesamte System. Und das hier drumherum, das mit den vielen Lichtern, das ist die Erkennungseinheit. Die erkennt diesen Strichcode und das Pfandlogo, was halt bezeichnet, dass es eine Einwegflasche ist.
1: Der Strichcode besteht aus schwarzen Linien, die unterschiedlich lang und dick sind. Der Minicomputer scannt den und kann ihn mit seiner Datenbank abgleichen. Die speichert digital die Infos von allen Flaschen, wie sie aussehen und wie viel Geld es dafür gibt. Der Strichcode sagt dem Computer, welche Infos zu welcher Flasche passen. Bei den härteren Flaschen wird noch mehr als der Strichcode geprüft.
2: Wir haben hier einmal eine Kamera und eine bestimmte Linse und dort haben wir einen Reflektor. Und durch das zurückgespiegelte Licht erkennt er den Schatten der Flasche, das heißt die Form der Flasche. Und anhand der Form der Flasche weiß er, was für eine Flasche das ist und wie viel Pfand er dafür auszahlen muss.
1: Je nach Flasche gibt es unterschiedlich Geld, zum Beispiel 15 oder nur 8 Cent. Die Flaschen laufen über das Laufband nach hinten. Die leichten Plastikflaschen biegen vorher ab. Jetzt kommt das Geräusch vom Anfang wieder. Die Flaschen werden zerquetscht und fallen in einen Behälter. Daniela Libuda öffnet den Automaten. Diesmal geht an der Seite eine Klappe hoch.
2: Die werden ganz, ganz doll zusammengepresst, damit so viele Flaschen und Dosen wie möglich in den Sammelbehälter reinpassen.
1: Dann rollt sie den großen Kasten mit den Flaschen raus.
2: Wenn Sie möchten, dürfen Sie da mal reinkrabbeln. Aha. Dann sehen Sie auch den Kompaktor.
3: Okay. Hier von oben kommen die Flaschen runter,
2: genau,
3: ne?
2: Genau, das hier, das ist der Kompaktor. Dazwischen werden die Flaschen zusammengepresst und dann hier von diesem Schneidwerk eingeschnitten. Das sind im Prinzip breitere Messer.
1: Das passiert, wie wir wissen, aber nicht mit den Hartplastik- und Glasflaschen. Die biegen nicht vorher ab, sondern fahren auf dem Laufband nach ganz hinten. Dort rutschen sie eine kleine Rutsche runter und werden dann von einer Maschine aufgefangen und auf einen Tisch abgestellt.
2: Vielleicht hat sich der eine oder andere schon mal gefragt, warum der Automat manchmal sagt, Flaschenboden zuerst einlegen. Das hat genau den Hintergrund, weil die Mehrwegflaschen hier auf einem Tisch aufgestellt werden. Das würde natürlich nicht funktionieren, wenn man den Flaschenhals zuerst eingibt, dann würden die einfach umfallen.
1: Wenn der Tisch dann voll ist, muss ein Mitarbeiter oder eine Mitarbeiterin die Flaschen in eine Kiste packen. Und jetzt sehe ich noch etwas ziemlich Neues. Ein Automat, der nicht nur ein kleines, sondern ein ganz großes Loch hat.
2: Das hat den Hintergrund, dass man dort seine Flaschen und Dosen einfach hineinschütten kann. Soll ich Ihnen das mal demonstrieren?
3: Ja, bitte.
2: Sie haben hier das Display, da drücken Sie einfach auf Start. Man sieht dort so eine Sortiertrommel. Und hier können Sie jetzt einfach Ihre Flaschen und Dosen hineinschütten aus der Tüte.
1: Drinnen ist ein Rad mit kleinen Schaufeln dran. Die befördern die einzelnen Flaschen nach oben zum Laufband und dann passiert das Gleiche wie in dem anderen Automaten auch.
2: Er hat 45 Flaschen gezählt.
3: Das könnten wir nicht so schnell einzeln reinwerfen, ne?
2: Nein, nein, ich glaube nicht.
1: Von den Automaten gibt es im Moment allerdings nur weniger als 20 in ganz Deutschland. Zusätzlich zu allen anderen. Damit Pfandflaschen wiederverwendet werden können und nicht einfach weggeschmissen werden.
0: Und das klappt in Deutschland übrigens ziemlich gut. 98% der leichten Einwegflaschen werden nämlich bei uns recycelt. Also fast alle. Gute Idee also mit dem Pfandsystem, oder? Und vielleicht gucken sich das ja noch ein paar andere Länder von uns ab. Das gibt es nämlich längst noch nicht überall.

Und hier wieder der aktuelle Verkehrshinweis. Piep, piep. Verkehrt ist es heute, ein Auto mit dem Rasenmäher zu waschen. Warum? Nun, hierfür gibt es sicherlich mehrere Gründe, die ich allerdings alle vergessen habe. Vermutlich ist es so, dass der Rasenmäher heute wieder mit Fieber im Bett liegt. Also zumindest ist Fieber heute auch nicht in der Schule erschienen. Ja, wie dem auch sei. Auf jeden Fall ist die Idee, ein Auto mit dem Rasenmäher zu waschen, heute verkehrt. Vielleicht morgen. Wir werden sehen. Piep, piep. Das war wieder der aktuelle Verkehrshinweis.

Ach, Ente, du im Original bist mir doch viel lieber als so ein Entengeräuschemacher oder am Ende sogar noch ein Entenautomat. Nee, brauchen wir nicht. Jetzt schalten wir aber den Verabschiedungsautomaten ein. Macht's gut, liebe Mausfans. Wir hören uns wieder, wenn ihr Lust habt. Eure Verena.

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1: Oh Leute, war euch heute auch viel zu heiß? Ich bin aufgewacht und das Erste, was ich gedacht habe, war: Oh, ich bin klebrig, mir ist warm, ich bin schweißnass, ich fühle mich wie so ein warmes, schlappriges, klebriges Irgendwas. Oh. Gut, aber dass ich heute fast nichts machen muss, denn die Mausklasse übernimmt.
0: Mausklasse.
1: Mittwoch ist Mausklassentag und unsere Mausklasse ist die Klasse 4b der Clemensschule in Kerpenhorrem. Die Schülerinnen und Schüler machen heute fast alles in der Sendung. Ich muss gar nichts machen. Sie haben den Wetterbericht gemacht, den Mauszoom und sie haben sich auch Rätsel für euch überlegt. Zwei Rätsel gibt's für euch heute und da könnt ihr auch was gewinnen. Und zwar, Achtung, eine Mauscappy. Yes, perfekt für dieses heiße, schlabbrige Heißwetter. Das erste Rätsel, das hört ihr gleich nach Esther Graf und wofür es sich zu leben lohnt.

0: Oh, mir ist so warm. Ich brauche eine Abkühlung. Was mir immer hilft an so heißen Tagen, ist es, an was Kühles zu denken. An Wasser, an Wellen, an das kühle Nass, das hin und her schwappt. Na toll, jetzt muss ich aufs Klo. Die Schülerinnen und Schüler von unserer Mausklasse, die Klasse 4b der Clemens-Schule, die bringen euch jetzt auch auf kalte Gedanken. Sie nehmen euch jetzt nämlich mit ganz tief ins Wasser, auf den Meeresgrund.
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2: In der Ostsee vor der deutschen Küste sind zwei Schiffswracks entdeckt worden. Die beiden Kriegsschiffe sind vor ungefähr 300 Jahren gesunken.
3: Die Reste der Schiffe wurden jetzt von Forschern auf dem Meeresgrund gefunden. Zwischen den beiden deutschen Inseln Rügen und Usedom.
4: Die Taucher wollten eigentlich andere Schiffwracks untersuchen.
5: Wusstet ihr schon?
6: Auf dem Boden der Ostsee liegen tausende versunkene Schiffe. Nicht alle sind durch einen Unfall gesunken.
7: Viele wurden absichtlich versenkt. Sie wurden nämlich als Unterwasserbarriere gebraucht.
8: Ihr wisst nicht, was das ist? Kein Problem, wir erklären es euch. Barriere ist ein anderes Wort für Hindernis. Hindernisse sollen irgendwas aufhalten.
9: Ein großes Schiff auf dem Meeresboden ist so ein Hindernis. Es hindert andere Schiffe daran, durch das Meer durchzufahren. Sie stoßen gegen die Schiffsteile am Boden und kommen nicht weiter.
10: Genau solche Unterwasserbarrieren wollte das Forscherteam eigentlich untersuchen. Aber dann haben sie etwas ganz anderes gefunden.
5: Was denn?
11: Da fanden die Forscher dann die Überreste der Kriegsschiffe, die im Jahr 1714 zerdrückt wurden.
12: Die Schiffsreste liegen nicht an einer einzigen Stelle, sondern sind über 200 Meter verstreut.
5: Achtung, Quizfrage!
13: Was glaubt ihr? Welche Überreste haben Forscherinnen und Forscher nicht gefunden?
14: A. Masten, B. Motorteile
15: oder C. Segel?
16: Richtig ist Antwort B. Motorteile.
17: Segelschiffe gibt es schon seit mehreren tausend Jahren.
18: Schiffsmotoren dagegen wurden erst ab dem 19. Jahrhundert eingesetzt.
19: Vor 300 Jahren gab es also noch keine Schiffe mit Motor.
5: Die Masten, Ruder und Segel sind gut erhalten.
10: Was die Forscher nicht gefunden haben, sind menschliche Knochen.
9: Deshalb glauben die Forscher, dass die Seeleute sich retten konnten,
4: bevor ihre Schiffe untergingen.
5: Und wie geht's weiter?
3: Jetzt will das Forscherteam die Stelle schützen, an der es die Wracks gefunden hat. Das ist aber nicht leicht, weil das Wasser da sehr wild ist.
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0: Oh, danke Mausklasse, dass ihr heute den Zoom übernommen habt. Boah, ich würde auch echt gern mal sowas Cooles entdecken wie ein Schiffswrack. Habt ihr schon mal was richtig Cooles gefunden? So einen coolen Stein oder einen Stock oder eine Mauscappy? Wenn ihr zufälligerweise noch keine Mauscappy habt, kein Problem. Gleich habt ihr die Chance auf eine. Ey, yo.

0: Moonlight von Leonie, Markus und Martinus hier bei Maus Live im WDR 5 und im Mausradio. Hört ihr das? Das ist Musik in meinen Ohren. Leute, jetzt wird's krabbelig und flatterig und summig. Es wird jetzt einfach insektastisch bei eurem ersten Rätsel.
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0: Im ersten Rätsel von der Mausklasse, die Klasse 4b der Clemensschule in Kerpenhorrem, müsst ihr, Achtung, Insekten erraten. Und wenn ihr das Insekt, das jetzt beschrieben wird, richtig erratet, dann habt ihr die Chance auf eine Maus-Cappy. Seid ihr bereit? Dann kommt hier das erste Rätsel.
2: Hallo, wir sind
3: die Erdmännchenklasse.
2: Dragos,
4: Yunus,
5: Timothy,
6: Michael
7: und Samuel.
8: Und jetzt kommt unser Pieks-Rätsel. Viel Glück beim Lösen.
9: Ich habe 4 Flügel und einen Panzer.
10: Bei mir haben nur die Weibchen einen Stachel.
11: Ich bestehe aus den Farben von BVB.
12: Es gibt von mir 2000 Arten.
13: Und das allein in Europa.
14: Auf der ganzen Welt gibt es von mir 20.000.
15: Manche leben alleine und manche in großen Gruppen.
16: Wir lieben Blumen.
17: Und wir hassen Fleisch.
18: Wir produzieren Larven.
19: Zu meinen Feinden gehören andere Insekten, die fliegen können.
20: Das, was ich auch herstelle, ist auch ein Heilmittel.
21: Wir produzieren etwas Süßes.
22: Ohne mich gäbe es kein Obst und kein Gemüse.
23: Wer bin ich?
0: Habt ihr es erkannt? Wenn ja, dann ruft an, quatscht mit mir und gewinnt mit etwas Glück eine Maus-Cappy.
1: Deine Nummer zum Mitreden und Mitmachen. 0800 220 5555.
0: Ich freue mich auf euch.
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0: Papalapap Party im Pyjama hier bei Maus Live. Und Party im Pyjama, das machen vielleicht auch ein paar von euch morgen, denn morgen findet das nächste Deutschlandspiel statt bei der FIFA-Fußball-WM der Herren. Das ist aber leider erst um 10 Uhr abends. Das ist so spät am Abend, uff, und dann auch noch an einem Donnerstag. Ich drück euch allen, die das sehen wollen, ganz, ganz fest die Daumen. Ich hoffe, dass ihr es trotzdem schauen dürft. Einer, der schaut auf jeden Fall morgen das Spiel. Und der ist ein Otto.
1: Aufgewacht! Lauda, lauda, lauda, lauda, Bach!
2: Lauderbachs Kid-Hit-Fabrik.
3: Wie sieht's denn hier aus? Eine Leinwand mitten im Studio? Ein Beamer auf dem... Otto?
4: Chef.
3: Otto!
4: Chef, ja?
3: Was ist denn hier?
4: Wollen Sie auch einen Schal?
3: Einen Schal? Bei den Temperaturen?
4: Schwarz-Rot-Gold. Fürs Kid-Hit-Viewing.
3: Was ist denn das schon wieder, du Otto?
4: So wie Public-Viewing.
3: Ja.
4: Nur mit weniger Teilnehmern. Sie und ich. Morgen Abend spielt doch Deutschland gegen Ecuador bei der WM.
3: Ja, ja, aber wir sind doch eh schon weitergekommen.
4: Ja.
3: Das Spiel ist doch jetzt total bedeutungslos.
4: WM ist WM, Chef. Hier, Schal.
3: Danke.
4: 11 Freunde, also 2 Freunde sollen wir sein.
3: Ich zieh den morgen an. Wir machen heute noch eine Hymne als Motivation für Fans und Mannschaft.
4: Aber das Spiel ist doch total bedeutungs...
3: Auf einmal. WM ist WM, dachte ich. An die Arbeit. 2 Freunde sollen wir sein.
4: Ja.
3: Und deine Freunde holen wir gleich noch dazu. Die Band.
4: Okay.
3: Ja, erst okay, dann ole, ole, ole.

leite ich ein. Kopf, mein Tor! Ecuador! Nee. Ecuador! Nee. Tor. Tor! So stellen wir uns das vor. Apropos Gedichtsform, da bietet sich doch an, wir suchen Reime.

0: Lauterbach, das war mega. Nach so einem Fanlied kann morgen ja eigentlich gar nichts mehr schief gehen. Morgen um 10 Uhr abends spielt Deutschland gegen Ecuador. Da wünsche ich mir doch glatt ein Eckballdor.
1: Hallo, ich bin Marilyn.
2: Ich bin Timothy.
3: Ich bin Yunus.
4: Ich bin Samuel.
5: Ich bin Michael.
1: Wir
2: wünschen uns
3: das Lied
4: Vacation
5: von Dirty Head.
1: Ich grüße die Schüler und die Lehrer.
2: Ich grüße meine Familie und meine Brüder.
3: Ich grüße meine Eltern und meine Geschwister.
4: Ich grüße meine Eltern.
5: Ich grüße einen Freund von mir, Tarek.

0: Heieiei, der Lauderbach, gerade, der hat mich ganz schön in Fußballstimmung gebracht. Kai aus Dormagen, hi.
1: Hi.
0: Wie sieht's bei dir aus? Bist du zurzeit auch in Fußballstimmung oder interessiert dich das alles nicht so?
1: Ich bin gerade irgendwie nicht in Fußballstimmung.
0: Oh, warum nicht?
1: Weiß ich gerade irgendwie gar nicht.
0: Das heißt, du schaust auch gerade nicht die Fußball-WM, oder?
1: Ab und zu mal.
0: Ab und zu schon mal. Und morgen spielt ja Deutschland. Wirst du dir dieses Spiel anschauen?
1: Ich glaube, ich darf nicht, weil übermorgen ja Schule ist.
0: Ah ja, stimmt. Also du bist einer von den Armen, die dann trotzdem früh ins Bett gehen müssen. Na dann, lass uns nicht über Fußball reden, sondern über Insekten. Kai, hast du ein Lieblingsinsekt?
1: Ja, habe ich.
0: Mhm. Welches ist das?
1: Die Biene.
0: Die Biene? Warum magst du die Biene so gerne?
1: Keine Ahnung, weil die irgendwie Honig produziert und so. Finde ich immer richtig gut und auch

0: die Blüten bestäubt und so.
1: Ja, das mag ich auch total gerne, weil wenn ich an Bienen denke, denke ich auch immer an Blumen und das ist irgendwie eine schöne Kombination.
0: Ja.
1: Und außerdem mag ich Bienen auch total gerne, weil ich weiß, dass wenn die miteinander kommunizieren wollen, wenn die miteinander reden wollen, dann wackeln die mit ihren Popos und das allein finde ich schon ganz toll und sympathisch und deswegen mag ich Bienen auch voll gerne. Also da haben wir auf jeden Fall schon mal eine Gemeinsamkeit. Ja. Gibt es wiederum einen Insekt, wo du sagst, oh, das mag ich gar nicht?
0: Fliegen.
1: Fliegen? Warum nicht?
0: Die nerven immer so.
1: Ja, hast du irgendeine Erfahrung mit einer nervigen Fliege gemacht in letzter Zeit oder warum gerade die?
0: Ja, die sind in mein Schlafzimmer die ganze Zeit rumgeflogen. Ich musste einfach nur schlafen und dann hat es mich so genervt.
1: Oh ja, was hast du gemacht?
0: Ich habe mir einfach die Ohren zugehalten.
1: Ja, das hilft auf jeden Fall. Aber dann kann man nicht so gut schlafen, oder? Wenn man sich die Ohren dabei gleichzeitig zuhält.
0: Ja, das stimmt.
1: Also, aber irgendwann bist du dann einfach trotzdem eingeschlafen und die Fliege ist verschwunden. Du hast ja angerufen, um bei Maus Live Rätselraten eine Cappy zu gewinnen. Du solltest ein ganz bestimmtes Insekt erraten. Und Kai, wenn du das Insekt jetzt richtig erraten hast, dann bekommst du eine Maus Cappy zu dir nach Hause. Was denkst du? Was war die richtige Antwort?
0: Ich glaube, das ist eine Biene.
1: Du glaubst Biene?
0: Ja.
1: Ob Biene die richtige Antwort ist, Kai, das sagt dir jetzt die Mausklasse.
2: Die Auflösung ist...
3: die Biene!
1: Kai, herzlichen Glückwunsch!
0: Ja!
1: Richtig, richtig gut gemacht. Super geraten. Ja. Die Biene ist nicht nur dein Lieblingstier, nein, sie ist auch dein Gewinnertier. Damit hast du eine Cappy gewonnen. Herzlichen Glückwunsch. Dir noch einen schönen Abend. Ciao.
0: Ja.
1: Wollt ihr auch eine Mauscappy gewinnen? Dann bleibt dran. Gleich gibt's das nächste Rätsel für euch. Good.

0: Miley Cyrus, Flowers, der perfekte Bienensong, natürlich. Huiuiui, Kai hat gerade so gut gerätselt, ich bin immer noch richtig happy deswegen. Ich muss sagen, ich fühle mich wie eine Bienenkönigin. Ich komme aus dem Schwärmen nicht mehr raus.
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0: Habt ihr Bock auf eine Maus-Cappy? Dann hört jetzt genau zu. Hier kommt nämlich das zweite Rätsel von der Mausklasse. Und natürlich, wieder geht's um einen Insekt.
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3: Hallo, wir sind
4: Annelie,
5: Alisa,
6: Amelie,
7: Finja
8: und Paulina.
3: Gesucht wird ein
9: Insekt mit Stacheln.
10: Dieses Insekt ist höchstens 1 Zentimeter lang.
11: Ich esse super gerne andere Insekten und Spinnen.
12: Von mir gibt es über 10.000 Arten auf der ganzen Welt. 200 davon leben bei uns in Europa.
13: Ich bestehe aus 3 Teilen und habe einen harten Panzer.
14: Es gibt mich in rötlich, braun oder auch gelblich und schwarz.
15: Bei uns kommen die Männchen nur im Frühling vor, danach verschwinden sie.
16: Bei uns gibt es keine Angestellten, nur Arbeiterinnen.
17: Wir können bis zu 25 Jahre alt werden.
18: Bei uns gibt es Jungkönigin und dann werden sie richtige Königin.
19: Ich kann das 10- bis 40-fache von meinem Körpergewicht tragen. Wer bin ich?
0: Habt ihr's? Dann ruft an unter der 0800 220 5555. Und falls ihr euch gefragt habt, warum kennt sich die Mausklasse eigentlich so gut mit Insekten aus, gleich hört ihr's.

0: Leute, seid ihr in irgendeiner AG?
1: Ich, der große Max Ferdinand Wolfgang Plate, war in der Schule in einer AG, natürlich. In der Theater-AG.
0: Davon merkt man aber heute nichts mehr, oder? Wenn ihr sehr aufmerksam gewesen seid, dann habt ihr vielleicht schon mitbekommen, welche AG es wiederum an der Schule von unserer Mausklasse gibt. Klar, eine Bienen-AG.
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0: Im Schulgarten der Clemensschule in Kerpenhorn gibt es einen Bienenstock, den haben die Kinder selbst bemalt. Und wenn man Bienen besitzt, dann sollte man sich auch gut mit den Feinden von Bienen auskennen, Hornissen. Die Mausklasse hatte Besuch von der Imkerin Gabi, die hat ein Hornissennest mitgebracht und hat dann auch direkt erklärt, woran man Hornissen überhaupt erkennt.
3: Also gerade bei der heimischen Hornisse ist es ganz wichtig, dass die so dieses typische Schwarze und Gelbe hat, hinten der Po. Vorne der Kopf und am Mittelteil, da ist es so ein bisschen rötlich-braun. Die heimische Hornisse ist tatsächlich auch ein Stückchen größer wie die asiatische Hornisse. Die hat einen typischen, fast orangenen, einzelnen Streifen am Hintern.
4: Bei mir zu Hause waren im Zimmer von mir 3 Hornissen. Und dann habe ich direkt die Tür zugemacht und habe meinem Vater Bescheid gesagt.
3: Also wenn es dämmerig ist, dann kommt die gerne in das Zimmer reingeflogen, weil dann da Licht drin ist, während die asiatische nicht im Dunkeln fliegt. Aber die asiatische ist um einiges, die ist wirklich richtig gefährlich. Wir haben ja hier das große Nest. Wenn man da neben steht, dann kommen nicht wie bei unserer heimischen ein paar Tiere raus, da kommen direkt ein paar hundert Tiere raus. Und die warnen nicht, die stechen meistens sofort zu.
4: Kann man von Hornissen sterben?
3: Also sterben von einem Stich wahrscheinlich nicht. Wenn man natürlich allergisch ist, kann das natürlich schon passieren. Das Problem bei der asiatischen Hornisse ist, dass die mit so vielen Tieren angreift, dass man da natürlich schon gesundheitliche Schäden davonträgt. Die kleinen Nester sind relativ unten, die könnten sogar im Boden sein, die hängen so überall halt im unteren Bereich rum. Und wenn die dann irgendwann so groß werden, dass sie keinen Platz mehr haben, dann ziehen sie um. Also dieses Nest, was ich da habe, das hing auf ungefähr 2 Meter Höhe.
4: Was würde passieren, wenn man mit dem Ball dagegen schießt?
3: Sehr wahrscheinlich kommen sofort hunderte Tiere raus, die sofort auf der Hülle von dem Nest sitzen. Wenn das sogar kaputt geht, kommen noch mehr raus und die fliegen dann sofort an die Gefahr, die sie gesehen haben. Wenn du also, ich sag jetzt mal, ein guter Kicker bist und du hast aus 20 Meter geschossen, ist vielleicht nicht schlimm, aber stehst du relativ nah davor, dann würden die dich angreifen. Das ist ein Nest, was ich vorher ja auseinander gemacht habe. Da sieht man die Zellen drin, wie bei unserer Honigbiene, sechseckig.
5: Das sieht aus wie Karton. Also es fühlt sich sehr brennbar an.
3: Es fühlt sich brennbar an, aber tatsächlich brennt es sehr schlecht.
4: Wie hast du das Nest bekommen, ohne dass du gestochen wirst?
3: Also bei den kleinen Nestern habe ich nur eine Imkerjacke an. Bei dem großen Nest, da hat man natürlich einen Vollschutz an. Und dann gehe ich hin und tue den Eingang mit Rasierschaum verschließen. Und alle Tiere, die dann auf dem Nest sitzen, also auf der Hülle, die sauge ich mit einem Staubsauger weg. Und dann mache ich ein Loch rein in diese Nesthülle und saug den Rest auch noch so nach und nach weg.
4: Sterben die Hornissen dann im Staubsauger?
3: Also tatsächlich überleben die das mit dem Staubsauger. Ich habe dann einen Beutel in dem Staubsauger drin. Und dieser Beutel, der kommt dann im Anschluss, kommt der ins Gefrierfach. Und das ist eine relativ humane Weise, um diese Tiere dann abzutöten.
6: Wie groß ist das Problem in Deutschland mit der asiatischen Hornisse?
3: Also da gibt es natürlich unterschiedliche Meinungen. Die einen sagen, naja, das werden wir schon irgendwie hinkriegen. Wir werden die auch nicht mehr loswerden. Wir müssen lernen, mit ihr zu leben. Es wäre halt nur schön, wenn man halt die Zahlen der Nester klein hält. Deswegen jedes Nest, was man jetzt noch wegmachen kann, ist ein gutes Nest. Grundsätzlich an allem, was so kugelig ist, ob es jetzt groß oder klein ist, ist es immer eine Wespenart. Wenn ihr sowas seht, am besten immer Bescheid sagen, Mama, Papa Bescheid sagen oder der halt gerade da in der Nähe ist. Auf keinen Fall drangehen. Also das würde ich bei gar keinem Wespennest raten. Alles, wo eine Kugel drumherum gebaut ist, so wie hier, Das sind schon Wespen, die dann auch ihr Nest verteidigen. Das ist egal, ob es eine Wespe ist, ob es die heimische Hornisse ist oder ob es die asiatische ist.
7: Dankeschön!
0: Ja, und danke an euch, Mausklasse. Da habe ich jetzt ja ganz schön viel gelernt. Zum Beispiel, dass Hornissen Wespen sind und nicht riesengroße, super brutale, fiese, gemeine Fieslingsfiesbienen. Mehr von unserer Mausklasse gibt's im Internet auf maus-life.de.

0: 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Wurdet ihr schon mal von einer Biene oder von einer Wespe gestochen? Ich wurde auf jeden Fall schon öfters von Wespen gestochen und es klang dann immer ungefähr so. Johanna und Magdalena haben angerufen. Hi ihr beiden.
1: Hallo.
0: Hi, sag mal, wurdet ihr schon mal von einer Biene oder von einer Wespe gestochen?
1: Ja.
0: Oh, erzähl mal, wie ist es passiert bei dir, Johanna?
1: Also bei mir hat sich eine Biene auf die Lippe gesetzt. Und
0: oh nein!
1: Und ich stand ganz ruhig da, aber sie hat trotzdem zugestochen.
0: Oh nein! Das heißt, du hast sogar noch versucht, das Unglück so abzuwenden und es ist trotzdem einfach passiert?
1: Ja.
0: Oh Gott, wie sehr hat das wehgetan?
1: Naja, also es ging, weil ich durfte danach ganz viel Eis essen und bin auf den Spielplatz gegangen.
0: Oh, zum Glück. Ja, das hilft immer, wenn man sich irgendwie ablenken kann dann. Und hast du den dann danach noch länger gespürt oder war das dann eigentlich sofort weg?
1: Nee, eigentlich nach dem Eisessen ging das eigentlich wieder.
0: Mhm. Und erinnerst du dich aber noch so an dein erstes Gefühl, als so der Stich passiert ist, obwohl du so gerade die ganze Zeit standst?
1: Nee, eigentlich nicht.
0: Und Magdalena, warst du dabei? Hast du das gesehen?
2: Nein,
0: okay.
2: Leider nicht. Da war ich bei einer Freundin.
0: Leider nicht, sagst du. Das Spektakel hättest du gern gesehen.
2: Ja.
0: ist es bei dir denn schon mal passiert? Wurdest du denn schon mal von einer Wespe gestochen?
2: Ja, ich bin in eine getreten.
0: Oh nein! Oh Gott, und hat das wehgetan?
2: Ja.
0: Und was hast du dann gemacht? Ja.
2: Gefühlt.
0: Was
2: ist?
0: Ah ja, das hilft dann auf jeden Fall immer. Ja. Was ist denn euer Lieblingsinsekt? Ist es trotzdem die Wespe oder könnt ihr mit der dann gar nichts mehr anfangen, nachdem die euch so schlimme Sachen angetan hat?
1: Also mit der Wespe und der Biene kann ich gar nichts anfangen. Die sind nicht so meine Lieblingstiere.
0: Ja.
1: Aber ich mag den Schmetterling sehr. Der ist so schön und so groß. Und ich habe also in der Bücherei von uns in der Schule, da hängt so ein Plakat und da sind so richtig schöne. Und da gibt es einen richtig großen, der ist wunderschön. Der ist schwarz mit Türkis, also ist schwarz und Türkis.
0: Oh, das klingt auch richtig schön. Ich hätte ja eigentlich ganz gern so einen Schmetterling. Aber sie sind noch schöner in der Freiheit auf jeden Fall. Und wie sieht's bei deiner Schwester aus? Was ist dein Lieblingsinsekt?
2: Die Fliege.
0: Ah, die Fliege? Da bist du ja das genaue Gegenteil von Kai. Dem war sein Hasstier, Hassinsekt, die Fliege. Du wiederum magst die. Das heißt, du hast nicht so eine nervige Einschlaferfahrung gehabt wie Kai.
2: Ja.
0: was magst du denn an der Fliege?
2: Die Fliegen sind halt so süß. Und ich schreibe die auch immer aus unserem Pool, damit die weiterfliegen können.
0: Oh, das ist so nett von dir. Das ist eine gute Tat. Die soll belohnt werden. Und hoffentlich wird sie belohnt. Jetzt mit eurem Rätsel. Ihr solltet ein Insekt erraten. Und wenn ihr dieses Insekt richtig erratet, dann bekommt ihr beide eine Maus-Cappy zu euch nach Hause geschickt. Leute, was denkt ihr? Was war das Insekt, das die Mausklasse verrätselt hatte?
1: Wir denken, dass es die Ameise ist, weil sie kann so viel tragen. Und ich habe das mal gelesen und ich habe so einen Wissenskalender und da steht das auch drin.
2: Und ich weiß, dass die Ameisen aus drei Teilen bestehen.
0: Oha, ja krass. Da habt ihr auf jeden Fall gut aufgepasst. Könntet ihr euch vorstellen, so krasse, riesige, schwere Sachen zu tragen wie so Ameisen? Also die so viel, viel schwerer sind als ihr. Nee, ne? Also das sind schon super Tiere auf jeden Fall. Aber war Ameise auch die richtige Antwort von eurem Rätsel? Das hört ihr jetzt.
3: Die Auflösung ist...
0: Magdalena, Johanna, ihr habt das super gemacht, richtig gut gemacht. Herzlichen Glückwunsch. Damit habt ihr eine Maus-Cappy gewonnen, die zu euch nach Hause kommt. Herzlichen Glückwunsch, ihr beiden.
1: Danke.
0: Dann wünsche ich euch noch einen schönen Tag. Bis ganz bald. Ciao.
1: Dürfen wir noch jemanden grüßen?
0: Ja, natürlich.
1: Ich grüße meinen Vater, meine Mutter, meine Familie und ja.
2: Ich grüße meine Schulfreunde und meine ganze Familie.
0: Und ich grüße alle Wespen auf Mündern und Füßen. Tschüss, ihr beiden!

0: Yum, yum, yum. Erdbeermarmelade. Erdbeereis. Erdbeerkuchen. Erdbeermarmeladeneis mit Kuchen. Mmh. Ich liebe Erdbeeren. Aus Erdbeeren kann man so viele köstliche Köstlichkeiten zaubern. Und Erdbeeren schmecken sogar noch leckerer. Frisch gepflückt. Mausreporterin Vivi hat genau das vor, nämlich Erdbeeren pflücken auf einem Erdbeerfeld.
1: Ich stehe mitten zwischen riesengroßen Feldern, die Sonne scheint und an kommt ein Traktor vorbei. Hier bin ich mit Ida und Meri verabredet, denn die beiden haben eine Mission.
2: Wir hatten Bock auf Erdbeeren, wollten sie aber nicht vom Supermarkt kaufen, sondern vom Bauernhof.
3: Ja, aber Ida, wir wollen die ja nicht nur kaufen, sondern auch selber pflücken.
1: Ja, dann haben wir Glück, dass wir hier sind am Bellerhof. Da kann man die nämlich nicht nur kaufen, sondern auch selber pflücken. Und ich würde sagen, das machen wir jetzt mal. Habt ihr Bock?
3: Ja.
2: Ja.
1: Bevor wir aber auf das Feld zum Pflücken gehen, müssen wir uns noch ein Erdbeerkörbchen kaufen. Außerdem kriegen wir vorher noch ein paar Hinweise, die wir beim Pflücken beachten müssen. Für uns kommt sogar extra der Bauer höchstpersönlich vorbei. Er heißt Hubertus und ist sozusagen der Chef von dem Hof.
4: Hallo.
3: Hallo.
2: Hallo. Wir wollen jetzt die Erdbeeren pflücken. Müssen wir noch irgendwas beachten?
4: Was glaubt ihr denn zum Beispiel, wie man eine Erdbeere am besten pflückt, ohne die Pflanze zu schädigen?
2: Ich weiß es gar nicht, vielleicht abdrehen?
4: Tatsächlich greift man so über der Erdbeere auf den grünen Stängel und quetscht den zwischen Daumen, Nagel und Zeigefinger ein und pitcht den so ab.
1: Das ist schon mal ein guter Tipp, das machen wir dann gleich auf jeden Fall. Muss man sonst noch irgendwas beachten, wenn wir jetzt gleich da rausgehen?
4: Ich würde empfehlen, nur die durchgereiften roten Früchte zu pflücken, weil die nicht roten werden zwar nach dem Pflücken noch roter, aber nicht reif.
2: Darf man denn nachts zwischendurch naschen?
4: Also naschen ist okay, ansonsten nur essen und nichts kaufen ist nicht gut für den Bauern.
1: Also Ida, Meri, so ein bisschen naschen ist in Ordnung, aber wir hauen uns hier nicht den Bauch voll.
4: Ich wünsche euch eine Riesenfreude und viel Spaß und viel Erfolg.
1: Dankeschön. Und dann geht es endlich ab aufs Erdbeerfeld.
3: Es riecht hier richtig lecker nach Erdbeermarmelade.
2: Ah, guck mal, hier sind ganz viele. Ihr müsst hier unten gucken, schaut mal.
1: Ja, Ida, schmeckt's?
3: Ja. Ich hab noch eine gegessen.
1: Also ich finde die Taktik, die der Bauer Hubertus uns gesagt hat, die klappt richtig gut, oder, Meri?
3: Ja, vor allem, wenn man die Finger als Zange benutzt, dann geht das auch mega gut ab.
1: Wisst ihr eigentlich, warum hier so viel Stroh zwischen den ganzen Erdbeereien liegt?
2: Ja, weil wenn es regnet, dann, wenn kein Stroh da wäre, dann würde das am Boden abprallen und der Dreck würde mit dem Wasser auf die Erdbeeren gehen und das wollen wir ja nicht. Deswegen, wenn da Stroh liegt, sinkt es direkt ein.
1: Ah, sehr clever. Also nicht nur Ida, sondern auch die Bauern, die das Stroh sozusagen als Schwamm benutzen. Und obendrein knistert es auch noch so schön beim Gehen. Während wir also weiter fröhlich unsere Erdbeeren pflücken und sich unsere Körbe so langsam füllen, verraten mir Ida und Meri noch, was eigentlich ihre Lieblings-Erdbeerrezepte sind.
3: Also ich mag ganz besonders Erdbeeren mit Zucker und Schoko-Erdbeeren.
2: Also meine Oma macht sehr oft für uns Erdbeermarmelade, die schmeckt auch immer richtig gut. Aber was ich am liebsten mag, geschnittene Erdbeeren mit Vanillezucker.
3: Warum sind da hinten eigentlich so weiße Planen über den Erdbeeren?
1: Das ist eine richtig gute Frage. Ich kann die auch nicht beantworten, aber ich denke mal, Hubertus kann das. Und der steht ja vorne noch am Rand vom Feld. Eure Körbe sind sowieso schon mehr als voll. Ich würde sagen, wir gehen einfach mal zurück und fragen ihn.
3: Okay.
1: Hier auf dem Erdbeerfeld kann man anscheinend auch gute Laune pflücken. Wir haben auf jeden Fall sehr viel gekichert, aber noch viel mehr Erdbeeren gesammelt. Und als wir bei Hubertus ankommen, ist er nicht nur von unseren vollen Körben beeindruckt, sondern kann uns auch sagen, warum über manchen Erdbeereien eine Plane gespannt ist.
4: Das hilft einmal gegen die Sonnenstrahlen, dass die Erdbeeren keinen Sonnenbrand kriegen, so komisch sich das anhört. Und es regelt, wo gerade eben gut gepflückt werden kann.
1: Aha, okay, ja, danke für die Erklärung.
3: Wie lange hält sich denn eigentlich so eine Erdbeere, wenn man die gepflückt hat?
4: Einige Tage auf jeden Fall.
2: Nee, bei mir nicht. Ich esse alle heute auf.
0: Meri, das fühle ich so sehr. Also wenn ich irgendwas Leckeres zu Hause habe, dann habe ich sofort nichts Leckeres mehr zu Hause. Danke, Schmausreporterin Vivi.

0: Leute, wisst ihr was? Mir ist gar nicht mehr so heiß. Ich bin auch gar nicht mehr so müde und kaputt. Ich glaube, das liegt an den ganzen coolen Themen, die die Mausklasse heute vorbereitet hat. Oder weil hier im Studio eine Klimaanlage ist. Wird's morgen wieder so heiß?
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0: Das sagt euch jetzt die Mausklasse.
1: Wir sitzen hier in einer Holzhütte auf dem Schulhof und es weht gar kein einziges Windchen. Auch morgen wird die Sonne sehr heiß knallen, den ganzen Tag.
2: Morgen könnte höchstens eine kleine Wolke vorbeikommen. Ansonsten bleibt der Himmel wolkenlos.
3: Am heißesten wird es morgen Nachmittag. Da steigen die Temperaturen auf 36 und 38 Grad.
4: Es gibt ein bisschen Wind, aber der bringt überhaupt keine Abkühlung. Trinkt sehr viel und geht viel schwimmen.
1: Und vergesst die Sonnencreme nicht.
2: Und macht den Ventilator an, wenn ihr einen habt.
3: Wir gehen auf jeden Fall morgen Eis essen.
0: Oh, das sind so gute Tipps. Ich glaube, ich mache morgen einfach alles davon. Ich springe morgen mit einem Eis in der Hand und einem Ventilator in der anderen Hand ins Wasser. Das ist doch eine sehr gute Idee. Danke, Mausklasse, dass ihr mitgemacht habt. Das war's mit Maus Live. Ich bin Max. Tschüss.
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auf einmal geht ein Aufstand los. 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

0: Erzähl mal.
1: Ich reite jetzt schon 4 Jahre ungefähr und ich mag es halt einfach echt gern, weil es einfach Spaß macht. Man kann halt einfach eins mit dem Pferd sein. Und ich reite am liebsten den Sven, weil der ist halt einfach lieb, aber der ist halt auch nicht ganz lieb und das mag ich halt. Man kann ihn halt auch quasi so ein bisschen erziehen. Ich hatte schon ein bisschen Angst, als ich angefangen habe, also mit 6, auch wenn ich das erste Mal das alleine fertig gemacht habe, dass es mich irgendwie tritt oder beißt. Nämlich das Pferd, das wiegt halt 600 Kilo und es ist ganz schön schwer, das halt unter Kontrolle zu haben. Zuerst muss man eine Longe, sowas wie eine Art Leine. Und da hat halt die Reitlehrerin das Pferd unter Kontrolle. Und man kann sich halt auf den Sitz konzentrieren. Und jetzt, so seit 3 Jahren, bin ich halt in der Gruppe, wo man frei reitet. Und im Sommer, da machen wir immer einen Ausritt. Und dann gehen wir halt auf den Platz. Der ist riesig und das macht auch total Spaß, auf dem zu reiten. Aber wenn es dann anfängt zu regnen, dann gehen wir natürlich in die Halle. Ich kann es schon gut, aber ist noch verbesserungsfähig. Man muss natürlich eine Verbindung und Vertrauen aufbauen. Das ist eigentlich das Wichtigste. Reiten kann man halt auch wirklich nur lernen mit Vertrauen. Und wenn man halt kein Vertrauen hat, dann klappt das auch nicht. Wenn ich erwachsen bin, möchte ich natürlich ein eigenes Pferd. Also ich möchte mit dem keine Turniere gehen. Ich möchte halt einfach Freizeit reiten, machen, was mir Spaß macht. Zum Beispiel zum See reiten mit dem Pferd oder ausreiten, auch ohne Sattel und ohne Trense. Einfach frei reiten.
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0: Samira machte sich Sorgen. Schon seit Tagen hatte sie den Umstandsheini nicht mehr zu Gesicht bekommen. Wenn sie bei ihm klingelte, dann rief er nur:
1: Tut mir leid, hab grad keine Zeit. Ich melde mich später.
0: Irgendwann reichte es ihr. Sie klingelte und klopfte so lange, bis der Umstandsheini schließlich die Tür öffnete.
2: Heini!
1: Was ist denn los? Was klopfst du denn so laut?
2: Was los ist? Das frag ich dich. Schon seit einer Woche haben wir uns nicht mehr gesehen.
1: So lange schon?
0: Der Umstandsheini kratzte sich am Kopf.
2: Was machst du denn die ganze Zeit?
1: Ja, ich lese ein Buch.
0: Der Umstandsheini führte Samira ins Zimmer.
1: Genauer gesagt, mehrere Bücher.
0: Und zeigte auf etwa 20 Bücher, die auf dem Tisch kreuz und quer lagen. Auf jedem war mindestens ein Pferd zu sehen.
2: Das sind ja alles Bücher über Pferde. Seit wann interessierst du dich denn für Pferde?
1: Ich interessiere mich überhaupt nicht für Pferde. Zumindest nicht für Bücher über Pferde.
2: Warum liest du sie dann?
0: Der Umstandsheini wurde ganz verlegen.
1: Eigentlich sollte das eine Überraschung sein. Ich weiß ja, dass du Pferdebücher so magst. Und da ich dir mit dem Buch eine Freude bereiten möchte, muss ich es erst mal selber lesen, um zu wissen, ob es gut ist.
2: Und warum so viele Bücher? Hast du die etwa alle für mich gelesen?
1: Ja, aber es war leider keines dabei, das ich so richtig gut fand. Und ich möchte dir doch ein ganz, ganz tolles Buch schenken.
2: Also mich interessiert einfach alles über Pferde. Ich kann gar nicht genug darüber wissen.
1: Du meinst also, ich könnte dir einfach eines von diesen Büchern schenken?
2: Ja, so einfach ist das. Und selbst wenn es mir nicht gefallen sollte, was zählt, ist die gute Absicht.
0: Samira und der Umstandsheini sahen sich an. Und plötzlich waren beide sehr gerührt.
2: Mein lieber Umstandsheini.
1: Ach,

0: Jetzt kommt ein Gedicht.
1: Mein Traumpferd von Josef Guggenmos. Ich hatte ein Pferd heute Nacht im Traum. Das trug mich über Busch und Baum. Das war so mutig, so stark, so jung. Das trug mich in einem einzigen Sprung übers Meer. Übers Meer nach Amerika, in ein Ananasfeld. Hurra, wir sind da! Raus, schrie der Farmer. Da rief ich, hopp, da trug mich mein Pferd kreuz und quer im Galopp. Durchs ganze Land, vorüber an Seen, an Städten, an Herden, an Riesenkakteen und wieder zum Strand. Hoch über den Wogen sind wir an Vögeln vorübergeflogen nach Hause. Es war für heute genug. Komm wieder, liebes Pferd, zu neuem Flug.

So, jetzt ist aber Zeit für uns ins Bett zu gehen. Hast du denn schon den Schnabel geputzt, Ente? Und du, Elefant? Hast du dich schon ins Kissen gekuschelt? Und was ist mit dir, Maus? Hast du die Augen schon zugemacht? Dann schlaft schön. Und bis morgen. Gute Nacht.

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0: Hallo, ich heiße Paula, bin 10 Jahre alt und ich wünsche mir das Lied Shine Bright Like a Diamond und ich grüße damit meine besten Freundinnen Anna und Laila und meine Klasse, die 5B, meine Familie und das ganze Maus-Team. Tschüss!
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Dann sprecht sie auf den Maus-Anrufbeantworter unter der Nummer 0800 5678 234.

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0: Johanna, ich bin 8 Jahre alt und ich wünsche mir das Lied Hallo Zukunft. Und hiermit grüße ich die Maus, den Elefanten und die Ente. Tschüss!
1: Hallo? Hallo Zukunft? Mira hier.

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